0: Brem mit 29 zu 35. Soweit die Nachrichten. 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Das Wetter nachts wechselnd bewölkt und trocken bei 12 bis 10 Grad, am Tage mal sonnig, mal wolkig, am Nachmittag örtlich Schauer bei maximal 19 bis 21 Grad.
1: Jetzt wird Zeit für den Blick auf die Straßen. Hallo, an alle unterwegs, hier ist der Verkehrsservice in der ARD-Hitnacht. A1 Hamburg Richtung Lübeck ist zwischen Kreuzberg der Heide und Bad Oldesloe wegen Fahrbahnerneuerung bis 6 Uhr früh gesperrt. A4 Aachen Richtung Köln ist zwischen Köln-Poll und Dreieck Heumer wegen Brückenarbeiten gesperrt. Und A7 Ulm Richtung Würzburg ist zwischen Kreuzfeuchtwangen, Kreilsheim und Wörnitz wegen Bauarbeiten bis 6 gesperrt. Hier habe ich die A12 im Blick. Berlin Richtung Frankfurt-Oder ist zwischen Fürstenwalde West und Briesen wegen Bauarbeiten bis 5 gesperrt. Und A29 Oldenburg Richtung Ahlhorner Heide zwischen Wadenburg und Großen Kneten wegen einer Nachtbaustelle bis 5 die Sperrung. Hier A40 Essen Richtung Dortmund ist zwischen Dreieck Bochum West und Bochum Zentrum wegen Bauarbeiten bis nächste Woche Freitag gesperrt. Berlin. A100 Berliner Stadtring zwischen Treptow und zwischen Oberlandstraße und Buschkrugallee ist in beiden Richtungen zwischen Dreieck Neukölln und Treptower Park bis 5 gesperrt. A103 Richtung Steglitz ist zwischen Saarstraße und Wielandstraße wegen Vermessungsarbeiten im Tunnel derzeit gesperrt. Das waren die Verkehrsmeldungen. Weiterhin eine gute und störungsfreie Fahrt für Sie.
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1: Mit André Holst. Schön, dass Sie dabei sind.

Simon & Garfunkel, ja, da sind sie wieder, die Nachtfalken, Nachtanbeter, vielleicht auch Sicherheitsleute, Krankenhauscrews, Taxipiloten und LKW-Fahrer. Das ist der Soundtrack für die Nacht hier, die ARD-Hitnacht aus Magdeburg. 2:12 mittlerweile und ich finde es schön, dass Sie dabei sind. Schön, dass Sie wach sind vielleicht und auch bleiben, wenn Sie Ihre Arbeit machen, Nachtdienst haben. Und ich finde es gut, dass Sie diese Nacht mit uns teilen. ARD-Hitnacht, die kommt aus Magdeburg vom MDR. Mein Name ist André Holst und ich sage ja gerne Kuckuck, auch für Marcel, der sich gerade gemeldet hat und der auf aufregende Frauen steht, musikalischer Natur, Upside Down. Jetzt mal, hier ist Diana Ross.

The Backstreet Boys in der ARD-Hitnacht um 2:50. Ich weiß nicht, ob Sie gerade vor dem PC sitzen oder vielleicht ein bisschen am Handy tickern. Und wenn man so ein paar Minuten hat, es wird ja gerade viel in den Medien wieder über die Nutzung von KI, von der künstlichen Intelligenz diskutiert. Wer darf was, wer kann was, wer sollte was. Aber wenn ich die Wahl hätte, künstliche Intelligenz ist mir lieber als natürliche Dummheit. Und das Schöne ist, die eine entwickelt sich weiter, die andere leider auch.

0: Mike and the Mechanics, The Living Years, hier in der ARD Hit Nacht. Ja, es geht auf 2.30 Uhr und jetzt wollen wir mal gucken, was auf den Straßen noch so läuft oder gar nichts los ist. Der Verkehrsservice in der ARD Hit Nacht, hallo an alle unterwegs. Ich habe die A1 im Blick, Hamburg Richtung Lübeck. Das ist die Strecke zwischen Kreuzberg der Heide und Bad Oldesloe. Da gibt es gerade Fahrbahnerneuerung, darum ist die Strecke gesperrt. A4 Aachen Richtung Köln ist zwischen Köln-Poll und Dreieck Heumer wegen Bauarbeiten bis 5 gesperrt. A7 Ulm Richtung Würzburg ist zwischen Kreuzfeuchtwangen, Kreilsheim und Wörnitz wegen Bauarbeiten bis 6 gesperrt. A12 Berlin Richtung Frankfurt-Oder ist zwischen Fürstenwalde West und Briesen wegen Bauarbeiten noch bis 5 gesperrt. A29 Oldenburg Richtung Alhorner Heide ist zwischen Wadenburg und Großenkneten wegen einer Nachtbaustelle bis 5 gesperrt. Hier habe ich die A40 Essen Richtung Dortmund zwischen Dreieck Bochum West und Bochum Zentrum. Da sind Bauarbeiten und darum ist die ganze Strecke bis Freitag gesperrt. A100 Berliner Stadtring ist Richtung Treptow zwischen Oberlandstraße und Buschkrugallee in beiden Richtungen zwischen Dreieck Neukölln und Treptower Park bis 5 gesperrt. Und hier die A103 Richtung Steglitz ist zwischen Saarstraße und Philanderstraße wegen Vermessungsarbeiten im Tunnel Feuerbachstraße bis 5 gesperrt. Das waren die Verkehrsmeldungen. Weiterhin eine gute und störungsfreie Fahrt für Sie.
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0: Tracy Chapman hier in der ARD-Hitnacht. Oh, die Helden der Nachtschicht sind die, die wach bleiben, ne, während der Rest der Welt so tut, als gäbe es nur Tageslicht. Das sind die Kaffeekrieger, die Flurlichtphilosophen, die Menschen, die um 2.39 Uhr morgens Problem lösen. Und wenn sie auch Probleme lösen, dann ist es ganz schön dabei, den Soundtrack für die Nacht zu genießen. Und wir haben hier so den einen oder anderen musikalischen Zeitsprung. Die 70er Jahre sind immer wieder Garant dafür, dass man Musik hat, die unter die Haut gehen und durch die so viele Erinnerungen wieder wach werden. Wie geht's Ihnen mit diesem Song hier?
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0: The Real Thing und You to Me are everything.

One Republic, Good Life, hier in der ARD Hit Nacht, 2.46 Uhr. Ich habe da gerade eine Nachricht von Tommy aus Kiel in Schleswig-Holstein bekommen. Der feiert nämlich mit seinen Kumpels so mitten in der Nacht, so einer Wochenmitte, eine spontane Küchenparty. Und die gehen jetzt das Rest der Essen an. Schönen guten Morgen, sage ich dazu. Guten Hunger und weiterhin viel Spaß mit dem Soundtrack für die Nacht und Musik von der unvergessenen Bonnie Tyler. Bitter Blue.

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1: Um 3 Uhr mit Juliette Groß. Unionsfraktionschef Frei hält es für möglich, dass die Regierung schnell für Entlastung bei den Spritpreisen sorgt. In der ARD-Sendung Maischberger bezeichnete er es als nötig, dass dafür alle eng zusammenarbeiten, auch im Parlament. Dann sei es möglich, die Bürger schon in 2 Wochen zu entlasten.
2: As soon as possible. Ich glaube, wenn man das jetzt zügig macht, kann das zum 1. Oktober gelingen. Wir haben im Frühjahr, also im Mai, im Juni, haben wir die Mineralölsteuer abgesenkt. Der sogenannte Tankrabatt, das ist natürlich eine Option, die grundsätzlich zur Verfügung steht. Eine andere Möglichkeit wäre, dass wir das, was wir sozusagen bei der Mehrwertsteuer zusätzlich einnehmen, den Menschen zurückgeben, indem wir die Mehrwertsteuer von 19% auf 7% senken. Auch das könnte ein Weg sein.
1: Der Fraktionschef von CDU und CSU Frei. Für die zweite Option, also eine niedrige Mehrwertsteuer auf Kraftstoffe, hatte sich gestern schon Wirtschaftsministerin Reiche ausgesprochen. US-Präsident Trump hat der Europäischen Union gedroht, sollte die EU deutlich enger mit Kanada zusammenarbeiten. Hintergrund ist der Brüsseler Plan, Kanada eine sogenannte assoziierte Mitgliedschaft anzubieten. Trump sagte, ein solcher Schritt könne eine feindselige Handlung darstellen. Dann werde er sehr hohe Zölle verhängen oder den Handel mit Europa ganz einstellen. EU-Kommissionspräsidentin von der Leyen hatte gestern eine assoziierte Mitgliedschaft Kanadas ins Spiel gebracht. Die EU-Kommission will soziale Netzwerke für Kinder unter 13 Jahren verbieten. So viel ist schon bekannt. Heute will Kommissionschefin von der Leyen ihre Pläne genauer vorstellen und sagen, was mit dem sogenannten Kids Act noch umgesetzt werden soll. Unsere Brüssel-Korrespondentin Katrin Schmidt berichtet, worum es geht.
3: Ja, jetzt geht's vor allem darum, welche Auflagen die Plattformen bekommen. Und zwar nicht nur die Social Medias, sondern auch Gaming-Plattformen und sogenannte KI-Begleiter, die ja auch eine emotionale Beziehung zu den Nutzerinnen und Nutzern aufbauen. Denn der Plan der EU-Kommission ist weiter, dass dann zwischen 13 und 15 Jahren nur die Möglichkeit besteht, Minikonten auf TikTok, Instagram und Co. einzurichten, mit eingeschränkten Funktionen und maximal 1 Stunde am Tag nutzbar.
1: In der Fußball-Europa League ist Leverkusen mit einem Sieg in die neue Saison gestartet. Die Leverkusener gewannen ihr erstes Vorrundenspiel gegen den slowenischen Meister Celje mit 2:0. Das waren die Nachrichten. Das Wetter in Deutschland. Tagsüber häufig trocken und vor allem im Süden Sonne, im Norden mehr Wolken, 17 bis 22 Grad. Am Freitag Wolken, Sonne und vor allem in der Mitte kurze Schauer, 18 bis 21 Grad. Und am Samstag im Norden und Westen eher grau, im Osten und Süden oft sonnig. Es ist gleich 3:03 Uhr.
4: Hier ist der Verkehrsservice in der ARD-Hitnacht. Hallo an alle unterwegs. Ich habe eine Meldung von der A1 Hamburg Richtung Lübeck. Die Strecke ist zwischen Kreuzberg der Heide und Bad Oldesloe wegen Fahrbahnerneuerung bis 6 gesperrt. A4 Aachen Richtung Köln ist zwischen Köln-Poll und Dreieck Heumer wegen Bauarbeiten bis 5 gesperrt. A7 Ulm Richtung Würzburg ist zwischen Kreuz Feuchtwangen, Kreilsheim und Wörnitz wegen Bauarbeiten bis 6 gesperrt. Die A12 Berlin Richtung Frankfurt-Oder ist zwischen Fürstenwalde West und Briesen wegen Bauarbeiten bis 5 gesperrt. Dann habe ich hier noch die A29 Oldenburg Richtung Ahlhorner Heide ist zwischen Wadenburg und Großenkneten wegen einer Nachtbaustelle gesperrt. A40 Essen Richtung Dortmund ist zwischen Dreieck Bochum West und Bochum Zentrum wegen Bauarbeiten bis nächsten Freitag gesperrt. Und die A100 Berliner Stadtring ist Richtung Treptow zwischen Oberlandstraße und Buschkrugallee in beiden Richtungen zwischen Dreieck Neukölln und Treptower Park bis 5 gesperrt. Und hier habe ich noch die A103 Richtung Steglitz zwischen Saarstraße und Philanderstraße wegen Vermessungsarbeiten im Tunnel Feuerbachstraße 5 Uhr gesperrt. Das waren Sie, die Verkehrsmeldungen. Ich wünsche Ihnen weiterhin eine gute Fahrt in den Tag.
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4: Jawohl. Für Sie am Sabbeln ist André Holst. Ich rede gerne in ein Mikro. Es widerspricht wenigstens nicht ständig. Für alle, die unterwegs sind, gibt's jetzt Road to Hell mit Chris Rea. Gute Fahrt weiterhin.

0: Die sieben Brücken von Karat. Ja, Kult hier in der ARD-Hit-Nacht um 10:50 mittlerweile. 3.20 Uhr haben wir es. Und jetzt gibt's hier was ganz Besonderes. Und zwar, wenn man so über Sommermusik denkt, der Sommer klingt ja jetzt langsam, aber sicher aus. Auf jeden Fall. Trotzdem kann es im Radio sommerlich frisch zugehen. Ein Song, der damals mehr Aufregung ausgelöst hat als jede Wetterkarte. Sabrina mit Boys, Summertime Love. 80er Pop in seiner besten Form. Eine Sängerin, die wusste, wie man Europa wach hält.
1: Boys.

0: Der Verkehrsservice in der ARD Nacht mit einer Meldung von der A1 Hamburg Richtung Lübeck. Die Strecke ist zwischen Kreuzberg der Heide und Bad Oldesloe wegen Fahrbahnerneuerung noch bis 6 gesperrt. A3 Frankfurt Richtung Köln ist zwischen Frankfurter Kreuz und Kelsterbach nach einem Unfall derzeit gesperrt. A4 Aachen Richtung Köln ist zwischen Köln-Poll und Dreieck Heumar wegen Bauarbeiten bis 5 gesperrt. Und A7 Ulm Richtung Würzburg ist zwischen Kreuz Feuchtwangen und Crailsheim-Wörnitz wegen Bauarbeiten bis 6 gesperrt. Berlin meldet hier A12 Richtung Frankfurt-Oder zwischen Fürstenwalde West und Briesen Bauarbeiten. Die Strecke ist bis 5 dicht. Und A29 Oldenburg Richtung Allhorner Heide ist zwischen Wadenburg und Großenkneten wegen einer Nachtbaustelle noch bis 5 gesperrt. A40 Essen Richtung Dortmund ist zwischen Dreieck Bochum West und Bochum Zentrum wegen Bauarbeiten bis nächste Woche Freitag gesperrt. Und hier A100 Berliner Stadtring ist Richtung Treptow zwischen Oberlandstraße und Buschkrugallee sowie in beiden Richtungen zwischen Dreieck Neukölln und Treptower Park bis 5 gesperrt. Und hier noch eine Meldung von der 103 Richtung Steglitz zwischen Saarstraße und Philanderstraße wegen Vermessungsarbeiten im Tunnel Feuerbachstraße bis 5 gesperrt. Das waren die Verkehrsmeldungen. Weiterhin eine gute Fahrt für Sie.
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0: Diese Nacht kommt vom MDR aus Magdeburg. Ich bin André Holst. Hallöchen. Ich habe gerade ein Update installiert. Keine Ahnung welches. Ich hoffe, ich bin noch ich. Aber das sind sie. The Rolling Stones, Start Me Up. Schön, dass Sie bei uns sind.

Mrs. Greenberg gab sich die Ehre, hier in der ARD-Hitnacht, 3:50 haben wir es. Und ja, ich freue mich über diesen Gruß, der per E-Mail gekommen ist an ard-hitnacht@mdr.de. Richard aus Köln nämlich, der hält die Stellung an der Hotelrezeption. Ganz entspannt hat Nachtdienst, Nachtportier. Er schickt allen Nachteulen einen freundlichen Gruß und wünscht einen richtig schönen Start in den neuen Tag. Und die, die noch arbeiten sollen, einen Grüße für die ruhige Schicht bekommen. Da packen wir den Soundtrack für die Nacht drauf, denn ich mache nochmal und ganz besonders den Balladenladen auf für Richard aus Köln. Herzliche Grüße mit Richard Sanderson und Reality.

0: ARD nach 3.47 Uhr, heute am 17. September. Und das heißt, wir haben ja Geburtstagskinder. Ne? Das sind Jungfrauen heute am 17. September. Die haben kosmischen Rückenwind, allerdings nur, wenn alles nach Plan läuft. Und da ist es auch schon das Horoskop für die Geburtstagskinder des Tages. Und falls es gar keinen Plan gibt, dann wird eben spontan einer erstellt. Ihre Superpower heute, Perfektionismus mit Humor. Sie räumen auf, sortieren aus, strukturieren durch und wirken dabei, als hätten sie das Universum persönlich gebeten, mal eben stillzuhalten. Die Sterne sagen, mach dir einen schönen Tag. Die Jungfrau dagegen sagt, das habe ich längst organisiert. Also allen Geburtstagskindern des Tages einen richtig schönen Geburtstag.
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So, es geht auf die 4 Uhr Nachrichten hier in der ARD-Hit-Nacht. Und jetzt habe ich noch was Feines von Lenny Kravitz. Lenny Kravitz im Nachtdienst. Das ist ein bisschen wie Kaffee mit Hüftschwung, ne? It ain't over till it's over. Ah, das ist ein toller Song. Da kommt er schon. Ist im Grunde nur, leg die Müdigkeit weg. Wir sind lang noch nicht fertig. 3.52 Uhr ARD-Hit-Nacht. Und wir sind auch noch nicht am Ende. Ganz im Gegenteil. Es macht Spaß.

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1: Um 4 Uhr mit Juliette Groß. Die Bundesregierung will für Entlastung bei den Spritpreisen sorgen. Das haben verschiedene Regierungspolitiker zuletzt klargestellt. In welcher Form das passieren könnte, das ist aber unklar. Union und SPD sind sich in einigen Punkten noch nicht einig. Unionsfraktionschef Frei hat aber jetzt gesagt, dass er eine sehr schnelle Entlastung für möglich hält. Aus der Nachrichtenredaktion Jan Busche.
2: Zum 1. Oktober könne das gelingen. Thorsten Frei nennt das in der ARD-Sendung Maischberger ambitioniert, aber möglich. Er bringt zwei Modelle ins Spiel. Eine niedrigere Energiesteuer, wie schon im Mai und Juni beim Tankrabatt, oder eine niedrigere Mehrwertsteuer auf Kraftstoffe. Dafür hatte sich auch Wirtschaftsministerin Reiche von der CDU gestern schon ausgesprochen. Mit dem Koalitionspartner SPD dürfte es aber noch einige Gesprächsrunden geben, vor allem wegen der Frage, wie Entlastungen finanziert werden sollen. Die SPD favorisiert eine Extrasteuer für Mineralölkonzerne auf besonders hohe Gewinne.
1: US-Präsident Trump hat der Europäischen Union gedroht, sollte die EU deutlich enger mit Kanada zusammenarbeiten. Hintergrund ist der Brüsseler Plan, für Kanada eine sogenannte assoziierte Mitgliedschaft anzustreben. Trump sagte, ein solcher Schritt könne eine feindselige Handlung darstellen. Dann werde er sehr hohe Zölle verhängen oder den Handel mit Europa ganz einstellen. Kurz vor der Landtagswahl in Mecklenburg-Vorpommern hat es ein TV-Duell zwischen Ministerpräsidentin Schwesig und AfD-Spitzenkandidat Holm gegeben. Im NDR-Fernsehen warf Schwesig der AfD vor, die Wirtschaft im Land und den sozialen Zusammenhalt zu gefährden. Holm sagte dazu, Schwesig polarisiere und schüre Ängste. Die Ministerpräsidentin habe Mecklenburg-Vorpommern heruntergewirtschaftet. In MV wird am Sonntag ein neuer Landtag gewählt. Nach letzten Umfragen liegt die AfD knapp vor Schwesigs SPD. Fußball-Bundestrainer Jürgen Klopp benennt heute seinen ersten Kader seit Amtsantritt. Es geht um das Personal für die ersten 4 Nations League-Spiele. Aus Frankfurt am Main, Tim Brockmeier.
3: So scheint gesichert, dass es nach dem Rücktritt von Manuel Neuer zum Comeback von Marc-André Ter Stegen im deutschen Tor kommen wird. Genauso wie der Bundestrainer natürlich auf bekannte Kräfte wie Kimmich, Wirtz, Schlotterbeck oder auch Tah setzen wird. Als große Überraschungen werden Felix Keidel vom Aufsteiger Elversberg, Younes Ebnu Talib aus Frankfurt oder auch Brajan Gruda von RB Leipzig gehandelt. Jürgen Klopp hatte bei seinem Amtsantritt vor 8 Wochen gesagt, es werden Spieler Möglichkeiten bekommen, die jetzt noch gar nicht damit rechnen. Dem Bundestrainer scheint es ernst mit dem versprochenen Wandel nach der WM.
1: Das waren die Nachrichten. Das Wetter in Deutschland. Tagsüber häufig trocken und vor allem im Süden Sonne, im Norden mehr Wolken, 17 bis 22 Grad. Am Freitag Wolken, Sonne und Schauer. Es ist 4.03 Uhr.
4: Hier ist der Verkehrsservice in der ARD Nacht. Die A1 Hamburg Richtung Lübeck ist zwischen Kreuzberg der Heide und Bad Oldesloe wegen Fahrbahnerneuerungen bis 5 Uhr gesperrt. Die A3 Frankfurt Richtung Köln ist zwischen Frankfurter Kreuz und Kelsterbach nach einem Unfall gesperrt. Dann die A4 Aachen Richtung Köln ist zwischen Köln-Poll und Dreieck-Heumar wegen Bauarbeiten bis 5 gesperrt. Und die A7 Ulm Richtung Würzburg ist zwischen Kreuzfeuchtwangen, Kreilsheim und Wörnitz wegen Bauarbeiten bis 6 gesperrt. Hier habe ich die A12 Berlin Richtung Frankfurt-Oder ist zwischen Fürstenwalde-West und Briesen wegen Bauarbeiten bis 5 gesperrt. A29 Oldenburg Richtung Alhorner Heide ist zwischen Wardenburg und Großenkneten wegen einer Nachtbaustelle gesperrt. Und die A40 Essen Richtung Dortmund ist zwischen Dreieck Bochum West und Bochum Zentrum wegen Bauarbeiten bis nächsten Freitag gesperrt. A93 Weiden Richtung Regensburg ist zwischen Pohnholz und Regenstauf nach einem LKW-Unfall noch bis ca. 7 Uhr gesperrt. Aus Berlin kommt diese Meldung. A100, das ist der Berliner Stadtring, da ist Strecke Richtung Treptow zwischen Oberlandstraße und Buschkrugallee sowie in beiden Richtungen zwischen Dreieck Neukölln und Treptower Park die Strecke gesperrt, das Ganze bis 5 Uhr. Und A103 Richtung Steglitz ist zwischen Saarstraße und Philanderstraße wegen Vermessungsarbeiten im Tunnel Feuerbachstraße bis 5 gesperrt. Ist eine Menge noch los da draußen. Also, fahren Sie gut durch diese Nacht, kommen Sie gut in den neuen Tag. Das waren die Verkehrsmeldungen. Gute Fahrt weiterhin.
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4: Ganz Deutschland, ein Beat und ich bin André Holst.

0: Tom Petty and the Heartbreakers, Learning to Fly hier in der ARD Hitnacht. 4:09. Es gibt ja Songs, die bringen jede Tanzfläche zum Glühen. Und dann gibt's Dancing Queen von ABBA, ne? Ein Song, bei dem selbst Leute mit zwei linken Füßen plötzlich meinen, sie wären Disco-Profis.
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16 Minuten nach 4, Donnerstag, 17. September. Und jetzt gibt's Musik Made in Germany. Da sind Songs dabei, die fühlen sich so ein bisschen wie so ein Soundtrack fürs Leben an. Ne? Für die großen Momente, die kleinen Siege und all die Menschen, mit denen man sie teilt. Andreas Burani, auf uns!

0: Auch in dieser Nacht haben wir natürlich unsere Zeitmaschine für Sie am Laufen, machen einen kleinen Sprung in das Jahr 1970, ne? 70er Jahre. Ach, das war eine schöne Zeit. Die 70er habe ich gerne in Erinnerung. Ich weiß nicht, wie es Ihnen geht. Schlaghosen, ne? Plateauschuhe, auffällige Muster, die waren richtig beliebt und natürlich ein rebellisches Lebensgefühl, wie irgendwie jedes Jahrzehnt ein bestimmtes rebellisches Lebensgefühl auch hervorgebracht hat. Dieser Song, der steht, wie würde ich das sagen, auch für diese Zeit. Ne? Wir rocken so ein bisschen jetzt diesen frühen Donnerstagmorgen in der ARD-Hitnacht mit Free und All Right Now.
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0: day it is in der ARD-Nacht. Kommen Sie gut und sicher durch die Nacht. Und damit es besonders gut wird, gucke ich mal auf, was auf den Straßen los ist. Hier ist der Verkehrsservice in der ARD-Hitnacht. Hallo an alle unterwegs. Wir haben es 4.30 Uhr, A1 Hamburg Richtung Lübeck. Ist zwischen Kreuz Bargteheide und Bad Oldesloe wegen einer Fahrbahnerneuerung noch bis ca. 6 Uhr gesperrt. A3 Frankfurt Richtung Köln ist zwischen Frankfurter Kreuz und Kelsterbach nach einem Unfall gesperrt. Und die A4 Aachen Richtung Köln ist zwischen Köln-Poll und Dreieck-Heumar wegen Bauarbeiten bis 5 gesperrt. A7 Ulm Richtung Würzburg ist zwischen Kreuz-Feuchtwangen, Kreis Heim und Wörnitz wegen Bauarbeiten gesperrt. A12 Berlin Richtung Frankfurt-Oder zwischen Fürstenwalde West und Briesen wegen Bauarbeiten, da haben wir eine Sperrung. Dann die A27 Bremerhaven Richtung Bremen ist zwischen Bremen Industriehäfen und Überseestadt wegen eines brennenden LKW derzeit gesperrt. A29 Oldenburg Richtung Ahlhorner Heide ist zwischen Wadenburg und Großen Kneten wegen einer Nachtbaustelle bis 5 gesperrt. Und die A40 Essen Richtung Dortmund ist zwischen Dreieck Bochum West und Bochum Zentrum wegen Bauarbeiten bis nächste Woche Freitag gesperrt. Und die A93 Weiden Richtung Regensburg ist zwischen Brunholz und Regenstauf nach einem LKW-Unfall noch bis ca. 7 Uhr gesperrt. Das waren die Verkehrsmeldungen. Wir wünschen Ihnen weiterhin eine gute und vor allem störungsfreie Fahrt.
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0: Ich bin André Holst, die Uhr tickt, der Kaffee kickt und wir hauen hier in die Tasten mit Joe Cocker.
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0: Anderes Beispiel für Leben, Thema hier in der ARD-Hitnacht. Kennen Sie vielleicht in der Nacht, ne? Da wird der Kühlschrank zum spirituellen Mentor. Man macht dann die Tür auf, sieht dieselben drei Sachen wie gestern und hofft trotzdem, dass sich das Universum spontan in Gouda verwandelt hat. Ja, dann starrt man in diesen Kühlschrank so mitten in der Nacht und fragt sich, was mache ich eigentlich hier? Und warum steht da immer noch dieser Joghurt, den ich seit Juni ignoriere? Tür wieder zu, ab ins Bett und so tun, als hätte man gerade eine wichtige Entscheidung getroffen. Das nennt man Nachtlogik. Und wenn man nicht schlafen kann, sollte man den Soundtrack wenigstens genießen. Den gibt's hier in der ARD-Hitnacht.
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Das war Alphaville mit Sounds Like a Melody in der ARD Hitnacht. Wir haben es 4:45 mittlerweile, 4:45 oder 4:45, was auch immer Sie möchten, können wir drehen und wenden. Wir wissen, es ist Donnerstagmorgen und da ist gerade noch eine E-Mail reingekommen. Und zwar schreibt sie: Hallo, hier ist Vera aus Kaiserslautern. Ich höre euch immer. Ihr macht so tolle Musik, seid echt klasse. Und ganz herzliche Grüße gehen raus für alle, die jetzt unterwegs sind und alle, die hier arbeiten und unser Land zusammenhalten. Ich wünsche euch einen schönen Donnerstag, eure Vera. Ja, Vera, ich habe mich sehr gefreut über diesen Gruß und ich finde es ganz klasse, dass Sie auch so mitten in der Nacht noch schreiben. Das machen ja viele, ard-hitnacht@mdr.de. Da freuen wir uns, wenn es eine E-Mail gibt, auch wenn es eine Anregung gibt oder auch einfach mal ein Küsschen.

Eternal Flame, ja, das war die perfekte Musi zum Start in den Donnerstag. Und für alle, die die ARD-Hitnacht jetzt schon verlassen, ich wünsche Ihnen einen schönen Tag und ganz viel Spaß mit Ihren Landesprogrammen. Wir hier machen weiter mit Musik von den Pet Shop Boys.

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1: Um 5 Uhr mit Thomas Haag. Guten Morgen. Gut 4 Tage vor der Wahl in Berlin sind 6 Spitzenkandidatinnen und Kandidaten im RBB-Fernsehen aufeinander getroffen. In einer hitzigen Debatte deuten sich am Ende klare Präferenzen für ein rot-grün-rotes Bündnis an. Sebastian Schöbel, RBB 24.
2: Zwar machten beide Vertreter von Linken und SPD, Elif Ehralp und Steffen Krach, immer wieder deutlich, wo ihre Parteien auseinanderliegen. Etwa beim Thema Vergesellschaftung von Wohnungskonzernen. Was die SPD auch aus Kostengründen ablehnt. Mit den Grünen aber gäbe es viele Schnittmengen, betonten beide. Und Werner Graf, der Spitzenkandidat der Berliner Grünen, warb offen für ein progressives Bündnis nach der Wahl. Damit verdichten sich nach der Debatte im RBB-Fernsehen die Anzeichen auf eine Neuauflage von Rot-Grün-Rot in Berlin. Dieses Mal aber eventuell unter Führung der Linken.
1: Bundeskanzler Merz tritt heute im Berliner Wahlkampf auf. Zusammen mit CDU-Spitzenkandidat Evers wird er zu einer Veranstaltung in der Bundesgeschäftsstelle der Partei erwartet. Thema ist, wie man aus der Mitte heraus Extremisten von der Macht fernhalten kann. Nach dem Absturz der CDU bei der Wahl in Sachsen-Anhalt und dem Erdrutschsieg der AfD ist Merz unter Druck geraten. Die Gewerkschaft Verdi ruft die Beschäftigten der Berliner Charité für heute und morgen zum Warnstreik auf. Das geht aus einer Pressemitteilung der Gewerkschaft hervor. Tim Korge, RBB 24.
3: Mit der Aktion wolle man Druck machen für den Erhalt und die Verbesserung des Tarifvertrag Gesundheitsfachberufe. Wie es im August von der Gewerkschaft hieß, hätten sich beispielsweise einige der im Jahr 2021 vereinbarten Regelungen als nicht ausreichend für eine Entlastung erwiesen. Die Charité teilte am Mittwoch mit, dass nach ihren Berechnungen etwa 700 zusätzliche Pflegekräfte eingestellt werden müssten, sollte sie den Verdi-Forderungen nachgeben. Das zöge Kosten in Höhe von mehr als 60 Millionen Euro nach sich.
1: US-Präsident Trump reagiert mit einer Drohung auf den Vorstoß von EU-Kommissionspräsidentin von der Leyen, Kanada zum ersten assoziierten Mitglied der Europäischen Union zu machen. Er halte das für lächerlich, sagte Trump vor Journalisten. Falls er es als feindseligen Akt empfinden sollte, würde er hohe Zölle verhängen, so Trump weiter. Nach dem Willen der EU-Kommissionspräsidentin soll Kanadas erste sogenannte assoziierte Mitglied der Europäischen Union werden. Am zweiten Spieltag der Handball-Champions League haben die Füchse Berlin am Abend eine Heimniederlage hinnehmen müssen. Die Berliner unterlagen in der Max-Schmeling-Halle gegen den ungarischen Vertreter Vesprem mit 29:35.
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4: Heute mal Sonne, mal Wolken. Schauer Richtung Nachmittag. Maximal 19 bis 21 Grad und morgen am Freitag zum Nachmittag hin einzelne Schauer. Zum Abend wieder trockener. 19 bis 21 Grad bleibt also.
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4: Schönen guten Morgen, liebe Autofahrer, und Vorsicht bitte auf der A10 südlicher Berliner Ring in Richtung Dreieck Potsdam. Zwischen Ferch und Dreieck Potsdam ein Unfall. A24 Richtung Hamburg zwischen Pritzwalk und Mainburg rechte Spur dicht. Stadtverkehr Berlin, Berlin Westend im Bereich Halenseestraße und im Dreieck Funkturm sind die Ampeln außer Betrieb. Und der Tiergartentunnel ist bis kurz vor 6 in beiden Richtungen gesperrt.
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4: Es ist kurz nach 5. Erstmal schönen guten Morgen und guten Appetit. Sie beißen jetzt in Ihr Brötchen rein. Ja? Oh, lassen Sie sich schmecken. Ist es lecker?
5: Oh, das ist lecker. Lecker, sag ich bloß. Da ist keine Luft drin. Das ist richtig mit Körner und allem.

0: 11 Minuten nach 5. Hier ist Antenne Brandenburg am Donnerstagmorgen. Mein Name ist Christopher Hameister und ich kann Ihnen eins versichern. Selbst wenn wir uns nicht sofort verstehen, verstehen wir uns.
1: Ich möchte gerne die Spielschweibe gewinnen.
0: Und wie heißen Sie?
1: Astrid Krausch.
0: Aus?
1: Krausch.
0: Nee, aus.
1: Woher? Ich muss mal das Radio leider machen.
0: Ja. Nee, aus. Nee, was? Ha?
1: Krausch. K-R.
0: Nee, aus. Aus welchem Ort?
1: Ach so, Entschuldigung. Aus Falkensee.
0: Ach so.
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0: Ja, Astrid aus Falkensee hat gestern mitgespielt und sich auf die Gewinnerliste für die nagelneue E-Schwalbe geraten. So, dann sagen Sie uns mal, wie dieser Song hier heißt.
1: Ich würde sagen, das Video killt Regenstar, aber ich bin mir nicht ganz sicher.
0: Was? Wer killt hier wen?
1: Video.
0: Ja, Video killed the Radio Star, das ist vollkommen richtig. Und damit ist Astrid aus Falkensee auch auf der Gewinnerliste für die nagelneue E-Schwalbe im Wert von 6.000 Euro. Nächste Stunde, nächste Runde, kurz nach 6. Jetzt haben wir es 5.12 Uhr.

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1: Im Studio Yvonne Krause. Guten Morgen. In Brandenburg können junge Menschen bald zum ersten Mal Medizin an einer staatlichen Universität studieren. Der historische Start des Lehrbetriebs in Cottbus am kommenden Monat ist heute auch das Top-Thema im Landtag. Am Morgen sprechen die Abgeordneten in einer Aktuellen Stunde über die neue medizinische Universität Lausitz. Kommt bald der nächste Tankrabatt. Unionsfraktionschef Frei hält schnelle Entlastungen bei den hohen Benzinpreisen für machbar. Im ARD-Interview sagte er, das Ziel zum 1. Oktober sei zwar ehrgeizig, aber absolut erreichbar. Als Lösung schlägt Frei vor, die Energiesteuer für Autofahrer wieder zu senken. Bayer Leverkusen ist mit einem Heimsieg in die Fußball-Europa-League gestartet. Gegen den slowenischen Meister Celje gab es ein 2:0.
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2: Im Studio Pelleberg ist Jörn Pisowotzki. Guten Morgen. Das Wittstocker Krankenhaus schließt Ende des Jahres und noch immer sind die Arztsitze für ein medizinisches Versorgungszentrum nicht freigegeben. Das kritisiert die Initiative Wittstock zeigt Gesicht und hat jetzt einen Brandbrief an die Kassenärztliche Vereinigung KV und das Gesundheitsministerium gesandt. Für die in der Ackerstraße geplante Zwischenlösung und die später in der Tuchfabrik geplante Poliklinik müsste die KV für die drei notwendigen Arztsitze sorgen. Das fordert Birgit Ilgner von der Initiative.
3: Die Interimsgeschichte, das sollte ja an der Ackerstraße losgehen, da ist baulich noch gar nichts passiert. Das hängt nach wie vor an diesen Arztsitzen, die nicht freigegeben werden. Und die Kassenärztliche Vereinigung, die war ja im Februar mit der Ministerin Müller mit hier vor Ort. Die Frau Müller hatte uns ja eigentlich das schon zugesichert, dass das wirklich alles umgesetzt wird und seitdem ist nichts wieder passiert. Unser Bürgermeister hat 36 Millionen besorgt, das ist ja auch kein Pappenstiel und das Geld nützt uns aber nichts, wenn wir jetzt diese Kassensitze nicht bekommen.
2: Und unter anderem wegen schweren Wohnungsdiebstahls muss sich ab heute ein 59-Jähriger vor dem Neuruppiner Landgericht verantworten. Der Mann sitzt derzeit in Vulko im Gefängnis. Britta Streiter berichtet.
4: Im März dieses Jahres soll der Mann in Hamburg in eine Wohnung eingebrochen sein. Dort ließ er laut Anklage Wertgegenstände, Bargeld und einen Autoschlüssel mitgehen. Mit dem dazugehörigen Wagen soll der Mann dann in die Prignitz gefahren sein. In Chemnitz bei Pritzwalk soll er in dem Auto geschlafen haben. Als die Polizei ihn entdeckte und kontrollieren wollte, raste der Mann mit dem gestohlenen PKW davon. Betrunken und ohne Führerschein soll der Angeklagte auf der Bundesstraße 189 am Abzweig nach Beveringen anschließend einen Unfall verursacht haben. Für den Prozess sind 2 Verhandlungstage anberaumt. Ein Urteil könnte es am 2. Oktober geben.
2: Und vor dem Neuruppiner Amtsgericht muss sich heute eine 36-Jährige aus Neustadt wegen 8 Betrugsfällen verantworten. Die Frau soll auf Internetplattformen Handys zum Kauf angeboten haben. Sie soll aber nach dem Eingang des Geldes nicht beabsichtigt haben, die Ware an die Käufer zu versenden. 5.33 Uhr.
5: Jo, erstmal schönen guten Morgen. Wir schauen nach Bärenklau, dort aktuell 12 Grad. Wir schauen nach Perleberg, dort auch 12 Grad und 13 messen wir momentan in Cottbus. Das wird heute noch, ja, 20, 21 Grad, das sind die Tageshöchstwerte. Dazu mal Sonne, mal Wolken, Richtung Nachmittag auch Schauer mit dabei. Und morgen am Freitag einzelne Schauer, zum Abend hin dann trocken, bis 21 Grad, ähnlich wie heute.
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5: Schönen guten Morgen, liebe Autofahrer. Wir starten mit der A10 nördlicher Berliner Ring in Richtung Dreieck-Havelland zwischen Birkenwerder und dem Kreuz Oranienburg ein kaputtes Fahrzeug. Dann die A10 südlicher Ring Richtung Dreieck-Werder zwischen Ferch und dem Dreieck Potsdam ist nach einem Unfall die rechte Spur dicht. A24 Richtung Hamburg zwischen Pritzweig und Mainburg rechte Spur dicht. Hennickendorf, Rosa-Luxemburg-Platz bis Strausberger Landstraße. Zwischen Kreisverkehr und Mühlenstraße, hier sind Rinder auf der Fahrbahn. Und Berlin-Westend im Bereich der Hallenseestraße so rum. Und im Bereich vom Dreieck Funkturm sind die Ampeln außer Betrieb. Und der Tiergartentunnel ist noch eine halbe Stunde gesperrt.
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0: keine Ahnung, was Sie an diesem dunklen, kalten Donnerstagmorgen um kurz vor sechs machen. Aber wahrscheinlich steigen Sie nicht in den See jetzt, oder? Es gibt aber eine Dame, die macht das. Langstreckenschwimmerin Pavla Petrova, die wird heute durch fünf Seen schwimmen, also vom Senftenberger See bis zum Großräschener See. Die sind ja mittlerweile alle miteinander verbunden. In ungefähr einer Stunde soll es da losgehen am Stadthafen in Senftenberg. Und unser Morgenreporter Toni, der... Nein! Du bist schon ins Wasser? Nein, du bist drin? Nein.
1: Schönen Grüße aus dem Senftenberger See. Schwimmen bei Dunkelheit habe ich auch schon lange nicht mehr gemacht. Aber das muss an so einem Tag einfach mal sein, weil das Wasser ist glasklar. Der See, der liegt ganz ruhig noch unterm Sternenhimmel. Und vor allen Dingen sehen kann ich auch das erste Zwischenziel von Pavla Petrova, nämlich die Einfahrt in den Koschener Kanal. Das ist so gut 3 Kilometer entfernt. So ein rotes Licht flackert wie so ein Grablämpchen. Und da muss sie erstmal hin. Denn dort, wo andere Urlaub machen und ihre Plauze im Sommer in die Sonne legen, da ist für sie heute Wettkampftag angesagt. Wobei, die 49-Jährige sieht es nicht als sportliche Rekordjagd, sondern eher, ich möchte schon fast sagen, philosophisch. Das hat sie vor wenigen Tagen auf einer Online-Pressekonferenz gesagt.
2: Ich sehe das als Verbindung, als Zeichen für eine Transformation und ich bin total neugierig auf die Landschaft. Also das ist... wird bestimmt ein tolles Erlebnis.
1: Sie schwimmt die 17 Kilometer durch die 5 Seen, weil sie es kann und weil sie zeigt, dass die 9 Kanäle, die die Lausitzer Seen jetzt hier südlich von Cottbus verbinden, dass die eben was Positives sind, die auch Neues schaffen können. Die Verbindung von Landschaften, Ländern und Menschen. Ein Stück geht's auch durch Sachsen und dann kommt sie hoffentlich heute Nachmittag am Großräschener See wieder an. Und ich mache mich jetzt auf absolut... noch mal ein paar Züge.
0: Ja.
1: Wo schwimmen?
0: Ja, Toni, das heißt, du bist gerade nackig. Ja? Der ist ja schon weg. Ja, also wenn er nackig ist, dann können wir ja nur einen Song spielen. Und bitte.

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1: Im Studio Jasmin Becker, guten Morgen. Premiere für Brandenburg. Zum ersten Mal seit der Landesgründung vor 35 Jahren kann man hier bei Medizin an einer staatlichen Uni studieren. Dieses historische Ereignis in Cottbus beschäftigt heute Morgen ab 9:30 auch die Abgeordneten im Landtag. RBB-Landespolitik-Reporter Thorsten Sido.
2: Nur noch 2 Wochen, dann beginnen 36 Frauen und Männer an der Medizinischen Universität Karl Thiem in Cottbus ihr Humanmedizinstudium. In gut 10 Jahren sollen es bereits 165 Studienplätze dort sein. Mittelfristiges Ziel ist, mit der Medizinuni in Cottbus dem Ärztemangel in Brandenburg entgegenzuwirken. Der Aufbau der Medizinischen Universität Lausitz in Cottbus ist das größte Projekt im Rahmen des Strukturwandels in der Kohleregion Lausitz, für das etwa 10,3 Milliarden Euro aus Steuermitteln bis 2038 zur Verfügung stehen.
1: Potsdam ist heute und morgen Treffpunkt für Kommunen aus ganz Deutschland. Beim Städteaustausch, soziale Erhaltungssatzung beraten rund 85 Fachleute mit Vertretern des Bauministeriums und weiteren Experten darüber, wie bezahlbarer Wohnraum geschützt werden kann. Im Mittelpunkt steht das soziale Erhaltungsrecht. Das soll verhindern, dass Bewohner durch teure Modernisierungen aus ihren Vierteln verdrängt werden. Die Gewerkschaft Verdi ruft die Pflegekräfte der Berliner Charité für heute und morgen zum Warnstreik auf. Gefordert wird, dass der Tarifvertrag nachgebessert und das Personal entlastet wird. Tim Korge berichtet.
3: Mit der Aktion wolle man Druck machen für den Erhalt und die Verbesserung des Tarifvertrag Gesundheitsfachberufe. Auch müsse mehr für auszubildende und im Ausland angeworbene Kräfte getan werden. Die Charité teilt damit, dass nach ihren Berechnungen etwa 700 zusätzliche Pflegekräfte eingestellt werden müssten, sollte sie den Verdi-Forderungen nachgeben. Das zöge Kosten in Höhe von mehr als 60 Millionen Euro nach sich.
1: Laut Charité werden planbare Behandlungen während des Streiks abgesagt und OP-Kapazitäten heute und morgen eingeschränkt. Gibt es bald wieder billigeren Sprit? Unionsfraktionschef Frei hält schnelle Hilfen gegen die hohen Benzinpreise für machbar. Im ARD-Interview sagte er, Entlastungen zum 1. Oktober seien absolut erreichbar. Frei unterstützt dabei den Vorschlag von Bundeswirtschaftsministerin Reiche, die Steuern auf Kraftstoffe kräftig herunterzuschrauben. Hauptstadtkorrespondentin Evi Seibert.
4: Reiche ist auch für direkte Zahlungen an einkommensschwache Haushalte. Das Problem dabei, der Staat hat immer noch keinen funktionierenden Auszahlungsmodus, weil er nur von jedem 5. Bürger die Kontodaten hat. Reiche sprach sich nochmal dagegen aus, einen Spritpreisdeckel einzuführen. Das würde ihrer Meinung nach in einem großen Flächenland wie Deutschland nicht funktionieren, weil der Sprit auch kostenintensiv zu entlegenen Orten gebracht werden müsste.
1: Und soweit die Antenne Brandenburg Nachrichten. 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
5: Es ist dunkel, stellenweise neblig und die Hirsche starten mit der Brunft. Ja, der Morgen, der fühlt sich herbstlich an bei um die 12 Grad aktuell. Tagsüber wird's dann mal wolkig, mal guckt die Sonne raus und trocken bei 21 Grad maximal. Ab heute Abend und morgen wird's dann wieder wechselhafter mit etwas Regen.
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5: Vorsicht auf der A10 nördlicher Berliner Ring Richtung Dreieck Havelland. Zwischen Birkenwerder und dem Kreuz Oranienburg steht ein Pannenauto. A10 südlicher Ring Richtung Dreieck Werder zwischen Ferch und dem Dreieck Potsdam ist nach einem Unfall die rechte Spur gesperrt. A24 Richtung Hamburg zwischen Pritzwalk und Mainburg ist die rechte Spur wegen Bergungsarbeiten gesperrt. Und in Berlin A100 Richtung Dreieck Neukölln zwischen Sonnenallee und Grenzallee wurde die Höhenkontrolle ausgelöst. Da ist die komplette Autobahn gesperrt. Und in Berlin Westend im Bereich Hallenseestraße und Dreieck Funkturm sind die Ampeln außer Betrieb. Da, wo es geht, eine gute Fahrt.
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7: Diese Woche gewinnen Sie eine nagelneue E-Schwalbe im Wert von 6.000 Euro. Sie raten mal bitte, welchen Song wir jetzt spielen. Also Sie müssen sich das so vorstellen, wir haben hier im Studio ein Orchester im Halbkreis sitzend, bestehend aus 14 Schwalben. Und alle können hupen. Ich stehe hier im Frack mit Taktstock am Dirigentenpult und bitte einmal, meine Herren,
0: jetzt anrufen 0331 70 98 100.

0: Donnerstagmorgen, hier ist Antenne Brandenburg mit Marie Günther
1: und Christopher Hameister.
0: Und wer ist am Telefon? Hallo?
2: Ja, hallo, hier ist Christine Neubert. Ich rufe an wegen dem E-Schwalbe-Song.
0: Dann sagen Sie mal, welcher ist denn das hier? Achtung! Ganz Brandenburg rätselt mit und was meinen Sie?
2: Ophelia? Ophelia?
0: Von?
2: Taylor Swift. Nicht Taylor Swift, oh Mann.
0: Doch,
2: oh Mann.
0: Ist richtig.
2: Ja. Oh Gott.
1: Das ist goldrichtig und Sie können vielleicht auch bald hupend durch die Gegend fahren mit Ihrer neuen E-Schwalbe. Haben Sie Lust?
2: Oh, gerne. Das wäre toll.
0: Ich meine, Sie sind jetzt auf der Gewinnerliste. Ist ja fast schon letzter Aufruf. Denn morgen, also wenn wir Sie morgen zurückrufen, dann haben Sie das Ding gewonnen, ja?
2: Das wäre super. Also ich habe einen Sohn, der ist 12, der wünscht sich gerne eine Schwalbe. Und bis der soweit ist, würde ich sie fahren.
1: Und solange können Sie ihn ja hinten mit draufnehmen.
2: Genau. Ja, das wäre toll.
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0: 26, 10 vor halb 7.
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0: Falls ihr gerade zum Auto laufen und an der Windschutzscheibe, an der Frontscheibe angeheftet so ein Strafzettel sehen, lieber nochmal genau hingucken. Das Ordnungsamt Schwedt, das warnt aktuell vor gefälschten Strafzetteln im Stadtgebiet. Betrüger versuchen da so unberechtigte Verwarnungsgelder zu kassieren. Leicht gesagt, aber wie erkennen wir jetzt den falschen Strafzettel, also das falsche Knöllchen? Marie hat sich jetzt mal Original und Fälschung angeschaut. Worauf müssen wir achten?
1: Also auf dem Original ist so ein QR-Code, der kommt da kann man direkt dann das Geld überweisen. Das stimmt auch alles. Auf dem anderen ist keiner drauf. Okay. Und man muss genau hingucken. Also da ist zum Beispiel ein Rechtschreibfehler drin. Da steht nicht Verwarnungsgeld, sondern Verwarrungsgeld. Da ist ein falsches Wappen. Das ist hier meiner Meinung nach das Wappen von Prenzlau und nicht von Schwedt. Und falsche Kontodaten. Also vielleicht einfach diese Kontodaten auch mal bei Google eingeben und gucken, wo die hinführen, ob das irgendwie stimmen kann.

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0: ist Antenne Brandenburg, ganz kurz vor 6:30.
1: Schönen guten Morgen. Du, Christopher, warte mal kurz. Ja. Carsten aus Liebenwalde hat gerade eine Beschwerde abgegeben über die Antenne-App, wollte ich dir kurz sagen. Und zwar hat er sich beschwert, dass die Nachrichten manchmal in den letzten Tagen so ein paar Sekunden zu früh gestartet sind.
0: Ach so, es ist ja noch nicht ganz genau 6 oder... Ja, das stimmt, dann gibt's jetzt erstmal
2: Überbrückungsmusik. Mhm.

0: versuchte ein KI-Modell heimlich, eigene Daten ins Netz hochzuladen. Das Ziel, die KI wollte diese Daten später in Antworten als scheinbar echte Quellen nutzen. In der Handball-Champions League haben die Füchse Berlin am Abend gegen Veszprém mit 29:35 verloren. Damit mussten die Füchse die Tabellenführung in ihrer Gruppe an den ungarischen Top-Club abgeben.
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2: Im Studio Pelleberg ist Jörn Pisowotzki. Guten Morgen. Heute Abend entscheidet der Kreistag aus Prignitz-Ruppin über die Gültigkeit der Landratswahl vom Juni, aus der Amtsinhaber Ralf Reinhardt als Sieger hervorging. Zwei Einsprüche liegen vor, unter anderem wegen umstrittener Unterschriftenlisten und möglicher Fehler bei der Wahlorganisation. Der Kreiswahlleiter empfiehlt, beide zurückzuweisen. Björn Hasewendt berichtet.
3: Eine der beiden Einsprüche kommt von Christiane Müller. Sie wollte als Einzelbewerberin antreten, wurde aber wegen zu weniger Unterstützungsunterschriften nicht zur Landratswahl zugelassen. Genau diese Unterschriftenlisten beanstandet sie, unter anderem, weil dort nur E.B. Müller statt ihres vollständigen Namens stand. Auch bei der Sammlung in den Verwaltungen sieht sie Fehler. Der Kreiswahlleiter hält die Einwände dagegen nicht für wahlentscheidend und empfiehlt, den Einspruch zurückzuweisen, ebenfalls wie den zweiten Einspruch. Im Nachgang ist aber nun ein weiterer Streit entstanden. Müller wollte Akteneinsicht und bekam sie nach eigenen Angaben nicht. Deshalb hat sie eine Befangenheitsrüge gegen den Kreiswahlleiter erhoben.
2: Der Kreistag tagt ab 16.30 Uhr öffentlich im Neuruppiner Oberstufenzentrum. Der Fanfarenzug des Amtes Neustadt ist beliebt. Er wurde in diesem Jahr beispielsweise über 10 Mal für Events außerhalb der Region gebucht. Die Kosten für Auftritte waren jetzt Thema beim Amtsausschuss. Amtsdirektor Andreas Schumacher sagte Antenne Brandenburg, dass der Fanfarenzug vor kurzem vor dem Ausstand. Dann wurde eine neue musikalische Leitung gefunden und es konnte weitergehen.
4: Mit der neuen Satzung können wir erstens die Gebühren anpassen zu extern und intern, wobei wir natürlich sagen, dass auch jede amtsangehörige Gemeinde weiterhin den Fanfarenzug einmal im Jahr kostenlos nutzen kann, denn die amtsangehörigen Gemeinden finanzieren den Fanfarenzug mit. Und vor allen Dingen ist eins zu sagen, für alle externen Buchungen halten Sie sich ran. Unser Fanfarenzug ist gern gebucht. Und ist natürlich auch im nächsten Jahr steht er allen zur Verfügung.
2: Öffentliche Auftritte des Fanfarenzugs kosten im Amtsgebiet 190 Euro. Außerhalb müssen öffentliche Organisatoren oder Privatpersonen 510 Euro pro Auftritt bezahlen.
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5: Das Schöne an der Jahreszeit, niemand verpasst den Sonnenaufgang. Der kommt jetzt so langsam, kann stellenweise auch von Hochnebel bedeckt sein, bei um die 12 Grad aktuell. Tagsüber gibt es einen trockenen Mix aus Sonne und Wolken bei maximal 21 Grad. Erst gegen Abend könnte es stellenweise regnen und morgen wird es wieder wechselhafter mit einigen Schauern.
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5: Vorsicht auf der A10, nördlicher Berliner Ring Richtung Dreieck Havelland. Zwischen Birkenwerder und dem Kreuz Oranienburg steht ein Pannenauto. A10, südlicher Ring Richtung Dreieck Werder. Zwischen Ferch und dem Dreieck Potsdam ist nach einem Unfall die rechte Spur gesperrt. A24 Richtung Hamburg. Zwischen Pritzwalk und Meidenburg ist die rechte Spur wegen Bergungsarbeiten gesperrt. Im Landkreis Märkisch-Oderland, Vorsicht, zwischen Hennickendorf und dem Abzweig Eggersdorf sind Rinder auf der Straße. Und in Berlin, Westend im Bereich Hallenseestraße und Dreieck Funkturm sind die Ampeln außer Betrieb. Vorsicht und gute Fahrt.
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6: Warum schwimmt eine Dame 17 Kilometer morgens um 6:30 durch die Lausitzer Seenlandschaft?
7: Weiß ich nicht.
6: Nee, die Antwort gleich in 7 Minuten.

0: Eine Frau schwimmt heute Morgen durch 5 Seen. 17 Kilometer und das um kurz nach 6:30. Hier ist Antenne Brandenburg.
1: Morgen.
0: Und während Sie im Auto sitzen oder zu Hause noch stehen in der Küche, sind wir live dabei mit unserem Antenne Morgen-Reporter Toni Schmidt.
1: Die Frau heißt Pavla Petrova, ist eine Freiwasser- und Langstreckenschwimmerin und schwimmt gleich durch 5 Seen im Lausitzer Seenland. Toni, du stehst jetzt am Senftenberger See. Was passiert da gerade?
2: Pavla Petrova ist gerade eben mit den Beinen schon mal ins Wasser gegangen. Sie sitzt jetzt auf dem Steg, hat sich in ihren Neoprenanzug dick eingemummelt. Aber glaubt mir, überall in diesem Neopren geht irgendwann mal das Wasser durch und dann wird's kalt im Laufe des Tages. Jetzt in diesem Moment geht sie ins Wasser rein, hat auch eine kleine Signalboje an der Leine an der Hüfte angebunden, damit sie jederzeit gut zu erkennen ist. Der Kollege von der Wasserwacht schaut ihr nochmal tief in die Augen. Der schmeißt gleich den Motor des Begleitbootes an und dann wird Pavla auf die Reise gehen. Da kommt der Jubel an sie heran, dass sie nochmal angefeuert wird. Karel, ihr Bruder, hat mir mal vorhin erklärt, wie die ganze Koordination funktioniert im Beiboot, das sie begleitet.
3: Und Pavla hat mir vor... Bei der Pavla ist noch eine Pavla. Die kümmert sich um Essen. Dazu ist Jindra, der macht Signale aus dem Boot zu Pavla. Das ist seine Aufgabe. Wir starten mit Wasserwacht Senftenberg. Dann tauschen sie im Boot. Ja, dann kommen die Leute aus Reiswerder Wasserwacht.
2: Und wenn sie durch die Kanäle muss, dann geht's ins Beiboot und da gibt's dann auch einen warmen Mantel und warme Kleidung und einen Tee?
3: Ja, ich habe Handtücher mitgebracht. Ja, das ist die zweite Pavlas-Aufgabe. Wir werden improvisieren.
2: Und gerade eben ist sie losgeschwommen. Wie eine Perlenschnur schwimmen ein paar Triathleten vom Senftenberger Triathlon Club hinter ihr her. Und am Horizont kann ich ganz leicht die rote Lampe des Koschener Kanals erkennen. Da muss sie erst mal hin. Das sind die ersten 3 bis 4 Kilometer. Aber wenn sie die geschafft hat, hat sie erst ein Fünftel der heutigen Strecke geschafft. Und sie hat mir vorhin gesagt, ihr ist schon ganz schön mulmig.
4: Respekt habe ich immer vor Wasser, ja klar. Und Angst habe ich auch ein bisschen, aber ich habe das beste Team und ich hoffe, es wird klappen.
2: Und dann schafft sie es tatsächlich bis heute Nachmittag gegen 16.30 Uhr an den Großreschener See. Wir drücken die Daumen.
0: Ja, und hoffen auf ein bisschen Wärme dann irgendwie durch die sportliche Aktion. Also bis heute Nachmittag schwimmt die durch. Das müssen Sie sich mal vorstellen. Stellen Sie sich mal vor, Sie würden jetzt ins Wasser steigen und bis heute, bis zum Feierabend
1: den
0: durchschwimmen.
1: Den ganzen Arbeitstag.
0: Also wir sind live dabei mit unserem Morgenreporter Toni Schmidt heute in der Lausitz.

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0: Wasser geht.
1: Oh, haben sie aber schön mitgesungen. Kommen sie noch einmal.
0: Du bist eine Waffe, für die es keinen Waffenschein gibt.
1: Marius Müller-Westernhagen hier auf Antenne Brandenburg. Wir würden auch alles für Sie tun. Wir würden Ihnen wirklich jedem von Ihnen eine E-Schwalbe schenken, aber es kann nur einer morgen die bekommen. Vorausgesetzt, Sie machen hier mit, erkennen unseren Hit, den wir Ihnen vorhupen. Carina aus dem Spreewald, die ist auch schon mit auf der Gewinnerliste. Warum, Carina?
2: Naja, hier aus dem Dorf hat man halt auch mal kürzere Wege, Nachbardorf, und da passt es ganz gut, mit einer Schwalbe denn zu fahren.
3: Ja, und Sie haben auch noch die Chance auf die E-Schwalbe. Nächste Spielrunde um 8:30.
1: Jetzt haben wir es 6:52 Uhr.
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1: Im Studio Jasmin Becker, guten Morgen. Der historische Start des ersten staatlichen Medizinstudiums in Brandenburg beschäftigt heute den Landtag in Potsdam. In einer aktuellen Stunde debattieren die Abgeordneten über die medizinische Uni Lausitz in Cottbus. Dort beginnen in 2 Wochen die ersten 36 Studierenden. Bis zu den geplanten 165 Studienplätzen fließen rund 10 Milliarden Euro an Strukturwandelmitteln in die Region. Ziel dieses Megaprojekts ist es, den Ärztemangel im Land zu bekämpfen. Dazu legt die Landesregierung heute auch ein neues Gesetz vor. Wer sich für 10 Jahre auf dem Land verpflichtet, soll bevorzugt einen Studienplatz erhalten. Wie kann bezahlbarer Wohnraum geschützt werden? Darum geht es heute und morgen in Potsdam beim Städteaustauschtreff für Kommunen aus ganz Deutschland. Mischa Frinke berichtet.
2: Im Mittelpunkt steht das sogenannte soziale Erhaltungsrecht. Es soll verhindern, dass Bewohner durch teure Modernisierungen aus ihren angestammten Vierteln verdrängt werden. Diskutiert werden dafür unter anderem Änderungen am Baugesetzbuch, das Wohnen auf Zeit und die Umwandlung von Miet in Eigentumswohnungen. Auch die Wärmeversorgung in sogenannten Milieuschutzgebieten ist Thema. In Potsdam selbst gelten solche Erhaltungssatzungen bereits in der Teltower Vorstadt Nord und in Babelsberg Süd. Für 3 weitere Gebiete wird derzeit geprüft, ob sie ebenfalls geschützt werden können.
1: Der Städteaustausch findet seit 2018 statt, in diesem Jahr schon zum 8. Mal. Die hohen Preise für Benzin und Diesel belasten vor allem kleine und mittelständische Betriebe. Das hat eine Umfrage der Industrie- und Handelskammer Ostbrandenburg ergeben. Demnach hätten meistens Transport- und Logistikunternehmen große Schwierigkeiten. Das sagt IHK-Hauptgeschäftsführerin Monique Zweig.
3: Die Preise für Benzin und Diesel sind im Moment ja so hoch, dass unsere Unternehmen schlechter gestellt sind als andere Unternehmen, als auch in anderen Ländern. Also sie sind einfach so hoch, dass wir nicht mehr wettbewerbsfähig sind. Und alle Umfragen in unseren Unternehmen zeigen, dass das eine Herausforderung ist, die ganz schwer zu stemmen ist. Diese Preise, die wir jetzt gerade in den letzten Tagen erfahren, sind so hoch, dass sie auch existenzbedrohend sind.
1: Und genau deshalb hat Unionsfraktionschef Frey nun schnelle Entscheidungen der Bundesregierung bei den hohen Spritpreisen in Aussicht gestellt. In der ARD sagte er am Abend, spürbare Entlastungen könnte es schon zum 1. Oktober geben. Hauptstadtkorrespondentin Nicole Markwald.
4: Um wegen der hohen Spritpreise Abhilfe zu schaffen, favorisiert die Union Steuersenkungen. So hat sich Bundeswirtschaftsministerin Katharina Reiche für eine Senkung der Mehrwertsteuer ausgesprochen, von 19% auf 7%. Reiche kann sich auch vorstellen, Menschen mit geringem Einkommen durch Direktzahlungen zu unterstützen. Die SPD schlägt dagegen Maßnahmen vor, die die Staatskasse nicht belasten. Sie würde gern eine Preisobergrenze einführen, auch bekannt als Preisdeckel.
1: Und soweit die Antenne Brandenburg Nachrichten. 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
5: Der Regenschirm bleibt zugeklappt. Es wird ein oft freundlicher Tag mit Sonne und Wolken im Mix bei aktuell um die 12 Grad. 21 Grad werden es maximal. Zum Ende des Tages kann es wieder wolkiger werden mit einzelnen Schauern am Abend. Und morgen wird es auch mal sonnig, aber es gibt auch etwas Regen.
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5: Vorsicht auf der A10 südlicher Berliner Ring Richtung Dreieck Spreeau. Zwischen Ferch und der Raststätte Michendorf liegen Gegenstände auf der Straße. A10 nördlicher der Berliner Ring Richtung Dreieck Havelland. Zwischen Birkenwerder und dem Kreuz Oranienburg steht ein Pannenauto. A10 südlicher Ring Richtung Dreieck Werder. Zwischen Ferch und dem Dreieck Potsdam ist nach einem Unfall die rechte Spur gesperrt. Dann A24 Richtung Hamburg. Zwischen Pritzwalk und Mainburg ist die rechte Spur wegen Bergungsarbeiten gesperrt. Und im Landkreis Teltow-Fleming gab es einen Unfall, und zwar zwischen Sperenberg und Rehhagen. Da gut aufpassen und gute Fahrt.
6: Um 6:54.
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6: Bevor Sie gleich zur Tür rausgehen, vielleicht geben Sie noch Ihrem Schatzi einen Kuss, dann haben Sie noch einen romantischen Moment am Morgen. Ja?
5: Apropos romantischer Moment, ich war ja am Wochenende bei einer Hochzeit,
6: ja.
5: Und das Brautpaar hat sich Reden gegenseitig gehalten und die haben die aber nicht vorbereitet vorher und haben ja irgendwas gestammelt.
6: Ja.
5: Und die Braut hat zum Beispiel den Satz benutzt, ja, heiraten ist ja eigentlich wie ein Auto anmelden.
6: Sätze, die man bei der Hochzeit hören möchte, oder?

0: Sag Sie, haben Sie das auch gelesen? Der Erntekönig von Brandenburg sucht eine Frau.
1: Ja, das stand sogar in der Zeitung, dass Christian Braune die Brandenburger Erntehoheit bei Bauer sucht Frau mitmachen möchte.
0: Ja, was ist da dran? Das fragen wir mal, Christian. Erstmal guten Morgen.
2: Morgen.
0: Wie sieht denn dein Beziehungsstatus gerade aus? Ich habe ja Dinge gelesen im Internet, also...
2: Ja, also das war so ein Nebensatz, weil ich darauf direkt angesprochen wurde. Und da meinte ich halt eben so, ja, ich würde es jetzt nicht ausschließen, aber ich habe es jetzt nicht so explizit bewusst gesagt und angesprochen, wie es in den Zeitungen steht.
1: Vielleicht läuft dir deine Prinzessin ja auch so über den Weg ohne Fernsehsendung. Wen suchst du denn? Vielleicht können wir dir irgendwie weiterhelfen.
2: Ja, ich bin da eigentlich relativ offen. Also natürlich irgendwie ein Verständnis für Landwirtschaft sollte da sein. Im Sommer ist man viel auf den Feldern unterwegs, lange Tage. Für den Rest bin ich sonst auf jeden Fall offen und hab da jetzt keine Präferenzen. Ob da so blond, brünett, schwarzhaarig ist, das ist mir relativ gleich.
0: Ja, also ich sag mal so, Christian, just in diesem Moment, wo du das sagst, sind die Telefonanlagen schon voll bei uns. Ne? Also da müsste ja jemand dabei sein. Also ich sag mal so, wenn Sie sich angesprochen fühlen, der Christian ist ein fabelhafter Typ.
2: Ah, jetzt wird das hier ja auch zum Datingportal.
0: Ja. Na, wir helfen, wo wir können. Also, ne? Wir wünschen dir erstmal einen erfolgreichen Donnerstag, Christian. Ja, liebe Grüße.
2: Vielen Dank euch und einen schönen Tag euch noch.
3: Tschüssi.

0: Es ist ganz genau 7.19 Uhr.
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0: 80 Aufgüsse von Kandidaten aus 21 Ländern, zum Beispiel aus den Niederlanden, Dänemark oder Italien und sogar aus den USA, Kanada und Japan. Das ist sie, die Sauna-WM in Wendisch-Ries.
1: Eine richtig heiße Nummer. Kollege Tino Schöning aus dem Studio in Frankfurt. Geht's darum, wer am längsten auf der obersten Bank durchhält?
2: Nee, gar nicht. Also beim sturen Aussitzen würde man hier glatt durchfallen. Hier geht's nicht um Ausdauer, sondern um echte Show. Denn die Aufgussmeister aus aller Welt wedeln mit Choreo zur Musik, nutzen Licht- und Pyro-Effekte und verkleiden sich passend zu ihren Geschichten. Eine 12-köpfige Jury bewertet dann alles, also von der Wedeltechnik über die Düfte, die eingesetzt werden, bis hin zum Entertainment. Die Vorrunden laufen seit Montag und gehen noch bis morgen. Das heißt, es sind täglich 16 Shows, die es da gibt, ab 10 Uhr bis abends 22 Uhr. Und am Samstag steigt dann das große Finale. Also wer Saunagänge mag und sich diese Show nicht entgehen lassen möchte, der ist im Saunapark in Wendisch-Rietz in diesen Tagen auf jeden Fall richtig.
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1: Im Studio Yvonne Krause. Guten Morgen. In Brandenburg können junge Menschen bald zum ersten Mal Medizin an einer staatlichen Universität studieren. Der historische Start des Lehrbetriebs in Cottbus im Oktober ist heute auch das Topthema im Landtag. Am Morgen sprechen die Abgeordneten in einer Aktuellen Stunde über die neue medizinische Universität Lausitz. Kommt bald der nächste Tankrabatt. Unionsfraktionschef Frei hält schnelle Entlastungen bei den hohen Benzinpreisen für machbar. Im ARD-Interview sagte er, das Ziel zum 1. Oktober sei zwar ehrgeizig, aber absolut erreichbar. Als Lösung schlägt er vor, die Energiesteuer für Autofahrer zu senken. Bayer Leverkusen ist mit einem Heimsieg in die Europa-Fußball-League gestartet. Gegen den slowenischen Meister Celje gab es ein 2:0.
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2: Im Studio Pelleberg ist Jörn Pisowotzki. Guten Morgen. Das Wittstocker Krankenhaus schließt.

0: das schon zugesichert, dass das wirklich alles umgesetzt wird. Und seitdem ist nichts wieder passiert. Unser Bürgermeister hat 36 Millionen besorgt. Das ist ja auch kein Pappenstiel und das Geld nützt uns aber nichts, wenn wir jetzt diese Kassensitze nicht bekommen.
1: Unter anderem wegen schweren Wohnungsdiebstahls muss sich ab heute ein 59-Jähriger vor dem Neuruppiner Landgericht verantworten. Der Mann sitzt derzeit in Wolkow im Gefängnis. Britta Streiter.
2: Im März dieses Jahres soll der Mann in Hamburg in eine Wohnung eingebrochen sein. Dort ließ er laut Anklage Wertgegenstände, Bargeld und einen Autoschlüssel mitgehen. Mit dem dazugehörigen Wagen soll der Mann dann in die Prignitz gefahren sein. In Chemnitz bei Pritzwalk soll er in dem Auto geschlafen haben. Als die Polizei ihn entdeckte und kontrollieren wollte, raste der Mann mit dem gestohlenen PKW davon. Betrunken und ohne Führerschein soll der Angeklagte auf der Bundesstraße 189 am Abzweig nach Beveringen anschließend einen Unfall verursacht haben. Für den Prozess sind 2 Verhandlungstage anberaumt. Ein Urteil könnte es am 2. Oktober geben.
1: Und vor dem Neuruppiner Amtsgericht muss sich heute eine 36-Jährige aus Neustadt wegen 8 Betrugsfällen verantworten. Die Frau soll auf Internetplattformen Handys zum Kauf angeboten haben. Sie soll aber nach dem Eingang des Geldes nicht beabsichtigt haben, die Ware an die Käufer zu versenden. 7.33 Uhr.
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4: Die einen tragen eine dicke Jacke, die anderen gehen komplett ohne raus. Noch ist es frisch um die 12 Grad. Bis zu 21 Grad bekommen wir heute. Dazu gibt es meist einen trockenen Mix aus Sonne und Wolken. Erst später am Abend sind einzelne Schauer möglich. Morgen auch etwas Regen, aber es guckt auch mal die Sonne raus.
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4: Vorsicht auf der A10 südlicher Berliner Ring Richtung Dreieck Spreeau. Im Dreieck Potsdam liegt ein totes Tier auf der Straße. A10 südlicher Berliner Ring Richtung Dreieck Werder. Zwischen Ferch und dem Dreieck Potsdam ist nach einem Unfall die rechte Spur gesperrt. Im Landkreis Oder-Spree sind Tiere zwischen Georgenthal und dem Abzweig Vorwerk Wilmersdorf auf der Straße. Dann gab es einen Wildunfall im Landkreis OPR Wittstocker Allee zwischen Neuruppin und dem Abzweig Katerbo. Im Landkreis Teltow-Fleming zwischen Sperrenberg und Rehagen gab es einen Wildunfall. Und Trixi hat noch einen Blitzer gesehen in Bleuschdorf-Kolonie, wenn sie von Spremberg kommen. Danke und gute Fahrt.
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5: Sie wünschen, wir spielen immer um kurz nach 7:30 Ihren Lieblings-80er. Jetzt der Wunsch von Olaf aus Kammer. Er wünscht sich Hannes Kröger und der blonde Hans.
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7: Das ist der blonde Hans.
5: Lieber Olaf, du musst uns mal verraten, warum. Also wir wissen aus deiner E-Mail, du bist ausgebildeter Sattlermeister und das Lied hast du in deiner Ausbildungszeit oft gehört, ja?
8: Ja, ich war 1988 in der Meisterausbildung, Handwerksmeisterausbildung in Jüterbock. Und da waren wir immer 14-tägig und über Nacht und so. Dann haben wir abends dann auch ein bisschen Party gemacht. Und da wurde der Titel des Öfteren gespielt. Und der ist jetzt nun wieder auf groß aufgetaucht.
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9: In unserer Sendung auf der Reeperbahn nachts um 12:30, ein Streifzug durch St. Pauli, sind wir jetzt im Hypodrom auf der großen Freiheit angekommen. Eben betritt Hannes Kröger, der singende Seemann, das Podium über der Manege. Der Lärm verstummt und jetzt klingt sie auf die alte, auf allen Meeren bekannte Weise.

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0: 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Alles mitsingen!

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0: Sie fahren jetzt gerade zur Arbeit, dann arbeiten, fahren nachmittags wieder zurück und während dieser gesamten Zeit schwimmt eine Schwimmerin durch die Lausitzer Seen.
1: Ja, Pavla Petrova durchschwimmt heute 5 Seen. Das sind 17 Kilometer. Start war vor einer Stunde im Senftenberger See. Und Morgenreporter Toni Schmidt ist live dabei. Toni, wie weit ist sie denn jetzt gekommen?
2: Also so einigermaßen knappe 3 Kilometer, schätze ich. Ich konnte vorhin das Beiboot, das sie begleitet, nur wie so ein Stecknadelkopf am Horizont sehen. Und jetzt ist es doch schon ziemlich groß und ich erkenne inzwischen auch, ich stehe hier auf so einem Feldhörnhügel am Koschener Kanal. Inzwischen erkenne ich auch die kraulenden Arme von Pavla. Sie hat so einen Neoprenanzug an, der sie ein bisschen vor der Kälte schützt. Und die Arme, die ja aus dem Wasser rauskommen beim Kraulen, die sind so in Neonorange, sodass man sie in der aufgehenden Morgensonne gut sehen kann. Ich habe vorhin mal Hagen Aust von der Wasserwacht gefragt, was denn seine Aufgabe von seinem Team ist.
3: Wir gucken natürlich von der Sicherheit her, dass es passt, Wellen, und vor allen Dingen für sie das Wichtigste ist ja eigentlich die Schwimmstrecke, damit sie nicht irgendwo zickzack schwimmt und dass er einigermaßen gerade schwimmt und nicht in Sperrbereiche reinschwimmt. Das ist das Primäre erstmal bei uns.
2: Auf andere Schiffe zu achten, ist nicht so relevant bei den Lausitzer Seen.
3: Naja, doch, müssen wir schon. Aber wir haben ja die Wasserschutzpolizei dabei, die da uns unterstützt. Und wir gehen davon aus, dass um die Uhrzeit und am Tag heute nicht so viel Bootsverkehr sein wird auf den Seen.
2: Warum darfst du denn nicht durch die Kanäle schwimmen?
3: Das ist schifffahrtsrechtlich verboten.
2: Die Wasserschutzpolizei, die liegt hier auch schon am Eingang des Koschener Kanals und sie wird dann sozusagen das Kommando geben, raus aus dem Wasser, rein ins Beiboot, denn durch die Kanäle wird sie auf dem Beiboot gefahren, wie wir gerade gehört haben, aus Sicherheitsgründen. Und dann gibt's natürlich auch einen heißen Tee, einen dicken Morgenmantel um sie rum und das ein oder andere Hafermüsli, damit die Energie reicht bis heute Nachmittag, bis zum Großräschener See.
0: Toni, es sind ganz viele Fragezeichen, und zwar über die Köpfe der Brandenburgerinnen und Brandenburger. Eine Frage, die wir klären müssen. Kannst du mir mal sagen, warum? Warum macht die denn das?
2: Sie freut sich einfach, dass die Lausitzer Seen miteinander verbunden sind. Sie will keine sportlichen Rekorde knacken. Sie macht das fast aus philosophischen Gründen.
0: Gut, das halten wir nochmal fest und danken dir live vor Ort, unser Morgenreporter Toni Schmidt.

0: Der Donnerstagmorgen, der klingt bei Ihnen vielleicht so. Aber morgen am Freitag, morgen früh am Freitag, da klingt er so.
1: Ja!
0: Ja, natürlich. So hat sich letzte Woche Ilka gefreut. Ilka hat eine nagelneue E-Schwalbe bekommen und morgen freuen sie sich über ihre.
2: Morgen geht nämlich die nächste raus und sie haben noch die Chance darauf, einfach mitmachen und unseren Hupenhit erkennen. Nächste Chance um kurz nach 8:30. Was lachst du denn? Wegen Hupenhit? Ja, klingt ein bisschen komisch. Stimmt doch, der da hupt
0: Marie,
2: einer.
0: Wir saßen 16 Wochen an dieser Aktion und haben beschlossen, die Aktion nicht die Antenne Hupenhit zu nennen. Aus Gründen, weil sie jetzt hat doch jeder was anderes
2: aber
0: im Kopf.
2: Aber sie wissen doch alle, was ich meine. Oder?
0: Natürlich. Du hast es gesagt, nicht ich. Das nur fürs Protokoll. Ja. Ne? Nicht, dass ich ja, egal. 7:53 Uhr.
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1: Im Studio Jasmin Becker, guten Morgen. Premiere für Brandenburg zum ersten Mal seit der Landesgründung vor 35 Jahren kann man hier bald Medizin an einer staatlichen Uni studieren. Dieses historische Ereignis in Cottbus beschäftigt heute Morgen ab 9:30 auch die Abgeordneten im Landtag. Landespolitikreporter Thorsten Sido.
2: Nur noch 2 Wochen, dann beginnen 36 Frauen und Männer an der Medizinischen Universität Karl Thiem in Cottbus ihr Humanmedizinstudium. In gut 10 Jahren sollen es bereits 165 Studienplätze dort sein. Mittelfristiges Ziel ist, mit der Medizinuni in Cottbus dem Ärztemangel in Brandenburg entgegenzuwirken. Der Aufbau der Medizinischen Universität Lausitz in Cottbus ist das größte Projekt im Rahmen des Strukturwandels in der Kohleregion Lausitz, für das etwa 10,3 Milliarden Euro aus Steuermitteln bis 2038 zur Verfügung stehen.
1: Potsdam ist heute und zum Morgen Treffpunkt für Kommunen aus ganz Deutschland. Beim Städteaustausch Soziale Erhaltungssatzung beraten rund 85 Fachleute mit Vertretern des Bauministeriums und weiteren Experten darüber, wie bezahlbarer Wohnraum geschützt werden kann. Im Mittelpunkt steht das soziale Erhaltungsrecht. Das soll verhindern, dass Bewohner durch teure Modernisierungen aus ihren Vierteln verdrängt werden. Die Gewerkschaft Verdi ruft die Pflegekräfte der Berliner Charité für heute und morgen zum Warnstreik auf. Gefordert wird, dass der Tarifvertrag nachgebessert und das Personal entlastet wird. Tim Korge berichtet.
3: Mit der Aktion wolle man Druck machen für den Erhalt und die Verbesserung des Tarifvertrags Gesundheitsfachberufe. Auch müsse mehr für auszubildende und im Ausland angeworbene Kräfte getan werden. Die Charité teilt damit, dass nach ihren Berechnungen etwa 700 zusätzliche Pflegekräfte eingestellt werden müssten, sollte sie den Verdi-Forderungen nachgeben. Das zöge Kosten in Höhe von mehr als 60 Millionen Euro nach sich.
1: Laut Charité werden planbare Behandlungen während des Streiks abgesagt und OP-Kapazitäten heute und morgen eingeschränkt. Gibt es bald wieder billigeren Sprit? Unionsfraktionschef Frei hält schnelle Hilfen gegen die hohen Benzinpreise für machbar. Im ARD-Interview sagte er, Entlastungen zum 1. Oktober seien absolut erreichbar. Frei unterstützt dabei den Vorschlag von Bundeswirtschaftsministerin Reiche, die Steuern auf Kraftstoffe kräftig runterzuschrauben. Hauptstadtkorrespondentin Evi Seibert.
4: Reiche ist auch für direkte Zahlungen an einkommensschwache Haushalte. Das Problem dabei, der Staat hat immer noch keinen funktionierenden Auszahlungsmodus, weil er nur von jedem 5. Bürger die Kontodaten hat. Reiche sprach sich nochmal dagegen aus, einen Spritpreisdeckel einzuführen. Das würde ihrer Meinung nach in einem großen Flächenland wie Deutschland nicht funktionieren, weil der Sprit auch kostenintensiv zu entlegenen Orten gebracht werden müsste.
1: Und soweit die Antenne Brandenburg Nachrichten. 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
5: Es fühlt sich herbstlich frisch an, bei um die 12 Grad heute aktuell. Tagsüber gibt es aber einen Sonne-Wolken-Mix. Mhm. Trocken wird es und 21 Grad maximal. Ab heute Abend und morgen wird es dann wieder etwas wechselhafter mit etwas Regen.
6: Sag mal, Richtung Wochenende,
5: ja.
6: Wird es da schön?
5: Warte mal, ja, also kann auch mal wolkiger sein, auch mal ein bisschen Regen, aber jetzt nicht so dieses schlimme, windige, regnerische, sondern auch mal ein bisschen Sonne.
6: Okay, danke.
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6: Ja, man wird ja wohl noch fragen dürfen.
5: Ja, kannst du machen. Mhm. Vorsicht auf der A10 südlicher Berliner Ring Richtung Dreieck Werder. In der Einfahrt Ludwigsfelde West liegen Holzteile auf der Straße. A115 Richtung Dreieck Funkturm zwischen Kleinmachnow und Spanischer Allee brauchen Sie 20 Minuten länger. B101 Trebin Richtung Bad Liebenwerda zwischen Kloster Zinner und Jüterbock Neumarkt liegen Holzteile auf der Straße. Im Landkreis Teltow-Fleming gab es einen Wildunfall zwischen Sperrenberg und Rehhagen. Und geblitzt wird in Lübbenau in der Poststraße. Da, wo es geht, eine gute Fahrt.
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6: Kurz nach 8 waren Sie heute schon mit dem Hund raus? Ja, dann achten Sie bitte unbedingt auf die Häufchen.
5: Was?
6: Eine Studie hat jetzt herausgefunden, dass viele Hundebesitzer beim Gassigehen dauernd aufs Handy schauen und dabei übersehen, wenn ihr Hund das Geschäft verrichtet.
5: Oh.
6: Und da hilft nur eins, eine Hundehäufchen-App.
5: Da bekommt der Begriff Geschäftshandy auch eine ganz andere Bedeutung.
6: Stimmt.

0: Sagen Sie, was hat Ihr Brot letztens beim Bäcker gekostet? 4, 5 Euro? Ja. Ja, Sie sagen, das ist schon recht teuer. Ja, dann schauen wir mal über den großen Teich nach New York. Meine Damen, meine Herren, da kostet das Roggenbrot $60. Also umgerechnet 52 Euro. Sie fragen sich, ist das vergoldet oder was? Bäcker Martin Auer sagt, nee.
1: Das ist unser hundertprozentiges Roggen-Sauerteigbrot. Ohne Hefe, ohne Weizen, nur das.
2: Aber Sauerteigbrot für 50 Euro, das ist doch ein bisschen übertrieben, oder?
1: Was man hier vielleicht sagen muss, ist, dass die meisten Deutschen vielleicht nicht wissen, was Dinge allgemein hier in New York kosten. Ja? Ob das die Lebenserhaltungskosten sind, ob das die Mietkosten sind, ob das die Energiekosten sind. Und in unserem Fall natürlich auch die Rohstoffkosten, weil wir das Mehl teuer aus Österreich importieren.
0: Also, wir halten nochmal fest, 50 Euro für ein Sauerteigbrot. Jetzt die Frage, wie schmeckt's? Unser Korrespondent in New York ist Martin Ganselmeier. Du hast es mal probiert, sag mal.
3: Also, das Brot schmeckt wirklich sehr lecker und ist richtig knusprig. Aber natürlich ist das Ganze auch schon ziemlich verrückt. Und das ist auch typisch New York. Ein edler Laden, in dem nur ein einziges Kultbrot verkauft wird. Und jeder, der das in den sozialen Medien gesehen hat, wow, ein Brot, $60 kostet das, der will natürlich mal vorbeischauen, um zu probieren, wie dieser Porsche unter den Broten schmeckt. Und das kann man tatsächlich auch. Es gibt kleine Probehäppchen umsonst. Und wer nicht gleich $60 für das ganze Brot bezahlen will, der kann sich auch eine Scheibe von diesem Roggensauerteigbrot bestellen. Zum Beispiel mit Butter und Schnittlauch, das kostet $6. Oder mit Aprikosenkonfitüre, das kostet $10. Oder mit Kaviar für $14.
0: Also, der Porsche unter den Broten, ich gehe kaputt. Dann doch lieber zum Bäcker nebenan in Brandenburg oder selber backen. Ich meine, das können wir doch wirklich alle seit der Pandemie, oder?

0: On the Beach. Ja, vielleicht sind Sie nächsten Sommer auch on the beach. Vielleicht sind Sie auch nächsten Sommer im Urlaub auch an den Lausitzer Seen. Da schwimmt sich aktuell ja jemand den Wolf, ne? Also das muss man ja sagen. Vor anderthalb Stunden ist die Langstreckenschwimmerin Pavla Petrova ins Wasser gestiegen und sie will 17 Kilometer schwimmen. Ist heute Nachmittag irgendwie, wenn Sie Feierabend haben, fertig. Es geht durch 5 Seen vom Senftenberger bis zum Großräschener See. Und unser Morgenreporter Toni, der hat sich vorgenommen, sie zu begleiten von draußen. Toni, den ersten See hat sie geschafft, oder?
1: Ja, vor wenigen Augenblicken ist Pavla ins Beiboot geklettert, nicht weil sie aufgeben muss, sondern weil sie die Einfahrt zum Koschener Kanal erreicht hat. Jetzt sitzt sie da, fährt gerade mit dem Beiboot in den Kanal bis zum nächsten See, zum Geierswalder See rüber. Da schwimmt sie dann auch ein kleines Stück durch Sachsen, um dann heute Nachmittag wieder nach Brandenburg zum Großräschener See zurückzukommen. Katrin Winkler vom Tourismusverband Lausitzer Seenland, die freut sich natürlich über diese fast schon kleine Werbeaktion.
2: Das ist für uns natürlich ein Geschenk, wenn eine tschechische Schwimmerin kommt. Erstens sind die Tschechen ja unsere liebste Zielgruppe, die wir auch vor Ort haben. Und zweitens ist das natürlich nochmal das Symbol. Jetzt sind die 5 Seen verbunden. Die Schwimmerin hat ja ganz klar gesagt, das Thema Verbindung von Seen, dieser Landschaftswandel, das ist ihr ganz wichtig.
1: Dann drückt man die Daumen, dass Pavla das Ganze bis heute Nachmittag schafft und sich dann auch Bratkartoffeln mit Spiegelei, 5 Schnitzel extra oder was sie sonst noch will, verdient hat. Denn der Kalorienbedarf, der ist natürlich unermesslich.
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1: Im Studio Yvonne Krause. Guten Morgen. Premiere für Brandenburg. Im Land gibt es bald das allererste staatliche Medizinstudium überhaupt. Der historische Start der neuen Uni in Cottbus im Oktober ist heute Morgen auch Thema im Landtag. Ab 9:30 diskutieren die Abgeordneten in einer Aktuellen Stunde über die neue medizinische Universität Lausitz. Der ChatGPT-Entwickler OpenAI warnt vor unheimlichem Verhalten seiner künstlichen Intelligenz. In Tests versuchte ein KI-Modell heimlich, eigene Daten ins Netz hochzuladen. Das Ziel, die KI wollte diese Daten später in Antworten als scheinbar echte Quellen nutzen. In der Handball-Champions League haben die Füchse Berlin am Abend gegen Ves Preem mit 29:35 verloren. Damit mussten die Füchse die Tabellenführung in ihrer Gruppe an den ungarischen Topclub abgeben.
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2: Im Studio Pelleberg ist Jörn Pisowatzki. Guten Morgen. Heute Abend entscheidet der Kreistag aus Prignitz-Ruppin über die Gültigkeit der Landratswahl vom Juni, aus der Amtsinhaber Ralf Reinhardt als Sieger hervorging. Zwei Einsprüche liegen vor, unter anderem wegen umstrittener Unterschriftenlisten und möglicher Fehler bei der Wahlorganisation. Der Kreiswahlleiter empfiehlt, beide zurückzuweisen. Björn Hasewendt.
3: Eine der beiden Einsprüche kommt von Christiane Müller. Sie wollte als Einzelbewerberin antreten, wurde aber wegen zu weniger Unterstützungsunterschriften nicht zur Landratswahl zugelassen. Genau diese Unterschriftenlisten beanstandet sie, unter anderem, weil dort nur EB Müller statt ihres vollständigen Namens stand. Auch bei der Sammlung in den Verwaltungen

0: und es konnte weitergehen.
1: Mit der neuen Satzung können wir erstens die Gebühren anpassen zu extern und intern, wobei wir natürlich sagen, dass auch jede amtsangehörige Gemeinde weiterhin den Fanfarenzug einmal im Jahr kostenlos nutzen kann, denn die amtsangehörigen Gemeinden finanzieren den Fanfarenzug mit. Und vor allen Dingen ist eins zu sagen, für alle externen Buchungen halten Sie sich ran. Unser Fanfarenzug ist gern gebucht und ist natürlich auch im nächsten Jahr steht der allen zur Verfügung.
0: Öffentliche Auftritte des Fanfarenzugs kosten im Amtsgebiet 190 Euro. Außerhalb müssen öffentliche Organisatoren oder Privatpersonen 510 Euro pro Auftritt bezahlen. 8.33 Uhr.
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3: Der häufigste Satz heute Morgen an die Kinder, zieh dir was an den Nieren, ist frisch draußen. Um die 12 Grad haben wir aktuell. Tagsüber gibt es dann einen trockenen Mix aus Sonne und Wolken bei maximal 21 Grad. Erst gegen Abend könnte es stellenweise regnen und morgen wird es ein bisschen wechselhafter mit einigen Schauern.
4: Hä, zieh dir was an den Nieren?
3: Naja, jetzt sagt Mädels, man hat man das oft gesagt, weil die ja bauchfrei immer rumrennen.
4: Ach so, ja, ich bin ja nicht bauchfrei rumgerannt, ich bin bauchfleisch rumgerannt.
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3: Vorsicht auf der A24 Richtung Berlin zwischen Kremmen und dem Dreieck Havelland gibt es eine noch ungesicherte Unfallstelle und da läuft auch Kraftstoff aus. A115 Richtung Dreieck Funkturm zwischen Kleinmachnow und Spanischer Allee brauchen Sie 20 Minuten länger. B101 Trebin Richtung Bad Liebenwerda zwischen Kloster Zinner und Jüterbock Neumarkt liegen Holzteile auf der Straße. Im Landkreis Teltow-Fleming zwischen Sperrenberg und Rehhagen gab es einen Wildunfall. Und dann haben wir noch eine Meldung aus Berlin. Siemensstadt auf der Nonnendammallee ist an der Kreuzung Ottenbruchstraße. Nach einem Unfall ist die Kreuzung gesperrt. Gute Fahrt.
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4: So, Freunde der Sonne, ich habe hier so einen Gong. Es ist auch gleichzeitig der Tagesschau-Gong. Den haben wir uns aus Hamburg mal ausgeliehen von der ARD. Das ist hier wirklich so ein Gong. Also so ein Klöppel und dann macht man hier... Klingt wie ein Kochtopf. Aber ich wollte damit einläuten, die fast schon letzte Runde. Denn morgen um die Zeit wissen wir ja schon, wer die E-Schwalbe, die nagelneue, im Wert von 6.000 Euro gewinnt, meine Damen und Herren. Und das ist jetzt die Möglichkeit für Sie... hier tatsächlich mitzumachen und zu gewinnen. Sie müssen anrufen, bisschen Glück haben, durchkommen und vor allem uns sagen, welcher Hit das hier ist. Ah ja!
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0: 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Wer ist jetzt dran?
1: Hallo.
2: Ich heiße Jürgen Brandenbrüher und komme aus Luckenwalde.
0: Und Sie wollen unbedingt die E-Schwalbe haben. Warum?
2: Ich finde, das ist eine tolle Fortbewegungsvariante. Elektrisch zu fahren, ohne Abgase, und man kann das mit einer engen PV-Anlage aufladen. Ist doch super.
0: Ja, dann sagen Sie uns mal, wie dieser Hit hier heißt. Achtung. Gehupt von einer Original-Schwalbenhupe. Was meinen Sie, was ist das?
2: Ja, ich bin mir da nicht sicher. Tom Stinner, kann das sein?
0: Ja, das ist richtig.
2: Richtig.
0: Ich bin ja froh, dass Sie nicht gesagt haben, das ist der Song mit dem Titel Düpp, düpp, düpp, düpp, düpp, ne?
2: Ja, okay.
3: Damit haben Sie die Chance auf die E-Schwalbe. Morgen früh rufen wir den Gewinner zurück.
2: Dann muss ich zeitig wach sein, wa?
0: Und vor allem Handy nicht auf Flugmodus und sowas, ne? Weil wenn wir Sie dreimal nicht erreicht haben, dann sind Sie raus.
2: Dann ist es klar. Alles klar, so machen wir das dann.
0: Ja?
2: Schön.
0: Bleiben Sie auch in der Leitung, wir nehmen Sie mit auf die Gewinnerliste.
2: So machen wir das. Danke und einen schönen Tag.

0: Kurz vor neun, hier ist Antenne Brandenburg.
1: Schönen guten Morgen.
0: Meine Damen, meine Herren, auf dem Königlichen Weinberg in Potsdam beginnt just in diesem Moment, also heute, die Weinlese. Yvonne Krause aus unserem Antennestudio in Potsdam. Wie ist denn die Ausbeute? Also ist 2026 ein guter Jahrgang für dieses inklusive Projekt?
1: Ja, das sieht so aus. Die Ausbeute kann sich in diesem Jahr sehen lassen. Das sagte uns Projektkoordinator Andreas Kramp. 3000 Reben sind auf dem Weinberg und die werden jetzt abgeerntet bzw. beerntet, wie der Fachmann sagt. Dann geht das Lesegut nach Meißen. Dort wird es gepresst und abgefüllt und gegärt. Bis zu 18 Monate lagert das Ganze dann im Holzfass und reift zu einem guten Rotwein.
0: Das ist ja fast wie bei Loriot.
1: Frisch verkorkt und...
0: Warte, ich such's raus.
1: Ja.
0: Hier.
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3: Die Zeit, 8.52 Uhr.
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1: Im Studio, Jasmin Becker. Guten Morgen. Der historische Start des ersten staatlichen Medizinstudiums in Brandenburg beschäftigt heute den Landtag in Potsdam. In einer Aktuellen Stunde debattieren die Abgeordneten über die medizinische Uni Lausitz in Cottbus. Dort beginnen in 2 Wochen die ersten 36 Studierenden. Bis zu den geplanten 165 Studienplätzen fließen rund 10 Milliarden Euro an Strukturwandelmitteln in die Region. Ziel dieses Megaprojektes ist es, den Ärztemangel im Land zu bekämpfen. Dazu legt die Landesregierung heute auch ein neues Gesetz vor. Wer sich für 10 Jahre auf dem Land verpflichtet, soll bevorzugt einen Studienplatz erhalten. Wie kann bezahlbarer Wohnraum geschützt werden? Darum geht es heute und morgen in Potsdam beim Städteaustauschtreff für Kommunen aus ganz Deutschland. Mischa Frinke.
2: Im Mittelpunkt steht das sogenannte soziale Erhaltungsrecht. Es soll verhindern, dass Bewohner durch teure Modernisierungen aus ihren angestammten Vierteln verdrängt werden. Diskutiert werden dafür unter anderem Änderungen am Baugesetzbuch, das Wohnen auf Zeit und die Umwandlung von Miet in Eigentumswohnungen. Auch die Wärmeversorgung in sogenannten Milieuschutzgebieten ist Thema. In Potsdam selbst gelten solche Erhaltungssatzungen bereits in der Teltower Vorstadt Nord und in Babelsberg Süd. Für 3 weitere Gebiete wird derzeit geprüft, ob sie ebenfalls geschützt werden können.
1: Die hohen Preise für Benzin und Diesel belasten vor allem kleine und mittelständische Betriebe. Das hat eine Umfrage der Industrie- und Handelskammer aus Brandenburg ergeben. Demnach hätten meistens Transport- und Logistikunternehmen große Schwierigkeiten. Das sagte uns IHK-Hauptgeschäftsführerin Monique Zweig.
3: Die Preise für Benzin und Diesel sind im Moment ja so hoch, dass unsere Unternehmen schlechter gestellt sind als andere Unternehmen, als auch in anderen Ländern. Also sie sind einfach so hoch, dass wir nicht mehr wettbewerbsfähig sind. Und alle Umfragen in unseren Unternehmen zeigen, dass das eine Herausforderung ist, die ganz schwer zu stemmen ist. Diese Preise, die wir jetzt gerade in den letzten Tagen erfahren, sind so hoch, dass sie auch existenzbedrohend sind.
1: Und genau deshalb hat Unionsfraktionschef Frei nun schnelle Entscheidungen der Bundesregierung bei den hohen Spritpreisen in Aussicht gestellt. In der ARD sagte er am Abend, spürbare Entlastungen könnte es schon zum 1. Oktober geben. Hauptstadtkorrespondentin Nicole Markwald mit den Einzelheiten.
4: Um wegen der hohen Spritpreise Abhilfe zu schaffen, favorisiert die Union Steuersenkungen. So hat sich Bundeswirtschaftsministerin Katharina Reiche für eine Senkung der Mehrwertsteuer ausgesprochen, von 19% auf 7%. Reiche kann sich auch vorstellen, Menschen mit geringem Einkommen durch Direktzahlungen zu unterstützen. Die SPD schlägt dagegen Maßnahmen vor, die die Staatskasse nicht belasten. Sie würde gern eine Preisobergrenze einführen, auch bekannt als Preisdeckel.
1: Und soweit die Antenne Brandenburg-Nachrichten. 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
5: Der Regenschirm bleibt zugeklappt. Es wird ein oft freundlicher Tag mit Sonne und Wolken im Mix bei aktuell um die 13 Grad. 21 Grad werden es maximal. Zum Ende des Tages kann es wieder wolkiger werden mit einzelnen Schauern am Abend. Und morgen wird es mal sonnig, aber es gibt auch etwas Regen.
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5: A115 Richtung Dreieck Funkturm. Zwischen Babelsberg und Spanische Allee brauchen Sie gerade 20 Minuten länger. Im Landkreis Elbe-Elster sind Tiere auf der Straße zwischen Doberlück-Kirchhain und Wehrenshain. Dann haben wir in Potsdam Friedrich-Engels-Straße zwischen Schlarzweg und Lutherplatz einen Unfall und auch noch einen Blitzer, und zwar in Lübbenau in der Poststraße, und noch einer auf der B189 zwischen Kubier und Großpankow. Gute Fahrt.
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1: Sie wissen, am Sonntag wird in Berlin gewählt. Doch Verantwortung für Land, Stadt und Gesellschaft wird nicht nur an der Wahlurne übernommen. In dieser Woche erzählen deshalb Menschen aus Berlin in den Worten auf den Weg von ihrem ehrenamtlichen Engagement. Wir sagen guten Tag an...
2: Mein Name ist Christoph Schamberger und ich engagiere mich ehrenamtlich in der Notübernachtung St. Pius in Berlin-Friedrichshain. Warum und wie es dazu kam, möchte ich Ihnen heute Morgen erzählen. Vor einiger Zeit war ich sonntags in der Kirche. An diesem Tag wurde aus der Bibel ein Text vorgelesen, in dem Jesus uns allen die Frage stellt: Wann hast du mich oder einen meiner geringsten Brüder hungrig gesehen und ihm zu essen gegeben? Oder durstig und ihm zu trinken gegeben? Wann hast du einen Fremden aufgenommen oder einem nackten Kleidung gegeben? Die Fragen haben mich ziemlich kalt erwischt, denn ich musste gestehen, noch nie. Hier in Berlin leben Zehntausende Obdachlose. Wir kennen ihre Gesichter von unseren morgendlichen Wegen und doch übersehen wir sie allzu oft und nehmen ihren Hunger und ihr Elend nicht mehr wahr. Nachdem ich die bohrenden Fragen von Jesus gehört hatte, habe ich beschlossen, meine Antwort von einem Nein zu einem Ja zu ändern. Seitdem helfe ich einmal pro Woche in der Küche der Notübernachtung, um ein Abendessen für 30 obdachlose Gäste zuzubereiten. Viel haben wir nicht, aber wir können ihnen das Gefühl geben, dass sich jemand um sie kümmert und sie sieht, dass sie Teil der Gesellschaft sind. Und wir kommen ins Gespräch. Ich kenne jetzt ihre Schicksale. Das erdet und macht mich ein Stück weit demütig. Leider muss die Notübernachtung jedes Jahr zwischen April und Oktober schließen, weil dann kein Geld mehr zur Verfügung steht. In der Zwischenzeit helfe ich in der Bahnhofsmission am Hauptbahnhof, wo sich Obdachlose und andere Gestrandete tagsüber aufhalten können. Gerade im Sommer ist es ein wichtiger Ort der Abkühlung in der heißen Steinwüste Berlins. Eine Gesellschaft ist nur so gut, wie sie mit ihren Schwächsten umgeht. Wenn im September in Berlin gewählt wird, wünsche ich mir, dass wir auch diesen Aspekt in unsere Wahlentscheidung mit einbeziehen. Als Ehrenamtlicher wünsche ich mir ganz konkret, dass auch in den Sommermonaten mehr Übernachtungsplätze finanziert werden, insbesondere für ältere und kranke Obdachlose.

0: Kurz vor 10 hier ist Antenne Brandenburg am Donnerstagmorgen. Was haben sie noch nicht gemacht? Ihrem Schatzi geschrieben, vielleicht so ein kleines Hab dich lieb oder ich liebe dich. Ah, wäre auch mal schön. So ein kleiner romantischer Moment am Donnerstagmorgen.
1: Apropos romantischer Moment, ich war ja am Wochenende bei einer Hochzeit und das Brautpaar hat sich Reden gegenseitig gehalten und die haben die aber nicht vorbereitet vorher und haben die irgendwas gestammelt. Ja. Und die Braut hat zum Beispiel den Satz benutzt, ja, heiraten ist ja eigentlich wie ein Auto anmelden.
0: Sätze, die man bei der Hochzeit hören möchte, oder?
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0: Hier ist Antenne Brandenburg mit Marie Günther
1: und Christopher Hameister.
0: Und jetzt gibt Musik von Christe Berg. Ist auch toll, oder?
2: Christe Berg, wow. Ja, das ist ja auch nicht schlecht.

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1: Im Studio Yvonne Krause. Guten Morgen. Historischer Moment im Brandenburger Landtag. Zur Stunde debattieren die Abgeordneten über das erste staatliche Medizinstudium im Land. Anlass ist der Start der neuen medizinischen Uni Lausitz in Cottbus in rund 2 Wochen. Außerdem wird heute ein neues Landarztgesetz vorgestellt. Zum Welttag der Patientensicherheit gibt es heute auch in der Region viele Aktionen und Veranstaltungen. Neben Infoständen sind Vorträge und Notfalltrainings geplant. Mit dabei sind unter anderem die Neurokliniken Beelitz. US-Präsident Trump droht der EU im Streit um Kanada mit harten Konsequenzen. Den Plan, Kanada enger an die EU zu binden, nennt er lächerlich. Trump droht Europa mit extremen Strafzöllen oder sogar einem Handelsstopp.
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2: Im Studio Pelleberg ist Jörn Pisowotzki. Guten Morgen. Wie geht es in Wittstock mit der medizinischen Versorgung weiter, wenn das Krankenhaus Ende des Jahres schließt? Diese Frage treibt derzeit die Einwohner um. Es gab zu dem Thema einige runde Tische mit vielen Versprechungen. Passiert ist aber noch nichts. Auch die Zwischenlösung in der Ackerstraße, bis die Tuchfabrik für die geplante Poliklinik ertüchtigt ist, wurde noch nicht angegangen. Voraussetzung ist, dass die Kassenärztliche Vereinigung die notwendigen 3 Arztsitze freigibt. Das fordert jetzt die Initiative Wittstock zeigt Gesicht in einem Brandbrief. Birgit Ilgner von der Initiative.
3: Wenn ich dran denke, wie viele Hausärzte hier in den nächsten Jahren in Ruhestand gehen, wenn ich mir den Hautarzt angucke, der schon fast 80 Jahre alt ist, also wir haben hier keinen Ärzteüberschuss. In dem Brief steht drin, dass wir jetzt im Grunde die Freigabe der Kassensitze fordern, weil der Rest wäre ja schon geschaffen. Die Gelder sind da, es fehlt wirklich nur an den Sitzen, sodass das Projekt endlich losgehen kann und umgesetzt werden kann, beziehungsweise die Projekte. Das Gleiche betrifft ja auch die Interimsgeschichte.
2: Die Initiative will das Problem heute auch beim Ostprignitz-Ruppiner Kreistag ansprechen. Zum traditionellen Treckertreffen in Kubier in der Gemeinde Großpankow rollen am Abend die ersten Besucher an. Auf dem Gelände gegenüber der Feuerwehr werden am Wochenende rund 200 landwirtschaftliche Gefährte erwartet. Die Teilnehmer kommen

0: mal bewegen darf und bei uns dürfen sie das.
1: Am Samstag gibt es Ausfahrten und Besucher dürfen auch mitfahren. Es kann auch gecampt werden. Jetzt gucken wir noch auf die Zeit. Es ist 9.33 Uhr.
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3: Es sieht super schön aus, aber fühlt sich noch sehr frisch an bei um die 14 Grad aktuell. Bis zu 21 Grad bekommen wir heute und dazu gibt es meist einen trockenen Mix aus Sonne und Wolken. Erst später am Abend sind einzelne Schauer möglich. Morgen dann auch etwas Regen, es guckt aber auch die Sonne raus.
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3: Vorsicht auf der A10 westlicher Berliner Ring Richtung Dreieck Havelland. Zwischen Brieselang und Falkensee steht ein kaputtes Auto auf der rechten Spur. B1, B5 Richtung Berlin zwischen Schöneiche bei Berlin und Dahlwitz gibt es Behinderungen nach einem Unfall. B167 Richtung Löwenberg zwischen Bad Freienwalde und Papierfabrik sind Personen auf der Straße. In Potsdam die Friedrich-Engels-Straße ist zwischen Schlarzweg und Lutherplatz nach einem Unfall gesperrt. Und noch eine Meldung aus Berlin, Siemensstadt. Auf der Nonnendammallee ist der Kreuzungsbereich Otternbuchtstraße nach einem Unfall gesperrt. Gute Fahrt.
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4: Ja, gute Fahrt auch demnächst mit ihrer nagelneuen E-Schwalbe. Jetzt haben sie wieder die Chance auf eine. Morgen, also die kommen jetzt auf die Gewinnerliste im besten Fall. Und morgen rufen wir dann den Gewinner zurück am Freitag. Jetzt haben sie aber erstmal die nächste Chance, wenn sie uns sagen, wie dieser Hit hier heißt.
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4: So, ich muss Britney Spears nochmal abwürgen. Es tut mir leid, aber wir haben einen Falschfahrer.
3: Vorsicht auf der A13 Dresden-Berlin. Zwischen Bronco und Karlau kommt Ihnen ein Falschfahrer entgegen. Fahren Sie äußerst rechts, nicht überholen. Wir sagen Bescheid, wenn der Falschfahrer zwischen Bronco und Karlau wieder weg ist.
4: Und Britney darf jetzt nochmal. Und bitte.

0: 9.40 Uhr. Sie fahren mit Antenne Brandenburg. Wir schauen noch mal ganz kurz auf die Straßen.
1: Vorsicht, ein Falschfahrer auf der A13 Dresden-Berlin. Vorsicht in beiden Richtungen zwischen Bronco und Karlau. Da kommt Ihnen ein Falschfahrer entgegen. Nicht überholen und wir sagen Bescheid, wenn er weg ist.
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0: Sie gewinnen hier bei uns eine E-Schwalbe. Morgen ist es soweit am Freitag. Sie haben den ganzen Tag noch die Chance, auf die Gewinnerliste zu kommen. Wer ist jetzt dran? Hallo?
3: Ja, hallo, hier ist Julia.
0: Halleluja! Nee, Julia.
3: Ja, oh, das ist ja toll, dass ich durchgekommen bin.
0: Sie wollen die E-Schwalbe, weil?
3: Ja, also ich finde, das ist so ein toller Roller. Also ich bin noch nie Roller gefahren und würde das so gerne mal ausprobieren.
0: Toller Roller. Das reimt sich
3: ja
0: sogar.
3: Ja, stimmt.
0: Und alles, was sich reimt, ist gut, ne?
3: Ja, das wäre echt super.
0: Sie kommen mit auf die Gewinnerliste, wenn Sie uns sagen, welcher Song das hier ist. Was meinen Sie denn?
3: Don't Bring Me Down von Electric Light Orchestra.
0: Ja!
3: Das müsste es eigentlich sein.
0: Das ist richtig!
3: Oh, Bruce. Toll, Mensch, klasse.
0: Sie haben alles richtig gemacht, sind jetzt auf der Gewinnerliste.
3: Super.
0: Und wenn wir Sie morgen zurückrufen, wie würden Sie sich dann freuen?
3: Oh, da würde ich, glaube ich, ausrasten sozusagen.
0: Ja, dann üben Sie schon mal, vielleicht klappt es ja morgen, ne?
3: Ja, Mensch. Oh, das ist echt.

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2: Die Zeit 9.52 Uhr.
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1: Im Studio, Jasmin Becker. Guten Tag. Die Spritpreise kennen im Moment nur eine Richtung, und zwar nach oben. Die Handwerkskammer aus Brandenburg fordert deshalb Lösungen auf Bundesebene. Um Unternehmen und Handwerker zu entlasten, seien diese dringend nötig, sagt Handwerkskammerpräsident Wolf-Harald Krüger.
2: Das Problem der Spritpreise ist ja ein globales Problem, weshalb wir uns auch vehement immer wieder dafür einsetzen, dass die Entwicklung parallel zu anderen europäischen Ländern funktioniert und nicht, dass in Deutschland insbesondere wir eine galoppierende Preisentwicklung haben. Aber das sind Fragen, die kann nur der Bund lösen. Und die zweite Forderung, wir haben eine Bundeskartellbehörde, die aufgefordert ist, die Spritpreisentwicklung im Auge zu behalten. Wenn wir Monopole haben, die den Markt beherrschen, dann muss die Behörde irgendwann mal zeigen, dass sie nicht ein Papiertiger ist, sondern dass sie beißen kann.
1: Brandenburgs Umweltverbände schlagen Alarm und protestieren heute Mittag vor dem Landtag in Potsdam. Grund sind die geplanten massiven Kürzungen im neuen Doppelhaushalt der Landesregierung. Laut BUND und NABU bedrohen die finanziellen Einschnitte die gesamte Arbeit des haupt- und ehrenamtlichen Naturschutzes. Um das deutlich zu machen, planen die Verbände ab 12:30 eine Aktion auf dem Alten Markt. Sie stellen dort einen großen grünen Baum auf. Während des Protestes werden die Äste symbolisch einer nach dem anderen abgesägt, bis nur noch ein kahler Stamm übrig ist. Das Wittstocker Krankenhaus schließt Ende des Jahres. Und noch immer sind die Arztsitze für ein medizinisches Versorgungszentrum nicht freigegeben. Das prangert die Initiative Wittstock zeigt Gesicht an und hat jetzt einen Brandbrief veröffentlicht. Birgit Ilgner von der Initiative.
3: Die Interimsgeschichte, das sollte ja an der Ackerstraße losgehen, da ist baulich noch gar nichts passiert. Das hängt nach wie vor an diesen Arztsitzen, die nicht freigegeben werden. Und die Kassenärztliche Vereinigung, die war ja im Februar mit hier vor Ort. Seitdem ist nichts wieder passiert.
1: Den Brandbrief schickt die Initiative an die Kassenärztliche Vereinigung und auch an das Gesundheitsministerium. In der Nacht hat die KI-Entwicklungsfirma OpenAI, die zum Beispiel ChatGPT gemacht hat, 6 neue Vorfälle öffentlich gemacht, bei denen sich Testmodelle unerwartet verhalten haben. Es seien Zwischenfälle aus den letzten 6 Monaten gewesen. Aus Los Angeles berichtet Antje Sieb.
4: Es geht dabei um KI-Modelle, die bei verschiedenen Tests der Firma zum Beispiel gezielt ihre Handlungen verschleiert haben. So hätten Modelle sich etwa selbst Anweisungen hinterlassen, Fehler zu verstecken oder sich nicht an Beschränkungen zu halten. In einem anderen Fall hätte ein Modell eine selbst erstellte Datei ins Internet hochgeladen, um sie hinterher als Quelle zitieren zu können. Man wolle in Zukunft solche Zwischenfälle schneller melden, kündigte OpenAI an. Denn die menschliche Kontrolle über die Modelle entwickle sich nicht schnell genug weiter. Es brauche deshalb Standards, um Vorfälle öffentlich zu machen und Erkenntnisse zu teilen.
1: Und soweit die Antenne Brandenburg Nachrichten. 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
5: Heute ein Wechsel aus Sonne und Wolken und erstmal überall trocken. Am Nachmittag dann vereinzelte Schauer. In der Niederlausitz dann auch generell trocken. Und die Höchstwerte liegen heute bei 19 bis 21, in Berlin bei 20 Grad. Aktuelle Temperaturen, wir haben 12 Grad in Doberlo-Kirchheim, 13 melden Pritzwalk und Guben und 14 sind es in Bernau und Lenzen. In der Nacht noch locker oder gering bewölkt, von der Prignitz dann mehr Wolken, später im Nordwesten noch ein paar Schauer. Ansonsten bleibt es trocken bei 13 bis 9 Grad, in Berlin 12 bis 10. Und morgen am Freitag, da gibt es erst viele Wolken, aber nur vereinzelt Regen. Am Nachmittag dann mal Sonne, mal Wolken und ein paar Schauer. Höchstwerte bei 19 bis 21 Grad. In Berlin bekommen wir 20.
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5: So, der Blick auf die Straßen. Zunächst zur A10 westlicher Berliner Ring Richtung Dreieck Havelland zwischen Brieselang und Falkensee. Da steht ein Fahrzeug auf der rechten Spur. B1, B5 Richtung Berlin zwischen Schöneiche bei Berlin und Dahlwitz gibt es Behinderungen nach einem Unfall. Potsdam, die Friedrich-Engels-Straße ist zwischen Schlarzweg und Lutherplatz nach einem Unfall derzeit gesperrt. Und dann schauen wir zum Stadtverkehr Berlin. Siemensstadt, auf der Nonnendammallee ist der Kreuzungsbereich Otternbuchtstraße nach einem Unfall ebenfalls gesperrt. Zur U-Bahn, die Linien U1 und U3 fahren nach Rheinbrand nicht zwischen Fährberliner Platz, U-Landstraße und Gleisdreieck. Außerdem ist die U2 zwischen Zoologischer Garten und Potsdamer Platz unterbrochen. Und geblitzt wird in Brandenburg-Havel auf der Gördnerallee statt einwärts. Anke, danke schön fürs Durchgeben. Grüße gehen raus. Dann haben wir einen auf der B189 zwischen Kubir und Groß-Pankow. Und es blitzt in Märkisch-Wilmersdorf in Richtung Nunsdorf. Oh, und während ich hier spreche, kommt eine wichtige Meldung rein. Vorsicht bitte in beiden Richtungen auf der A13. Zwischen Bronco und Karlau besteht weiterhin die Gefahr vor einem Falschfahrer. Bitte fahren Sie äußerst rechts und überholen Sie nicht. Bitte Vorsicht in beiden Richtungen. Staus, Blitzer und Entwarnungen können Sie gerne melden beim Antenne Verkehrsservice. Die Nummer 0331 70 98 101. Dankeschön dafür. Allen unterwegs. Gute Fahrt. 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
5: So, ist zwar noch nicht so weit, aber trotzdem jetzt schon mal hoch die Hände.
6: Aua.
5: Jacke an.
6: Auch aua.
5: Nach der Kaffeetasse greifen, auch nochmal aua. Also, Sie kennen das vielleicht. Wenn die Schulter streikt, hat der Alltag was von Leistungssport. Und erstaunlich oft wird dann noch über eine OP gesprochen, obwohl die bei bestimmten Schulterproblemen gar nichts bringt. Was stattdessen hilft und warum Schonung sogar die falsche Idee sein kann, das klären wir gleich mit unseren Physiotherapeuten der Herzen, den Kollegen von RBB Gesund.

0: von ganz viel Liebe im Programm. Jetzt zu den Dingen, die auch noch gesund sind im Leben. Wenn plötzlich jede Bewegung zwickt, Jacke anziehen zum Beispiel, ja, oder Haare föhnen oder einfach nur oben nach ins Regal greifen, irgendwas rausholen, das kann richtig nerven, ja. Und mit diesen Schmerzen sind sie nicht allein. Etwa jeder fünfte Erwachsene kennt Schulterschmerzen, eine häufige Diagnose Impingement. Da wurde bislang auch gerne mal operiert. Doch neue Studien zeigen jetzt, diese OPs bringen oft gar nichts. Was hilft stattdessen? Bewegen oder schonen? Das klären wir jetzt mit Lucia Henerici von RBB Gesund. Hallo Lucia.
1: Hallo.
0: Was ist denn Impingement und was hat die neue Studie eigentlich herausgefunden?
1: Beim Impingement schmerzt die Schulter besonders beim Armheben, wie du beschrieben hast. Und der Name kommt von Pinch, wie quetschen aus dem Englischen, weil man bei Erfindung annahm, dass da Sehnen unter dem Schulterdach gequetscht eingeklemmt werden. Heute weiß man, ist komplizierter die Geschichte, aber trotzdem galt eine OP, die da mehr Platz schafft, als eine gute Therapie. Nun haben neuere Studien aber gezeigt, solche OPs bei Impingement sind eigentlich wirkungslos. Die Schmerzen kommen zurück, weil die aufwendigen OPs in den meisten Fällen nur so etwas wie einen Placebo-Effekt auslösen, aber keine echte Verbesserung. Bewegung und Kräftigung sind die eindeutig bessere Therapie.
0: Wie ist das denn bei anderen häufigen Ursachen für Schulterschmerzen?
1: Neben Impingement ist hierzulande sehr häufig eine Verletzung der Rotatorenmanschette, also der Muskeln ums Schultergelenk. Passiert zum Beispiel beim Sport oder auch durch einen Unfall. Da kann eine OP sinnvoll sein, wenn es wirklich zum Sehnenriss gekommen ist. Aber selbst da ist das kein Muss. Die aktive Reha mit Kraft- und Bewegungstraining, da lernen die Muskeln und das Gewebe drumherum, die Aufgaben zu übernehmen. Und das ist nach den Leitlinien auch die optimale Erstbehandlung.
0: Wenn der Schulterschmerz jetzt plötzlich kommt, ist ja immer die ewige Frage, schonen oder bewegen. Hast du da vielleicht ein paar Bedienungsanleitungen für uns?
1: Ja, ich hätte da zwei Tipps, auch aus eigener Erfahrung. Erstens, eine schmerzende Schulter braucht die richtige Belastung. Heißt, schmerzhaftes Meiden, aber schmerzarm trainieren durchaus und bloß nicht den Arm ruhig stellen. Und zweitens, Schwimmen, Klettern, Tennis, Rudern, alles tolle Sportarten für gesunde Schultern. Ja. Aber die Muskeln und die Sehnen, die brauchen auch mal einen Pausentag, um sich anzupassen und dann werden die auch stärker.
0: Also merken wir uns, Schulter kaputt heißt nicht automatisch Arm stilllegen und schon gar nicht automatisch OP. Bewegen ja, aber bitte mit Köpfchen und Pausentagen. Du hast gerade gesagt, auch aus eigener Erfahrung, jetzt musst du natürlich liefern. Ja? Was hast du denn mit deiner Schulter angestellt?
1: Ne, die fand das nicht so toll, dass ich so begeistert vom Klettern war, dass ich das quasi jeden Tag stundenlang machen wollte. Die brauchte genau diesen Pausentag mal.
0: Herrlich. Also hast du all das, von dem du gerade gesprochen hast, schon getestet. Vielen Dank, Lucia Henerici von RBB Gesund. Ich danke für die Information und wünsche dir einen tollen Tag.
1: Ebenso, euch auch. Ciao.

0: Musik, die Mut macht für das, was noch kommt. Ne? Unsere Telefone, die machen hier seit Tagen Überstunden. Alle wollen unsere E-Schwalbe.
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0: Also falls ihr noch nicht durchgekommen sind, dranbleiben. Ne? Wir spielen den ganzen Tag um die sonnenorangene E-Schwalbe. Sie müssen einfach nur schnell sein und das Teil eigentlich schon lieben, noch bevor sie es überhaupt haben. So wie Jürgen heute Morgen.
2: Ich finde, das ist eine tolle Fortbewegungsvariante. Elektrisch zu fahren, ohne Abgase, und man kann das mit einer eigenen PV-Anlage aufladen. Ist doch super.
0: Ja, hat er gut zusammengefasst, oder? Jürgen ist übrigens Brandenburger mit Leib und Seele. Er heißt Brandenburger mit Nachnamen, kommt aus Luckenwalde und, ja, kann sich gut vorstellen, in Zukunft voll elektrisch durch die Gegend zu cruisen. Naja, auf der Liste steht er schon mal. Noch viermal wird heute gespielt, heißt für Sie anrufen, Hit erkennen und morgen früh vielleicht der Gewinner sein. Die nächste Runde spielen wir um kurz nach 11.
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0: Jennifer Page mit Crush, die schönste Musik für Brandenburg um 10.30 Uhr.
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2: Und im Studio Pelleberg ist Jörn Pisowotzki. Guten Tag. Wie geht's in Wittstock mit der medizinischen Versorgung weiter, wenn das Krankenhaus Ende des Jahres schließt? Diese Frage treibt derzeit die Einwohner um. Es gab zu dem Thema einige runde Tische mit vielen Versprechungen. Passiert ist aber noch nichts. Auch die Zwischenlösung in der Ackerstraße, bis die Tuchfabrik für die geplante Poliklinik ertüchtigt ist, wurde noch nicht angegangen. Voraussetzung ist, dass die Kassenärztliche Vereinigung die notwendigen 3 Arztsitze freigibt. Das fordert jetzt die Initiative Wittstock zeigt Gesicht in einem Brandbrief. Birgit Illner von der Initiative.
3: Wenn ich dran denke, wie viele Hausärzte hier in den nächsten Jahren in Ruhestand gehen, wenn ich mir den Hautarzt angucke, der schon fast 80 Jahre alt ist, also wir haben hier keinen Ärzteüberschuss. In dem Brief steht drin, dass wir jetzt im Grunde die Freigabe der Kassensitze fordern, weil der Rest wäre ja schon geschaffen. Die Gelder sind da, es fehlt wirklich nur an den Sitzen, sodass das Projekt endlich losgehen kann und umgesetzt werden kann, beziehungsweise die Projekte. Das Gleiche betrifft ja auch die Interimsgeschichte.
2: Die Initiative will das Problem heute auch beim Ostprignitz-Ruppiner Kreistag ansprechen. Zum traditionellen Treckertreffen in Kubia in der Gemeinde Großpankow rollen am Abend die ersten Besucher an. Auf dem Gelände gegenüber der Feuerwehr werden am Wochenende rund 200 landwirtschaftliche Gefährte erwartet. Die Teilnehmer kommen aus ganz Brandenburg, Mecklenburg-Vorpommern, Sachsen-Anhalt und Niedersachsen. Freut sich Organisator Axel Kruschka.
4: Jeder Bauer und jeder Oldtimer-Fan, der einen Trecker, ein altes Fahrzeug hat, eben auf dem Acker auch arbeiten kann. Pflügen, nur rumfahren oder mal mit einem Bagger ein Loch buddeln. Jeder kann kommen, ob er mit einem SR2 kommt, mit einem alten amerikanischen Truck, großen LKW. Wir hatten sogar schon Panzer da, Brückenlegepanzer, aber hauptsächlich Traktoren. Und auch viele, die eben einen Flug mitbringen und dann auch mal auf so ein Treffen sich mal ausprobieren können. Das ist nur ganz selten, wenn jemand zum Treffen fährt, dass er dann auch seine Technik mal bewegen darf. Und bei uns dürfen sie das.
2: Das Treckertreffen gibt es bereits seit 15 Jahren. Am Samstag gibt es dann Ausfahrten und Besucher dürfen auch mitfahren. Es kann auch gecampt werden. Der Pritzwalker Streicheltierhof im Hainholz verkürzt seine Öffnungszeiten. Ab heute kann der kleine Zoo nur noch von 10 bis 14.30 Uhr statt bisher 17 Uhr besucht werden. Der Grund, witterungsbedingt kommen immer weniger Besucher, teilte die Stadt mit.
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2: Heute ein Wechsel aus Sonne und Wolken und erst überall trocken. Am Nachmittag dann vereinzelte Schauer, Höchstwerte 19 bis 21 Grad. Nachts nach locker oder gering bewölkten Beginn. Von der Prignitz her mehr Wolken und später am Nordwesten ein paar Schauer. 10.32 Uhr.
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5: A10, westlicher Berliner Ring, Richtung Dreieck Havelland. Zwischen Brieselang und Falkensee steht ein Fahrzeug auf der rechten Spur. Hier bitte aufpassen. Dann B1, B5,

0: Seestadt einwärts. Einen haben wir auf der B189 zwischen Kubier und Groß-Pankow und es blitzt in Märkisch-Wilmersdorf Richtung Nunsdorf. Staus, Blitzer und Entwarnungen gerne melden beim Antenne-Verkehrsservice. Die Nummer 0331 70 98 101. Danke fürs Melden. Allen unterwegs gute Fahrt.
1: 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Es ist kurz nach 10:30 in Brandenburg.
0: Draußen scheint die Sonne und die meisten von uns sehen sie gerade durchs Bürofenster oder vielleicht im Homeoffice zwischen Laptop, Kaffeemaschine und einem kurzen Gedanken. Also eigentlich könnte ich jetzt auch draußen sitzen. Können wir nicht ändern, aber wir können wenigstens den Soundtrack dazu liefern. 3 Songs ohne Unterbrechung, einmal schön durch die Jahrzehnte mit Nena, Gilbert O'Sullivan und Camouflage. Mehr Musik für Ihren Vormittag. In den nächsten 10 Minuten bitte einfach mal so tun, als wäre Arbeit neben Sie.

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1: Und am Telefon ist Birgit Schmeck aus Eberswalde. Schönen guten Tag.
2: Ja, hallo.
1: Sie haben uns geschrieben, weil Sie gerne diesen Namen, den Sie tragen, erklärt haben möchten. Schmeck, geschrieben mit Ä. Ja. Familie wohnte bis 45 in Neidfeld, sagen Sie, bei Bad Schönfließ, Kreis Königsberg, Neumark. Urgroßvater väterlicherseits lebt in Stolzenfelde, ebenfalls selber Kreis. Weitere Daten sind nicht bekannt, aber Frau Schmeck, unser Herr Professor Udolf, der kann ja oft aus ganz wenig ganz viel machen. Vielleicht ist ja da was zu machen, Herr Professor.
3: Ja. Ich versuche es. Frau Schmeck, schönen guten Tag. Hallo.
2: Ja, hallo.
3: Wir haben ein Zentrum, eine Verbreitung Ihres Namens, und zwar südlich von Stettin. Das passt ganz gut. Ihre Mitteilung und das, was ich gefunden habe, deckt sich durchaus in dem für die Frage, wo kommt der Name her? Und dann ist die Frage, ist er deutsch oder slawisch? Ich habe natürlich an Schmecken gedacht, ne? Wäre theoretisch möglich, aber nicht bei dieser Verbreitung. Bei dieser Verbreitung, dann gehe ich zum Slawischen und da habe ich eine wunderschöne Deutung für Sie. Lachen Sie eigentlich gerne?
2: Klang
3: gar nicht so dolle. Also Ihr Vorfahre war besser dran, denn Ihr Name, einwandfrei, geht zurück auf Smejaca, polnisch und russisch und so weiter. Lachen, Gelächter. Es war ein Typ, der hat gern gelacht. Ich bitte Sie, Frau Schmeck, was wollen Sie noch mehr von mir?
2: Sehr lustig.
1: Ja, Frau Schmeck, also das ist so eine tolle Erklärung. Bei dem, was ich in den letzten Jahren hier schon gehört habe, also müssten Sie da ein Freudentänzchen machen.
3: Das kann ganz anders ausfallen. Ne?
1: Eben. Dann, Frau Schmeck, liebe Grüße nach Eberswalde. Ich hoffe, Sie sind sehr zufrieden mit unserem Herrn Professor Udolf.
2: Ja, alles in Ordnung. Ja, wir hatten eigentlich immer die Erklärung bekommen, dass es irgendwie aus dem Jägerlatein stammen würde.
3: Nein, nicht nötig, Frau Schmeck, nicht
2: ganz
3: nötig.
2: Anderer Weg.
1: Das Laden nehmen Sie gerne.
2: Dankeschön.
1: Tschüss.
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ABBA mit Take a Chance on Me und dieser berühmte Anfang, ja, mit diesem Take a Chance, Take a Chance, Take a Chance, ist tatsächlich beim Joggen entstanden, sagt die Legende. Björn soll beim Training nämlich immer im gleichen Rhythmus vor sich hingelaufen sein. Ursprünglich klang das eher so wie und irgendwann hat er darin ein Take a Chance gehört und daraus wurde dann 1978 einer der größten ABBA-Hits. Tja, andere gehen joggen und kriegen Muskelkater. Der Björn kam mit einem Welthit nach Hause. Hier ist Antenne Brandenburg um 10.52 Uhr. Kurzer Blick auf die Straßen. Vorsicht bitte auf der B101 und A10 Trebin Richtung Schönefelder Kreuz zwischen Ludwigsfelde und Gelshagen. Da steht ein Pannenfahrzeug. Hier bitte besonders vorsichtig fahren.

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1: Im Studio Jasmin Becker, guten Tag. Die krassen Spritpreise drücken bei uns in der Region immer mehr Betrieben die Luft ab. Besonders hart trifft es die Transport- und Logistikunternehmen. Eine Umfrage der Industrie- und Handelskammer aus Brandenburg zeigt jetzt, viele dieser Firmen stehen wegen der hohen Kosten für Benzin und Diesel mittlerweile sogar vor dem Aus. IHK-Chefin Monique Zweig schlägt deshalb Alarm.
2: Für alle Kfz-Nutzer wäre schon befristet eine Aussetzung der CO2-Abgabe als auch eine Absenkung der Mineralsteuer und Kraftstoffe auch sinnvoll. Eine Idee wäre schon, Unternehmen, gerade für Transport- und Logistikunternehmen, dass wir ein Gewerbediesel für unsere Unternehmen für sinnvoll erachten. Und da geht es eben darum, dass die Unternehmen eine Steuerbegünstigung bekommen und damit günstigeren Kraftstoff tanken können.
1: Wie geht es weiter mit der Medizinversorgung in Wittstock, wenn das Krankenhaus Ende des Jahres dicht macht? Die geplante Übergangslösung in der Ackerstraße stockt, weil die nötigen Arztsitze noch nicht freigegeben sind. Die Initiative Wittstock zeigt Gesicht hat deshalb einen Brandbrief geschrieben, sagt Birgit Edner.
3: Wenn ich dran denke, wie viele Hausärzte hier in den nächsten Jahren in Ruhestand gehen, wenn ich mit dem Hautarzt dann gucke, der schon fast 80 Jahre alt ist, also wir haben hier keinen Ärzteüberschuss. In dem Brief steht drin, dass wir jetzt im Grunde die Freigabe der Kassensitze fordern, weil der Rest wäre ja schon geschaffen. Die Gelder sind da, es fehlt wirklich nur an den Sitzen, sodass das Projekt endlich losgehen kann und umgesetzt werden kann, beziehungsweise die Projekte. Das Gleiche betrifft ja auch die Interimsgeschichte.
1: Die US-Regierung sieht die geplante engere Partnerschaft zwischen Kanada und der EU kritisch. US-Präsident Trump droht Brüssel nun offen mit Handelsbeschränkungen. Hintergrund ist der Plan, Kanada zu einer Art assoziiertem Mitglied der EU zu machen. Markus Wolf berichtet.
4: Noch ist unklar, was sich genau dahinter verbirgt. Für den US-Präsidenten könnte ein solcher Schritt aber einen, Zitat, feindseligen Akt darstellen. In diesem Fall werde man sehr hohe Zölle gegen Europa verhängen oder den Handel in bestimmten Bereichen komplett einstellen, so Trump. Unter anderem wegen der unberechenbaren Handels- und Außenpolitik der USA wollen Kanada und die EU ihre Beziehungen vertiefen.
1: Fußball-Bundestrainer Jürgen Klopp gibt gerade bekannt, wer in der neuen Nationalmannschaft mit dabei ist. Bei dem Termin in der Zentrale des Deutschen Fußballbunds in Frankfurt am Main hat er als erstes gesagt, dass es 44 Spieler sind. Das sind so viele wie noch nie zuvor. Neu dabei sind unter anderem Hennes Behrens vom FC Augsburg, die Freiburger Max Rosenfelder und Philipp Treu, der Hoffenheimer Bambasé Conte und der Elversberger Felix Keidel. Einer von insgesamt 5 Torhütern in der neuen Nationalmannschaft ist Marc-André Ter Stegen. Er soll auch erstmal die Nummer 1 sein. Und soweit die Antenne Brandenburg Nachrichten. 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
5: Finde ich gut. Ist ein schöner Wechsel aus Sonne und Wolken. Überall trocken. Erstmal am Nachmittag dann gibt es vereinzelte Schauer. In der Niederlausitz dann auch generell trocken. Höchstwerte bei 19 bis 21 Grad. In Berlin bekommen wir 20. Aktuelle Temperaturen. Wir haben 13 Grad in Stechlin und Angermünde. 15 sind es in Luckenwalde und Rathenow und 16 Grad aktuell in Manschnow. Nachts locker oder gering bewölkt. Von der Prignitz dann mehr Wolken. Später im Nordwesten auch ein paar Schauer. Ansonsten bleibt es trocken. Bei 13 bis 9 Grad in Berlin 12 bis 10. Morgen denn zum Freitag gibt es erst viele Wolken, nur hier und da ein bisschen Regen. Am Nachmittag dann mal Sonne, mal Wolken, mal ein Schauer. Höchstwerte bei 19 bis 21, in Berlin 20 Grad. Am Samstag in der Südosthälfte ein Mix aus Sonne und Wolken, in der Nordwesthälfte mehr Wolken bei geringer Schauerneigung. Am Sonntag windig, zeit- und gebietsweise Regen oder Schauer.
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5: So, das ist jetzt mal der Blick auf die Straßen. Zunächst bitte Vorsicht auf der A10 westlicher Berliner Ring Richtung Dreieck Havelland. Zwischen Potsdam-Nord und Spandau steht ein defektes Fahrzeug auf der rechten Spur. Hier bitte aufpassen. Dann Vorsicht auf der A10 Dreieck Barnim Richtung Dreieck Havelland. Zwischen Hohenschönhausen und Dreieck Barnim liegt ein Spanngurt auf der linken Spur. Stadtverkehr Potsdam, die Friedrich-Engels-Straße ist zwischen Schlazweg und Lutherplatz nach einem Unfall gesperrt. Stadtverkehr Berlin, A100 Richtung Treptow, in Höhe Detmolder Straße ist die linke Spur nach einem Unfall gesperrt. Wir haben Stau ab Kurfürstendamm, hier momentan Pi mal Daumen eine Viertelstunde mehr in Plan. Zur U-Bahn, die U2 ist zwischen Zoologischer Garten und Gleisdreieck unterbrochen. Ersatzbusse fahren zwischen Möckernbrücke und Fährberliner Platz. Und geblitzt wird auch noch, und zwar in Brandenburg-Havel auf der Görnerallee stadteinwärts. Am Ortseingang Wusterhausen-Dosse, wenn Sie aus Richtung Brunnen kommen. Eugen, Dankeschön fürs Durchgeben. Grüße geben wir immer raus. Und einen haben wir noch in Märkisch-Wilmersdorf, und zwar in Richtung Nunsdorf. Staus, Blitzer und Entwarnungen können Sie gerne melden beim Antenne-Verkehrsservice. Die Nummer 0331 70 98 101. Dankeschön fürs Melden. Allen unterwegs gute Fahrt. So, es gibt ja Geräusche, bei denen man sofort reagieren sollte, zum Beispiel beim Rauchmelder oder das Handy vom Chef, ja. Bei uns ist ganz klar, dieses Geräusch ist eine Schwalbenhupe.
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5: Also wenn die Hupe hupt, geht's um unsere Antenne gelbe E-Schwalbe. 45 Klamotten schnell, Retro-Look, alles im Wert von nicht weniger als 6.000 Euro. So, und bevor Sie elektrisch fahren, geht's auf die Gewinnerliste. Song erkennen, schnell anrufen, richtig liegen und zack, schon sind Sie drauf. Achtung, hier kommt der Hit. Ist nicht ganz einfach, aber Sie kriegen es hin. Interpret oder Songtitel reichen.
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0: Mark mit Want to Make You Happy. Die schönste Musik für Brandenburg auf der Antenne. So, stellen Sie sich mal vor, Freitagmorgen kurz nach 7 und plötzlich gehört Ihnen eine E-Schwalbe für 6.000 Euro. Also ich finde, man kann schlechter ins Wochenende starten.
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0: Vorher natürlich Hupe in Noten. Sie erkennen den Song und sichern sich so Ihren Parkplatz auf der Gewinnerliste. Achtung, hier ist er nochmal. Ich finde es nicht ganz ohne. Trotzdem bin ich gespannt. 0331 70 98 100. Schönen guten Tag, René Hausmann hier. Wer ist denn da?
2: Schönen guten Tag, Konzert Thomas hier. Hallo.
0: Hallo Thomas, ich grüße Sie. Sie rufen an aus?
2: Schopsdorf bei Gentin.
0: Bevor wir loslegen, schon mal Schwalbe gefahren? Damals das Original vielleicht?
2: Ja, ich bin so ein Ostkind eigentlich, ja.
0: Welche Farbe hatte sie früher?
2: Blau.
0: Blau oder Gelb waren ja so die Klassiker. Genau. Und damals auch schön auf den Sound geachtet. Die Dinger mussten ja mal ordentlich klingen. Da haben wir eine Bierdose oder sowas reingedrückt.
2: Nebenbei auch noch ein Simson, eine Elektronik S51. Genau, und da haben wir ja auch rumgeschraubt und gemacht und getan. Ja, genau.
0: Löcher hinten reingebohrt, damit sie ordentlich klingt, ne? Wie eine große.
2: Oder den Auspuff komplett ab, genau. Und dann irgendwo auf der Poststrecke und alles sowas. Ja, damals gab es ja wenig. Ja.
0: Sound war wichtig, absolut. Thomas, so, dann schauen wir mal, ob Sie demnächst vielleicht auch elektrisch unterwegs sind. Haben Sie den Song erkannt?
2: Genau, das Lama Lama Ding Dong.
0: Rama Lama Ding Dong, lassen wir gelten. Yeah, hier ist er, Achtung. Herzlichen Glückwunsch, Thomas.
2: Dankeschön.
0: Platz
2: auf
0: der Gewinnerliste ist schon mal sicher. Jetzt nochmal Daumen drücken, 24 Stunden lang, denn morgen früh wird die Schwalbe verlost und Thomas, vielleicht sind Sie hier der Glückliche, der fortan leise, nicht laut wie früher, sondern leise durch die Gegend pisst.
2: Bisschen leiser, genau, super.
0: Ich wünsche noch einen schönen Tag, Thomas. Steht noch was an?
2: Ich habe heute frei. Ich fahre jetzt gerade zu meinen Eltern und ich bin jetzt deshalb ganz entspannt heute. Genau.
0: Herrlich, super. Wetter genießen und den Tag sowieso vielleicht zwischendurch Antenne hören. Tschüss.
2: Danke, tschüss.
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0: Glenn Frey auf Antenne Brandenburg mit You Belong to the City. Eltern-WhatsApp-Gruppen sind ja schon für Normalsterbliche ein Abenteuer. Hat jemand Leons Matheheft? Wann ist ein Wandertag? Ja, und dann noch diese 38 Daumen-Hoch-Emojis. Bei Meghan Markle ist das Ganze jetzt allerdings ein bisschen eskaliert. Sie war in der Eltern-WhatsApp-Gruppe der Schule ihrer Kinder. Und ein Screenshot aus dem Chat hat dann plötzlich die Runde gemacht. Blöderweise inklusive Megans privater Handynummer. Ja, begeistert war man im Hause Harry und Meghan natürlich nicht. Wobei ich finde, Meghan hat jetzt nur eine Chance. Nummer behalten und jeden Morgen um 6.47 Uhr in die Gruppe schreiben. Weiß jemand, was die Kinder heute in Mathe aufhaben? Ich glaube, dann löscht sich die Nummer bis spätestens Freitag von ganz alleine.
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0: Fand ich richtig stark damals. Heute auch noch. The Catch, 25 Years, die schönste Musik aus den 80ern, um jetzt 11.30 Uhr.
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2: Im Studio Pelleberg ist Jörn Pisowotzki. Guten Tag. Die Stadt Pritzwalk hat eine Liste mit 18 Bauprojekten erarbeitet, die in den kommenden Jahren umgesetzt werden sollen. Dabei handelt es sich um Städtebaumaßnahmen, die mit Hilfe von Förderprogrammen realisiert werden könnten. Darunter sind Gebäude, Straßen, Geh- und Radwege. Zur Vorplanung hatte das Land um eine solche Liste gebeten, über die die Stadtverordneten jetzt positiv abgestimmt haben. Bürgermeister Ronald Thiel.
3: Das wissen ja alle, die jetzt hier in Pritzwalk wohnen oder durchfahren, dass wir noch einiges vor uns haben. Dazu gehört natürlich auch insbesondere die Havelberger Straße als Durchfahrtsstraße. Das ist auch ein Projekt der nächsten Jahre, nur um ein Beispiel zu nennen. Und dafür wollen wir natürlich auch Fördermittel einwerben, um diese Projekte auch umzusetzen. Und das haben wir gestern besprochen. Und dafür gab es grünes Licht mit einstimmigen Beschlüssen, dass wir uns um diese Städtebaufördervorhaben bemühen. Und das wird eigentlich auch die Richtschnur der nächsten Jahre sein.
2: Die Gesamtsumme für diese Städtebauförderprojekte liegt im zweistelligen Millionenbereich. Alle wichtigen Infos zu Vorsorgevollmacht und Patientenverfügung gibt's heute in Rheinsberg. Wofür sind sie wichtig und was kann mit ihnen geregelt werden? Das und mehr erfahren Interessierte ab 14 Uhr von Experten des Betreuungsvereins Ruppin im Haus der Begegnung in der Neuruppiner Schillerstraße. Die Teilnahme ist kostenfrei. Welche Rolle kann das Museum Neuruppin als Lernort für Schulen spielen? Das ist am Abend Thema beim vierteljährlichen Museumsgeflüster. Es sollen Vertreter des Museums dabei mit Lehrern, Erziehern, pädagogischen Fachkräften sowie allen Interessierten über neue Projekte ins Gespräch kommen. Susanne Schröter vom Museum.
4: Wir möchten gern in einem lockeren Gespräch oder in einer lockeren Gesprächsrunde darüber sprechen, welche Vermittlungsangebote sich die Schulen und Horte wünschen, welche gemeinsamen Projekte entstehen könnten und wie sich das Museum Neuruppin noch stärker als außerschulischer Lernort in den Schul- und Hortalltag verankern lässt. Und das Museumsteam möchte auch gemeinsam mit den Gästen darüber sprechen, welche Ideen sie haben und welche Impulse es geben könnte für künftige Kooperationen.
2: Los geht's um 17.30 Uhr. Und der Pritzwalker Streicheltierhof im Hainholz verkürzt seine Öffnungszeiten. Ab heute kann der kleine Zoo nur noch von 10 bis 14.30 Uhr statt bisher 17 Uhr besucht werden.
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2: Ein Wechsel aus Sonne und Wolken und erst ist es überall trocken. Am Nachmittag dann vereinzelte Schauer, Höchstwerte 19 bis 21 Grad. Nachts noch locker oder gering bewölkten Beginn. Von der Prignitz her mehr Wolken und später im Nordwesten ein paar Schauer. 11.32 Uhr.
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5: Vorsicht bitte auf der A115, Dreieck Funkturm Richtung Dreieck Nutetal zwischen Potsdam, Drewitz und Samund. Da liegen Gegenstände auf der Fahrbahn. Hier bitte besonders aufpassen. A10 westlicher Berliner Ring Richtung Dreieck Havelland zwischen Potsdam Nord und Spandau steht ein defektes Fahrzeug auf der rechten Spur. Dann A10 Dreieck Barnim Richtung Dreieck Havelland zwischen Hohenschönhausen und Dreieck Barnim. Da liegt ein Spanngurt auf der linken Spur. Falkensee, Falkenhagener Straße zwischen Freimuthstraße und Marwitzer Straße sind die Ampeln derzeit außer Betrieb. Und Landkreis Ostprignitz-Ruppin zwischen Neuendorf, Bahnhof Zernitz ist eine Zicke auf der Fahrbahn unterwegs. Stadtverkehr Berlin, A100 Richtung Treptow. In Höhe Detmolder Straße ist die linke Spur nach einem Unfall gesperrt. Wir haben Stau ab Kurve.

0: und allen unterwegs eine gute Fahrt.
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0: So, kurz nach 11:30, da haben ja manche schon die Hand am Hebel, um die Lehne vom Stuhl mal schön nach hinten zu stellen. Tupperbox mit den Schnippelmörchen von Mutti auf die Werkbank und Radio laut. Also so stelle ich es mir gerade vor und glauben Sie mir, die Mörchen hätte ich auch gerne. Hier gibt's jetzt 3 Songs ohne Unterbrechung, mehr Musik am Vormittag von Supertramp, Eddie Grant und Alanis Morissette. Ich wünsche viel Spaß beim Hören.

0: Antenne Brandenburg hier mit Supertramp und Breakfast in America. Lassen Sie uns über deutschen Fußball reden. Jürgen Klopp war bis eben in der Pressekonferenz und es ist ja in den letzten Tagen schon einiges durchgesickert. Einige Namen, die sind schon klar. Über anderen stand ein großes Fragezeichen. Deutschlands Hoffnungsträger bzw. Hoffnungstrainer Jürgen Klopp hat soeben ausführlich seinen neuen DFB-Kader vorgestellt. Und er sagte zum Einstieg:
1: Es hat Spaß gemacht, den Kader zusammenzustellen. Das hat's wirklich. Also es war cool, diese Spieler, sich mit diesen Spielern zu beschäftigen.
0: Das klingt ja schon mal gut. Und er verspricht auch,
1: um eine neue Herangehensweise sichtbar zu machen. Das kann ich versprechen. So schnell wie möglich. Ich erwarte sofort mehr. Was kann ich sagen? Und mehr geht erstmal immer.
0: Viele alte Bekannte sind dabei, aber auch viele neue.
1: Wir haben ein paar Jungs dabei, die euch überraschen. Aber wir haben was in den Jungs. Wir sehen was in den Jungs. Wir sehen ganz viel Potenzial und wollen dabei sein bei der Entwicklung. Und deshalb haben wir neue Gesichter dazugenommen. Man konnte ja nach der WM das Gefühl haben, dass der deutsche Fußball komplett am Boden ist. Wir kein Talent und keine Fußballspieler haben. In den letzten 4 Wochen, als wir da jetzt genauer drauf geguckt haben, ist uns ganz, ganz viel Talent ins Auge gesprungen, sozusagen.
0: Tja, also einige alte Hasen sind dabei, aber auch neue Gesichter. Unser Brandenburger Maxi Bayer ist in dem Aufgebot übrigens erstmal nicht geplant. Und auch der Lichtblick der letzten WM, Dennis Undorf, nicht. Er will die Fahne wieder zurückholen, hat er gesagt. Und ganz ehrlich, wer, wenn nicht er? Das erste Spiel ist dann in der Nations League am kommenden Donnerstag um 20.45 Uhr gegen die Niederlande und die Kollegen von RTL übertragen. Hier ist Antenne Brandenburg mit Taylor Swift und Upper Leeds.

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0: Richard Marx auf Antenne Brandenburg mit Right Here Waiting. Kurzer Blick auf die Straßen. Achtung Autofahrer auf der B167 Bad Freienwalde Richtung Eberswalde. Zwischen dem Abzweig Karlsberg und Sommerfelde, da befinden sich Personen auf der Fahrbahn. Hier bitte besonders vorsichtig fahren. Die Zeit 11.54 Uhr.
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1: Im Studio Jasmin Becker. Guten Tag. Die Spritpreise kennen im Moment nur eine Richtung, und zwar nach oben. Die Handwerkskammer aus Brandenburg fordert deshalb Lösungen auf Bundesebene. Um Unternehmen und Handwerker zu entlasten, seien diese dringend nötig. Das sagte uns Handwerkskammerpräsident Wolf Harald Krüger.
2: Das Problem der Spritpreise ist ja ein globales Problem, weshalb wir uns auch vehement immer wieder dafür einsetzen, dass die Entwicklung parallel zu anderen europäischen Ländern funktioniert und nicht, dass in Deutschland insbesondere wir eine galoppierende Preisentwicklung haben. Aber das sind Fragen, die kann nur der Bund lösen. Und die zweite Forderung, wir haben eine Bundeskartellbehörde, die aufgefordert ist, die Spritpreisentwicklung im Auge zu behalten. Wenn wir Monopole haben, die den Markt beherrschen, dann muss die Behörde irgendwann mal zeigen, dass sie nicht ein Papiertiger ist, sondern dass sie beißen kann.
1: Brandenburgs Umweltverbände schlagen Alarm und protestieren in einer halben Stunde vor dem Landtag in Potsdam. Grund sind die geplanten massiven Kürzungen im neuen Doppelhaushalt der Landesregierung. Laut BUND und NABU bedrohen die finanziellen Einschnitte die gesamte Arbeit des haupt- und ehrenamtlichen Naturschutzes. Um das deutlich zu machen, planen die Verbände ab 12:30 eine Aktion am Alten Markt. Sie stellen dort einen großen grünen Baum auf. Während des Protestes werden die Äste symbolisch einer nach dem anderen abgesägt, bis nur noch ein kahler Stamm übrig ist. Das Wittstocker Krankenhaus schließt Ende des Jahres. Und noch immer sind die Arztsitze für ein medizinisches Versorgungszentrum nicht freigegeben. Das prangert die Initiative Wittstock zeigt Gesicht an und hat jetzt einen Brandbrief veröffentlicht. Birgit Ilgner von der Initiative.
3: Die Interimsgeschichte, das sollte ja an der Ackerstraße losgehen. Da ist baulich noch gar nichts passiert. Das hängt nach wie vor an diesen Arztsitzen, die nicht freigegeben werden. Und die Kassenärztliche Vereinigung, die war ja im Februar mit hier vor Ort. Seitdem ist nichts wieder passiert.
1: Den Brandbrief schickt die Initiative an die Kassenärztliche Vereinigung und auch an das Gesundheitsministerium. In der Nacht hat die KI-Entwicklungsfirma OpenAI, die zum Beispiel ChatGPT gemacht hat, 6 neue Vorfälle öffentlich gemacht, bei denen sich Testmodelle unerwartet verhalten haben. Es seien Zwischenfälle aus den letzten 6 Monaten gewesen. Aus Los Angeles berichtet Antje Sieb.
4: Es geht dabei um KI-Modelle, die bei verschiedenen Tests der Firma zum Beispiel gezielt ihre Handlungen verschleiert haben. So hätten Modelle sich etwa selbst Anweisungen hinterlassen, Fehler zu verstecken oder sich nicht an Beschränkungen zu halten. In einem anderen Fall hätte ein Modell eine selbst erstellte Datei ins Internet hochgeladen, um sie hinterher als Quelle zitieren zu können. Man wolle in Zukunft solche Zwischenfälle schneller melden, kündigte OpenAI an. Denn die menschliche Kontrolle über die Modelle entwickle sich nicht schnell genug weiter. Es brauche deshalb Standards, um Vorfälle öffentlich zu machen und Erkenntnisse zu teilen.
1: Und soweit die Antenne Brandenburg Nachrichten. 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
5: Allmählich schleicht sich der Herbst in Brandenburg ein. Heute sind wieder einige Wolken unterwegs, zwischendurch schaut aber auch mal die Sonne durch. Überwiegend bleibt es trocken, es gibt ein paar Schauer am Nachmittag, das Ganze dann bei 19 bis 21 Grad. Moment, die Schauer, die können kommen, ja. Heißt nicht, dass sie definitiv runtergehen. Aktuell haben wir 15 Grad in Pritzwalk und Heckelberg, 16 sind es in Bernau und Schönefeld und 17 Grad melden Guteborn und Potsdam. In der Nacht wechseln sich dann Wolken und sternenklarer Himmel weiter ab, Temperaturen sinken auf 13 bis 9 Grad und morgen, da gibt es so einen Mix aus Sonne und Wolken. Da sind auch mal längere Schauer mit dabei. Temperaturen fast identisch wie heute, 19 bis 21 Grad.
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5: Der Blick auf die Straßen. Hallo Autos zur A11 Berlin Richtung Stettin. Zwischen Joachimsthal und Pfingstberg hat es einen Unfall gegeben. Hier kann es zu Behinderungen kommen. A111 Berlin Richtung Kreuz Oranienburg. Die Anschlussstelle Stolpe bleibt bis Samstag gesperrt. Tagsüber ist auf der Autobahn zudem nur eine Spur frei. Dort wird die Fahrbahn ausgebessert. B167 Bad Freienwalde Richtung Eberswalde. Zwischen dem Abzweig Karlsberg und Sommerfelde befinden sich immer noch Personen auf der Fahrbahn. Hier bitte auch immer noch aufpassen. Ja? Blitzer gibt es auch immer noch. Und zwar in Reetz Richtung Perleberg, in Brandenburg-Havel auf der Gördenallee statt einwärts und am Ortseingang Wusterhausen-Dosse, wenn Sie aus Richtung Brunnen kommen. Staus, Blitzer und Entwarnungen können Sie gerne melden beim Antenne Verkehrsservice. Die Nummer 0331 70 98 101. Dankeschön dafür. Allen unterwegs gute Fahrt.
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5: So, und wir lernen zum Mittag gleich Sigi, Vicky und Viola kennen. Das sind zwei oder drei ziemlich süße Esel aus Wandlitz. Die sehen nicht nur niedlich aus, sondern die haben auch einen echten Job auf einem ganz besonderen Bauernhof. Und der ist auch noch überraschend wichtig. Was die drei da treiben, gleich hier bei uns.

0: Happy, Pharrell Williams hier auf Antenne Brandenburg. Und wir bleiben mal so ein bisschen happy, denn wir lernen Sigi, Vicky und Viola kennen. Die drei haben einen ziemlich entspannten Job, ja, viel frische Luft atmen, ordentlich kauen lassen und ab und zu gibt's was zu futtern. Also genau meine Welt, könnte man sagen. Die drei Esel, die leben auf Gut Neuendorf bei Wandlitz, aber nur süß rumstehen ist da auch nicht, ne? Die haben nämlich eine echte Aufgabe. Welche? Das hat unser Antennekoch der Herzen Olaf Kosert herausgefunden. Olaf, was machen drei Esel auf einem ganz besonderen Bauernhof? Hm?
1: Ja, das ist ein Hof, auf dem nicht nur Obst und Gemüse angebaut werden oder Schafe, Schweine und diese goldigen Esel gehalten werden, sondern dieser Hof macht Menschen wieder gesund. Theresa Wirth arbeitet dort und erzählt, wie das funktioniert.
2: Unser Hof verfolgt einen ganzheitlichen Ansatz. Hier leben momentan 80 Menschen mit Abhängigkeits- und oder psychischer Erkrankung, die sich hier in verschiedenen Arbeitsbereichen einbringen können. Wie zum Beispiel auch hier die Landwirtschaft, wo wir mit den Tieren arbeiten. Und also ich merke auch immer richtig, wenn ich so kurz mit denen zu tun habe, das gibt einem richtig Ruhe, es bringt einen runter.
1: Ja, und hier kommen jetzt Sigi, Vicky und Viola ins Spiel, die drei wirklich zauberhaften und geduldigen Esel. Um die können sich die Bewohner dort nämlich kümmern, kriegen so Struktur und Verantwortung in ihr Leben und auch ganz viel Liebe. Das hat uns Bewohnerin Anna erzählt, die seit 7 Jahren auf Gut Neudorf lebt und dort sowas wie die Eselflüsterin ist.
3: Sie holen mich immer wieder runter, wenn ich aufgeregt bin, und sind absolut zutraulich. Und sie zeigen einem auch, wenn sie keinen Bock mehr haben, kein Interesse, dann gehen sie halt und lassen einen rechts, links liegen.
1: Die Eseltherapie auf Gut Neudorf zeige ich Ihnen dann heute Abend auch im RBB-Fernsehen.
0: Bin sehr gespannt drauf. Olaf unterwegs auf Brandenburger Bauernhöfen ab 18 Uhr in der Sendung Der Tag. Oder ein Rezept zum Nachkochen, das gibt es dann natürlich auch wieder für Sie. Hier ist Antenne Brandenburg mit Samantha Fox. I only want to be with you.

0: Bellamy Brothers auf Antenne Brandenburg mit Let Your Love Flow. Spannende Geschichte gerade gesehen, muss ich Ihnen erzählen. Es geht um Kinder und Internet. Ja, da wird man ja als Elternteil schon nervös, wenn da plötzlich 30 Euro für irgendein Computerspiel mal weg sind. Wir kennen das. Ein Vater in den USA wäre über diese 30 Euro gerade sehr glücklich. Sein 9-jähriger Sohn Mike, der macht Videos über Minecraft und Roblox. Und Papa hat ihm gezeigt, wie man für 20 Dollar Werbung bei YouTube schaltet. Blöderweise ist die Firmenkreditkarte gespeichert geblieben und Mike so, mehr Werbung, mehr Zuschauer. Also hat er weitergemacht und weitergemacht und weitergemacht. Und 3 Wochen später hat sich dann Papas Arbeitgeber gemeldet. 118.000 Dollar für YouTube-Werbung standen da auf dem Zettel. Ob der Vater dafür aufkommen muss, ist noch offen. Den YouTube-Kanal, den hat er erstmal gestoppt. Und ich sag mal so, bei Familie Mike heißt Bildschirmzeit jetzt vermutlich nicht mehr eine Stunde am Tag, sondern bis zur Rente gar nicht mehr.
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0: Phil Collins, Do You Remember? Sehr entspannter Song zur Mittagszeit hier auf Antenne Brandenburg, damit 12.30 Uhr.
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2: Im Studio Perleberg, Britta Streiter, guten Tag. Die Stadt Pritzwalk hat eine Liste mit 18 Bauprojekten erarbeitet, die in den kommenden Jahren umgesetzt werden sollen. Dabei handelt es sich um Städtebaumaßnahmen, die mithilfe von Förderprogrammen realisiert werden könnten. Darunter sind Gebäude, Straßen, Geh- und Radwege. Zur Vorplanung hatte das Land um eine solche Liste gebeten, über die die Stadtverordneten jetzt positiv abgestimmt haben. Bürgermeister Ronald Thiel.
3: Das wissen ja alle, die jetzt hier in Pritzwalk wohnen oder durchfahren, dass wir noch einiges vor uns haben. Dazu gehört natürlich auch insbesondere die Havelberger Straße als Durchfahrtsstraße. Das ist auch ein Projekt der nächsten Jahre, nur um ein Beispiel zu nennen. Und dafür wollen wir natürlich auch Fördermittel einwerben, um diese Projekte auch umzusetzen. Und das haben wir gestern besprochen. Und dafür gab es grünes Licht mit einstimmigen Beschlüssen, dass wir uns um diese Städtebaufördervorhaben bemühen. Und das wird eigentlich auch die Richtschnur der nächsten Jahre sein.
2: Die Gesamtsumme für die Städtebauförderprojekte liegt im zweistelligen Millionenbereich. Welche Rolle kann das Museum in Neuruppin als Lernort für Schulen spielen? Das ist heute ab 17.30 Uhr Thema beim vierteljährlichen Museumsgeflüster. Es sollen Vertreter des Museums dabei mit Lehrern, Erziehern, pädagogischen Fachkräften und allen anderen Interessierten über neue Projekte ins Gespräch kommen. Susanne Schröter vom Museum.
4: Wir möchten gern in einem lockeren Gespräch oder in einer lockeren Gesprächsrunde darüber sprechen, welche Vermittlungsangebote sich die Schulen und Horte wünschen, welche gemeinsamen Projekte entstehen könnten und wie sich das Museum Neuruppin noch stärker als außerschulischer Lernort in den Schul- und Hortalltag verankern lässt. Und das Museumsteam möchte auch gemeinsam mit den Gästen darüber sprechen, welche Ideen sie haben und welche Impulse es geben könnte für künftige Kooperationen.
2: Alle wichtigen Infos zu Vorsorgevollmacht und Patientenverfügung gibt es heute in Rheinsberg. Wofür sind sie wichtig und was kann mit ihnen geregelt werden? Das und mehr erfahren Interessierte ab 14 Uhr von Experten des Betreuungsvereins Ruppin im Haus der Begegnung in der Neuruppiner Schillerstraße. Die Teilnahme ist kostenfrei.
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2: Heute wechseln sich Sonne und Wolken ab. Später am Nachmittag gibt es vereinzelt Schauer bei Höchstwerten zwischen 19 und 21 Grad. Nachts ist es meist locker bewölkt. Ein paar Schauer sind noch möglich bei 13 bis 9 Grad. Und morgen sind erst viele Wolken unterwegs. Vereinzelt regnet es. Und am Nachmittag schaut auch mal die Sonne raus bei maximal 21 Grad.
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0: Vorsicht bitte, auf der B112 zwischen der A12 Frankfurt West und der Markendorf-Siedlung befinden sich Personen auf der Fahrbahn. Hier bitte besonders aufpassen. A11 Berlin Richtung Stettin zwischen Joachimsthal und Pfingstberg haben wir Stau nach einem Unfall. Hier dauert es gerade eine halbe Stunde länger. A111 Berlin Richtung Kreuz Oranienburg. Die Anschlussstelle Stolpe bleibt bis Samstag gesperrt. Tagsüber ist auf der Autobahn zudem nur eine Spur frei. Dort wird die Fahrbahn ausgebessert. Und geblitzt wird in Potsdam auf der Amundsenstraße. Petra, Dankeschön fürs Durchgeben. Grüße gehen raus. Ungeblitzt ankommt bitte, ja? Petra? In Reetz Richtung Perleberg haben wir den nächsten und am Ortseingang Wusterhausen-Dosse. Wenn Sie aus Richtung Brunnen kommen, da steht dann auch noch einer. Staus, Blitzer und Entwarnungen können Sie gerne melden beim Antenne Verkehrsservice. Die Nummer 0331 70 98 101. Dankeschön dafür und allen unterwegs eine gute Fahrt.
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0: Ja, das ist unser kleiner Gruß aus der Küche. Drei Songs ohne Unterbrechung hier im Lieblingssender, ja? Gemacht, um Ihnen den Tag ein bisschen leichter zu machen. Man kann ja nicht immer nur arbeiten, ja? Wir haben ja auch Gefühle. Ja, darum gibt's gleich passend dazu zum KI-Skandal Computerliebe von Paso Doble. Sister Sledge mit We Are Family sind mit dabei. Und den Anfang machen die Gypsy Kings mit Bamboleo. 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

0: Paso Doble auf Antenne Brandenburg. Wir spielen die schönste Musik für Brandenburg. Es gibt Neues von der Bahn, beziehungsweise sprechen wir darüber. Nein, es geht nicht um Verspätungen, es geht um Benehmen. Man sagt ja immer, im Internet verlieren die Leute ihre gute Kinderstube. Ich sage, fahren Sie mal Bahn. Füße auf dem Sitz, Tasche auf dem letzten freien Platz, Fingernägel schneiden. Und das Fahrrad, das steht natürlich genau da, wo alle durch müssen. Eigentlich erstaunlich, dass es dafür noch keinen Bußgeldkatalog gibt. Also haben wir schon mal einen gemacht.
1: Liebe Reisende, die offizielle Kniggerabteilung der Deutschen Bahn, die DB Nehmen, informiert über folgende Benimmregeln. Wer seine Tasche auf dem Sitz lässt, obwohl andere Fahrgäste stehen, muss ab sofort jedem Passagier erklären, warum genau diese Tasche wichtiger ist als er und einen Sitzplatz verdient hat. Mit Argumenten. Und zwar guten Argumenten. Füße runter vom Sitz. Wer sich nicht daran hält, muss ab sofort allen anderen Fahrgästen eine Fußmassage geben. Allen.
2: So, dann ziehe ich mal die Socken aus. Aber Vorsicht, ich bin heute schon lange auf den Füßen.
1: Und last but not least, wenn Sie den ganzen Zug mit Ihrem Telefonat mit Schatzi unterhalten, dann unterhalten Sie sich ab sofort mit Schatzi wie in einem Zug. Mit Originaltonfall und Originalnuschel.
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0: The Alan Parsons Project mit Lucifer. Und wenn Sie am Anfang genau hingehört haben, da steckt wirklich Morsecode drin, ja? Die Töne ergeben E wie E, passend zum Album Eve, auf dem Lucifer 1979 erschienen ist. Alan Parsons selbst hat das später bestätigt. Ein Song, ganz ohne Text, und trotzdem wird heimlich eine Nachricht verschickt. Heute würde der Song wahrscheinlich einfach mit einer Push-Nachricht anfangen. Hier ist Antenne Brandenburg mit der schönsten Musik um jetzt 12.53 Uhr.
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1: Im Studio Jasmin Becker, guten Tag. Die heftigen Spritpreise drücken bei uns in der Region immer mehr Betrieben die Luft ab. Besonders hart trifft es die Transport- und Logistikunternehmen. Eine Umfrage der Industrie- und Handelskammer aus Brandenburg zeigt jetzt, viele dieser Firmen stehen wegen der hohen Kosten für Benzin und Diesel mittlerweile sogar vor dem Aus. IHK-Chefin Monique Zweig schlägt deshalb Alarm.
2: Für alle Kfz-Nutzer wäre schon befristet eine Aussetzung der CO2-Abgabe als auch eine Absenkung der Mineralsteuer und Kraftstoffe auch sinnvoll. Eine Idee wäre schon, Unternehmen, gerade für Transport- und Logistikunternehmen, dass wir ein Gewerbediesel für unsere Unternehmen für sinnvoll erachten. Und da geht es eben darum, dass die Unternehmen eine schöne Steuerbegünstigung bekommen und damit günstigeren Kraftstoff tanken können.
1: Wie geht es mit der Medizinversorgung in Wittstock weiter, wenn das Krankenhaus Ende des Jahres dicht macht? Die geplante Übergangslösung in der Ackerstraße stockt, weil die nötigen Arztsitze noch nicht freigegeben sind. Die Initiative Wittstock zeigt Gesicht hat deshalb einen Brandbrief geschrieben, sagt Birgit Egner.
3: Wenn ich dran denke, wie viele Hausärzte hier in den nächsten Jahren in Ruhestand gehen, wenn ich mit dem Hautarzt dann gucke, der schon fast 80 Jahre alt ist. Also wir haben hier keinen Ärzteüberschuss. In dem Brief steht drin, dass wir jetzt im Grunde die Freigabe der Kassensitze fordern. Weil der Rest wäre ja schon geschaffen. Die Gelder sind da, es fehlt wirklich nur an den Sitzen, sodass das Projekt endlich losgehen kann und umgesetzt werden kann, beziehungsweise die Projekte. Das Gleiche betrifft ja auch die Interimsgeschichte.
1: Die US-Regierung sieht die geplante engere Partnerschaft zwischen Kanada und der EU kritisch. US-Präsident Trump droht Brüssel nun offen mit Handelsbeschränkungen. Hintergrund ist der Plan, Kanada zu einer Art assoziiertem Mitglied der EU zu machen. Markus Wolf berichtet.
4: Noch ist unklar, was sich genau dahinter verbirgt. Für den US-Präsidenten könnte ein solcher Schritt aber einen, Zitat, feindseligen Akt darstellen. In diesem Fall werde man sehr hohe Zölle gegen Europa verhängen oder den Handel in bestimmten Bereichen komplett einstellen, so Trump. Unter anderem wegen der unberechenbaren Handels- und Außenpolitik der USA wollen Kanada und die EU ihre Beziehungen vertiefen.
1: Fußball-Bundestrainer Jürgen Klopp hat bekannt gegeben, wer in der neuen Nationalmannschaft mit dabei ist. Bei dem Termin in der Zentrale des Deutschen Fußballbundes in Frankfurt am Main hat er als erstes gesagt, dass es 44 Spieler sind. Das sind so viele wie noch nie zuvor. Neu dabei sind unter anderem Hennes Behrens vom FC Augsburg, die Freiburger Max Rosenfelder und Philipp Treu, der Hoffenheimer Bambasee Conte und der Elversberger Felix Keidel. Einer von insgesamt 5 Torhütern in der neuen Nationalmannschaft ist Marc-André Ter Stegen. Er soll erstmal die Nummer 1 werden. Und soweit die Antenne Brandenburg Nachrichten. 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
5: Jasmin, so viele Namen und ich einmal verquatscht. Also
1: toll,
5: tiefsten Respekt.
1: Ne?
5: Jetzt
1: ja,
5: schön
1: krass.
5: Feierabend.
1: Ja, den habe ich mir verdient.
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5: Ja gut, ein paar Wolken ziehen heute übers Land. Zwischendurch schafft es die Sonne aber auch. Das sehen wir hier gerade in Potsdam. In der Regel bleibt es trocken. Örtlich sind kurze Schauer möglich. Das Ganze bei 19 bis 21 Grad. Das Ganze auch zu einem schwachen bis mäßigen Wind. Es ist ein typischer September. Tag. Nennen wir es mal so. Aktuell haben wir 16 Grad in Altdöbern und Wiesenburg, 17 melden Eberswalde und Guteborn und 18 Grad haben wir gerade in Nauen und Jüterbog. In der Nacht dann zeitweise sternenklar, zeitweise bewölkt. Die Temperaturen sinken auf milde 13 bis 9 Grad. Und morgen gibt es das gleiche Spiel nochmal. Sonne und Wolken wechseln sich ab. Schauer kann es mal geben, dann allerdings auch mal länger und stärker. Und die Temperaturen, die liegen bei 19 bis 21 Grad. Also im Grunde wie heute.
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5: Der Blick auf die Straßen. Zunächst zur A2 Berlin Richtung Magdeburg. In Höhe Brandenburg laufen in beiden Richtungen Markierungsarbeiten. Hier kann es zu Behinderungen kommen. Westliche A10 in beiden Richtungen. An der Baustelle Havelbrücke dauert es jeweils 10 Minuten länger. Dann A111 Berlin Richtung Oranienburg. Die Anschlussstelle Stolpe bleibt bis Samstag gesperrt. Tagsüber ist auf der Autobahn zudem nur eine Spur frei. Dort wird die Fahrbahn ausgebessert. Und Blitzer stehen in Potsdam auf der Amundsenstraße, in Reetz Richtung Perleberg einer und nach wie vor am Ortseingang Wusterhausen-Dosse, wenn Sie aus Richtung Brunn kommen. Staus, Blitzer, Entwarnungen, all das können Sie gerne melden beim Antenne-Verkehrsservice. Da sitzt der Matthias und ist erreichbar unter der 0331 70 98 101. Dankeschön dafür und allen unterwegs eine gute Fahrt.
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5: Ah, wir reden mal über eine dicke Kröte, die manche schlucken müssen. Ja, gerade erst in die Ausbildung gestartet und schon irgendwie das Gefühl, oh, das war vielleicht nicht die beste Idee. Durchhalten, wechseln oder vielleicht einfach erstmal miteinander reden. Was Azubis und übrigens auch Betriebe tun können, wenn schon in der Probezeit knirscht, das klären wir nach zwei Songs hier in ihrer Kaderschmiede Antenne Brandenburg. Yeah.

0: Elvis Presley auf Antenne Brandenburg, Always on my mind. Für viele Jugendliche hat gerade die Ausbildung begonnen. Neuer Job, neue Kollegen und plötzlich klingelt der Wecker auch verdammt früh. Große Erwartungen, ein bisschen Aufregung vielleicht und manchmal nach den ersten Wochen auch die Erkenntnis, okay, ich habe mir das Ganze ein bisschen anders vorgestellt. Ja, und auch der Betrieb kann ja merken, so richtig passt es noch nicht. Aber was macht man denn, wenn es in der Ausbildung hakt? Durchziehen, miteinander reden oder kann man in der Probezeit vielleicht auch noch problemlos die Reißleine ziehen? Darüber spreche ich mit Steffi Amelung von der Handwerkskammer Potsdam. Schönen guten Tag.
1: Ja, hallo.
0: Frau Amelung, was sind denn die häufigsten Gründe dafür, dass eine Ausbildung schon in den ersten Wochen weniger gut läuft als vielleicht erhofft?
1: Ja, da gibt es natürlich ganz unterschiedliche Gründe. Das können einmal ganz persönliche Herausforderungen sein beim Azubi, privaten, familiären Bereich oder auch die Wege. Es müssen ja neue Wege zurückgelegt werden, einmal zum Betrieb, zur Berufsschule. Ja. Kann auch ein ganz grundlegendes Thema sein, dass in der Berufsorientierung vorab vielleicht nicht ganz alles zugespitzt verlaufen ist und man eben einfach falsche Vorstellungen vielleicht hatte von dem Beruf, den man jetzt gewählt hat. Ja, deswegen empfiehlt sich zum Beispiel vorher unbedingt mal ein Praktika zu machen, mal reinzuschnuppern oder vielleicht auch den Ausbildungsbetrieb kennenzulernen.
0: Genau, das ist ein super Tipp. Gibt es denn typische Warnzeichen, an denen Auszubildende oder Betriebe vielleicht früher erkennen können, dass Schwierigkeiten entstehen oder dass die Ausbildung möglicherweise gefährdet ist?
1: Ja, ich denke, dass man das schnell merkt. Das ist auch unsere Erfahrung. Und deswegen sollte man sehr frühzeitig auf das Gespräch suchen, ne, mit dem Betrieb. Denn man muss sich vorstellen, der junge Mensch, der da kommt, der muss sich ja einmal komplett umstellen. Der kommt kommt aus der Schule, ne, und jetzt geht dann die duale Ausbildung. Deswegen empfehlen wir wirklich immer frühzeitig das Gespräch zu suchen. Viele Dinge können auch ganz schnell einfach besprochen werden und dann stehen erst gar keine Konflikte.
0: Ausbildungsabbruch will natürlich jeder vermeiden. Gibt es denn Alternativen möglicherweise?
1: Also wir haben extra eine Ausbildungscoacherin bei uns, das heißt Betriebe und auch Azubis können sich melden und dann versuchen wir zu vermitteln. Wir gehen also ins Gespräch und schauen, was sind das für Gründe, was kann man machen. Manchmal lohnt es sich tatsächlich auch, dass Auszubildende den Betrieb wechseln, weil das Matching vielleicht besser passt und das ist jetzt auch, hat auch gar nichts mit Schuld zu tun, sondern ist einfach menschlich. Und dann wird die Ausbildung einfach in einem anderen Betrieb fortgesetzt und führt dann auch zum Erfolg.
0: Da wollen wir natürlich hoffen, dass es mehr klappt als eben nicht in der Ausbildung. Vielen Dank für die Informationen, Steffi Amelung von der Handwerkskammer Potsdam. Danke für das Gespräch und einen schönen Tag Ihnen.
1: Gerne.

0: Boy George, Everything I Own, gehört auf Antenne Brandenburg am Donnerstagmittag. Autofahrer, jetzt kommt eine Nachricht aus Italien, bei der man vielleicht kurz denkt, hey, warum bin ich eigentlich nicht Italiener? Die Regierung in Rom, die setzt nächstes Jahr für viele Fahrzeuge ein Jahr lang die Kfz-Steuer aus. Peng, Ruhe! Grund sind die hohen Spritpreise. Benzin kostet dort inzwischen gut 2,13 Euro, Diesel 2,24 pro Liter. Steuerfrei werden sogar Autos mit weniger als 80 Kilowatt, also ungefähr bis 110 PS. Und auch Motorräder und Motorroller sind mit dabei. Ja, die Italiener, die nennen ihre Kfz-Steuer übrigens Bollo Auto und sie gilt dort als eine der unbeliebtesten Steuern überhaupt. Ein Jahr lang kein Bollo. Also ich sag mal so, Pizza, Sonne, keine Kfz-Steuer, also langsam wird's persönlich. Und jetzt noch so ein Italiener.
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0: Cher auf Antenne Brandenburg. If I could turn back time um jetzt 13.30 Uhr.
1: Tja,
0: da sollte was kommen, kommt aber nichts. Gut, machen wir weiter mit dem Verkehr. Den haben wir nämlich.
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0: Der Blick auf die Straßen. Wir schauen auf die A2 Magdeburg Richtung Berlin. Zwischen Ziesa und Wollin haben wir Stau wegen Bauarbeiten. Hier dauert es aktuell 20 Minuten länger. Dann zur westlichen A10 in beiden Richtungen. An der Baustelle Havelbrücke dauert es aktuell 10 Minuten länger. A113 Richtung Dresden. Zwischen Schönefeld Süd und Flughafen Berlin-Brandenburg ist die rechte Spur gesperrt. Das Ganze wegen Wartungsarbeiten. Und Blitze habe ich auch noch für Sie. Stehen aktuell in Brieskow-Finkenherd. Und zwar auf der Oder-Lausitz-Straße, das ist die B112. Und in Potsdam auf der Amundsen-Straße, da steht dann der nächste. Staus, Blitzer und Entwarnungen können Sie gerne melden beim Antenne-Verkehrsservice. Die Nummer 0331 70 98 101. Dankeschön fürs Melden und allen unterwegs eine gute Fahrt.
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0: Es wird jetzt ernst. Wochenlang haben wir gehupt, gerätselt und Namen auf unsere Gewinnerlisten gepackt. Aber morgen ist Schluss. Ja, unsere allerletzte E-Schwalbe wird verlost. Und wenn Sie bislang immer gedacht haben, ach ey, ich probiere es später nochmal. Schlechte Nachrichten. Später ist heute. Ja, also Ohren auf und Telefon schon mal in Hüfthöhe halten. Hier kommt Ihr Song. Hin. Song erkennen, anrufen und mit etwas Glück noch auf die letzte Gewinnerliste kommen. Morgen früh um 7 fällt die Entscheidung. Daumen sind gedrückt.
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0: Olivia Dean, wirklich großartig, dieser Song So Easy to Fall in Love. So langsam wird es knapp für unsere letzte Schwalbe. Morgen früh um 7 wird sie verlost und für mich ist das jetzt hier tatsächlich eine letzte Spielrunde.
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0: Aber keine Panik, am Nachmittag gibt es noch zwei weitere Chancen, auf unsere Gewinnerliste zu kommen. Also, wenn Sie unsere sonnenorangen Schwalbe im Retro-Look gerne vor Ihrer Haustür stehen hätten, jetzt gut zuhören. Hier kommt nochmal ein Hub mit. (0331 70 98 100). Schönen guten Tag, hier ist René Hausmann. Wer ist denn da?
2: Ja, hier ist die Karin Beranes. Hallo.
0: Hallo Karin, ich grüße Sie. Na, wie ist der Tag bislang gelaufen für Sie?
2: Eigentlich ganz gut. Ich war den ganzen Vormittag unterwegs, habe gute Freunde besucht und jetzt habe ich das mit der Schwalbe gehört und habe jetzt gedacht, jetzt rufe ich an.
0: Und plaut sind Sie auch beim Hausmann im Studio gelandet.
2: Jawohl.
0: Und wenn Sie jetzt noch den richtigen Song rauskriegen, dann sind wir beide im Geschäft und Sie auf der Liste.
2: Also Born to be Alive, möchte ich sagen.
0: Titel oder Interpret reichen, Born to be Alive, hören wir rein. Was ist es denn? Na.
2: Born to be Alive.
0: Da wird sogar noch mitgesungen, herrlich.
2: Ja,
0: also dieser Tag scheint wirklich Ihr Freund zu sein.
2: Ja.
0: Dann hoffe ich für Sie, dass der Tag auch noch so weitergeht, mit einem Happy End endet und vielleicht morgen mit einer noch schöneren Geschichte anfängt. Was würden Sie denn machen? Die erste Fahrt, wenn Sie sich mal vorstellen, Sie fahren dem Sonnenuntergang entgegen mit einer Schwalbe. Wo würde es hingehen?
2: Da würde ich erstmal laut hupen, dass mich jeder sieht.
0: Gut, alles klar. Und dann Freunde besuchen. Herrlich. Liebe Karin, dann hoffe ich, dass der Tag auch weiterhin so viel Freude für Sie bereit hat. Bitte noch am Telefon bleiben kurz und machen Sie es gut, ja?
2: Sie auch und ich danke Ihnen vielmals, ne?
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0: könnt ihr auch noch weitermachen, aber irgendwann muss halt mal Schluss sein. Ne? Lieh mal auf Antenne Brandenburg und das war Hallo Brandenburg vom Donnerstag bis hierher. Den Tag ohne Blessuren überstanden. Ich hoffe, so geht's auch weiter. Antenne Brandenburg. Arbeitsschutz ist das A und O. Denken auch Sie daran. Ich wette, auch die Kollegen in unseren Studios, die sitzen gerade mit Schutzhelm und Schutzbrille im Studio in Frankfurt, in Cottbus und Potsdam. Man kann ja nie wissen. Ne? Und Vorsorgen ist immer besser als Sie wissen schon. Genießen Sie den besten Feierabend in Brandenburg gleich mit dem, was bei Ihnen in der Region wichtig ist. Mein Name ist René Hausmann. Ich bedanke mich fürs Zuhören und feg hier nochmal durch und übergebe den Laden dann Besen rein. Morgen ab 10 machen wir hier weiter, wo wir aufgehört haben. Ich freue mich, wenn Sie dann wieder bei uns sind. Bis dahin, lieb sein und gesund bleiben. Die Zeit 13:51 Uhr.
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1: Im Studio Pocoin Choing. Guten Tag. Sie ist schon jetzt eine Brandenburger Erfolgsgeschichte. So bewertet die SPD-Landtagsfraktion die Medizinausbildung in Cottbus. Anfang Oktober starten 36 Studenten an der Medizinischen Universität Karl Thiem. Im Landtag sprach die SPD-Abgeordnete Poschmann von einer Medizin, die es so in Deutschland noch nicht gibt.
2: Der Modellstudiengang Humanmedizin ist von Anfang an patientenzentriert organisiert, die Lehre digital gestützt. Die Studierenden lernen von der ersten Woche an im Kontakt mit echten Patienten, in interprofessioneller Zusammenarbeit mit anderen Gesundheitsberufen und mit einem klaren Schwerpunkt auf hausärztlicher und ländlicher Versorgung. Deswegen ist dieses Universitätsklinikum etwas ganz Besonderes. In der Lausitz, aber für ganz Brandenburg.
1: Nach Aussage des AfD-Abgeordneten Kaufner unterstützt seine Partei das Projekt. Er kritisiert aber, dass es zu lange dauere, bis die volle Studienplatzkapazität erreicht wird. Am Flughafen BER ist ein Mitarbeiter durch einen Passagier angegriffen worden. Das hat die Betreibergesellschaft heute bestätigt. Demnach hat sich die Tat schon am 6. September ereignet. Laut Flughafen wurde der Mitarbeiter beim Boarding angegriffen. Wie es ihm heute geht, dazu wurden keine Angaben gemacht. Begründet wurde das mit dem Persönlichkeitsschutz. Die Landespolizei ermittelt in dem Fall. Die Spritpreise kennen im Moment nur eine Richtung, und zwar nach oben. Deshalb will die Handwerkskammer Ostbrandenburg Lösungen auf Bundesebene. Die seien dringend nötig, um Unternehmen und Handwerker zu entlasten, so Handwerkskammerpräsident Wolf Harald Krüger.
3: Das Problem der Spritpreise ist ja ein globales Problem, weshalb wir uns auch vehement immer wieder dafür einsetzen, dass die Entwicklung parallel zu anderen europäischen Ländern funktioniert und nicht, dass in Deutschland insbesondere wir eine galoppierende Preisentwicklung haben. Aber das sind Fragen, die kann nur der Bund lösen. Und die zweite Forderung, wir haben eine Bundeskartellbehörde, die aufgefordert ist, die Spritpreisentwicklung im Auge zu behalten. Wenn wir Monopole haben, die den Markt beherrschen, dann muss die Behörde irgendwann mal zeigen, dass sie nicht ein Papiertiger ist, sondern dass sie beißen kann.
1: Orange ist für die Baumarktkette Obi ein Markenzeichen. Sie hat aber kein Recht darauf, die Farbe allein für sich zu nutzen. Das hat der Bundesgerichtshof in Karlsruhe heute entschieden. Obi hatte den Farbton schon 2010 beim Deutschen Patent- und Markenamt schützen lassen. Elena Radatz informiert.
4: Orange sah man bei Obi als unverwechselbaren Bestandteil der Markenidentität. Anders sah das allerdings die Konkurrenz. In diesem Falle die Baumarktketten Hornbach und Globus. Beide haben selbst Orange im Logo. Der Verbraucher denke bei der Farbe Orange eben nicht automatisch an Obi. Das sah zuletzt auch das Bundespatentgericht so und entschied gegen Obi.
1: Soweit die Antenne Brandenburg Nachrichten. 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
5: Täglich werden die Blätter bunter, die Kürbisse noch ein bisschen runder und die Hosen länger. Spätsommerlich, frühherbstlich fühlt sich's an. Aktuell haben wir 18 Grad im Perleberg, 19 in Brandenburg an der Havel. Mal Sonne, mal Wolken, selten ein Schauer, maximal werden es 19 bis 21 Grad. In der Nacht erst locker bewölkt bis klar. Von der Prignitz her breiten sich dann im Verlauf dichtere Wolken aus. Zum Morgen hin erster leichter Regen. Tiefstwerte zwischen 13 und 9 Grad. Und morgen am Freitag etwas wechselhaft. Mal dichtere Wolken, ein bisschen Regen. Dann Sonne und einzelne Schauer. Temperaturen wie heute bis 21 Grad.
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5: A2 Magdeburg Richtung Berlin zwischen Zieser und Wolin stehen Sie im Stau. Baustellenstau, 20 Minuten lang an. Westliche A10 in beiden Richtungen an der Baustelle Havelbrücke dauert es jeweils 10 Minuten länger. Geblitzt wird in Lichtenow auf der Chausseestraße, in Reetz Richtung Perleberg und in Potsdam auf der Amundsenstraße. Und falls was fehlt, sagen Sie uns sehr gern Bescheid. 0331 70 98 101, die Nummer vom Antenne Verkehrsservice. Gute Fahrt.
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5: Also die Spritpreise sind wirklich einfach fürchterlich. Viel Geld lässt sich sparen, wenn man einfach das Fahrrad nimmt, den E-Scooter oder das E-Bike. Aber passen Sie bitte gut auf. Gilt vor allem für die jüngeren Verkehrsteilnehmer. Wen die Polizei da heute so alles bei einer Kontrolle mit erhobenem Zeigefinger aus dem Verkehr gezogen hat, Sie hören es in gut 6 Minuten.

0: Bis zum Donnerstag haben sie es schon geschafft. Zu zweit auf dem E-Roller, ohne Licht oder leicht zu schnell unterwegs. Gerade junge Brandenburger lieben es ja, den E-Roller zu nehmen, um von A nach B zu düsen. Doch mit der Zahl der Nutzer steigt leider auch die Zahl der Unfälle. Auf dem Schulweg gab es allein hier bei uns in Westbrandenburg über 70 bereits. Heute hat die Polizei genauer hingeschaut. Mit dabei Antennenreporter Johann Friedrich Paul.
1: 9 Uhr, Blankenfelde-Marlow, Ortsteil Dahlewitz. In der Nähe des Bahnhofs kontrolliert die Polizei Jugendliche auf dem E-Roller. Sie sind auf dem Weg zur Schule.
2: Haben Sie einen Ausweis dabei?
3: Nee.
2: Checkst du es durch, Daniel?
3: Ja. Moment mal bitte.
1: Das Problem, der Roller schien zu schnell unterwegs, darf eigentlich nur 20 km/h fahren, kann aber auch einfach getunt werden. Anleitungen im Internet gibt es viele, sagt Hauptkommissar Dreger.
4: Wird ganz leicht erklärt, wie man die Leistung steigert. Die Leistung ist in der Regel vorhanden. Und wenn die jetzt aus einem anderen Land kommen, was nicht aus der EU ist, sind die in der Regel schneller.
1: Bei diesem Roller scheint alles richtig zu sein, sagt Polizeisprecherin Josephine Götz.
5: Also die Kollegen gucken jetzt nochmal im Untermenü, ob hier andere Programmierungen möglich sind. Aber auf den ersten Blick scheint hier alles in Ordnung zu sein.
1: Kurze Zeit später fließen bei einer Schülerin die Tränen. Ihr Roller wurde von der Polizei einbehalten, denn laut Display kann er 32 km/h fahren.
5: Also wir werden jetzt im Nachgang überprüfen, ob das Fahrzeug wirklich zu schnell fährt. Wir haben ja jetzt erstmal nur den Anhaltspunkt durch die Anzeige am Roller selbst. Und genau, das wird jetzt durch die Staatsanwaltschaft das Verfahren geleitet und die streben dann eventuell einen DEKRA-Gutachten an.
1: Generell interessiert die Polizei aber nicht nur die Geschwindigkeit.
5: Wir gucken auch auf den Eigentumsnachweis, ob das Fahrzeug richtig versichert ist. Und grundsätzlich prüfen wir natürlich auch die Fahrer, ob da alles in Ordnung ist.
1: Denn auf dem Roller gelten die gleichen Alkohol- und Drogengrenzen wie im Auto. Solche Kontrollen sind laut Polizei notwendig. Denn noch immer gibt es zu viele Unfälle und leider auch Verkehrstote.

0: Ich wünsche Ihnen einen sonnigen Nachmittag.
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0: aus den 70ern. Da will man immer das Handylicht hochhalten und die Arme schwenken. Rod Stewart. 14.30 Uhr.
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2: Im Studio Britta Streiter. Guten Tag. In Dahlewitz, einem Ortsteil von Blankenfelde-Malo, hat die Polizei heute insbesondere Fahrer von E-Rollern kontrolliert. Die zum Teil minderjährigen Nutzer konnten die Geschwindigkeiten oft nicht richtig einschätzen oder hatten sogar einen Roller, der mehr als die zugelassenen 20 km/h fährt, so Polizeisprecherin Josephine Götz. Gleichzeitig seien sie bei Unfällen weniger geschützt. Bei den Rollern sei auch Tuning ein Problem.
3: Gerade bei den E-Rollern ist Tuning sehr einfach möglich und da geht dann auch eine große Gefahr von aus. Viele tragen hier auch keinen Helm, was natürlich eine weitere Gefahr darstellt. Bei Verkehrsunfällen, bei hohen Geschwindigkeiten mit dem E-Roller besteht dann halt auch eine große Gefahr für den Kopf.
2: In Perleberg wird am Wochenende gezockt und gewürfelt. Die Rolandstadt ist erstmals eine Station der bundesweiten Initiative Stadt, Land spielt. Im Freizeitzentrum Effi sind am Samstag von 10 bis 20 Uhr und am Sonntag von 10 bis 16 Uhr Interessierte willkommen. Es ist für jedes Alter und jeden Geschmack etwas dabei, sagt Michael Hann vom Prignitzer Gesellschaftsspieleverein, der das Event vor Ort koordiniert.
4: Also wir werden auf jeden Fall Familienspiele mitnehmen, aber auch Karten- und Würfelspiele, aber auch Strategiespiele, wenn Leute wirklich auch etwas Komplexeres auch haben wollen. Wenn eine Familie halt kommt, die in der Familie dann natürlich spielen möchte, dann werden wir sie an einen Tisch setzen. Aber wenn auch einzelne Personen kommen, dann werden wir halt auch Tische bilden. Und dann versuchen wir die Leute natürlich auch zusammenzubringen. Das ist ja so ein bisschen unser Wunschziel eigentlich, dass die Leute einfach zusammenkommen wieder, also Begegnung schaffen. Es wäre natürlich schön, wenn die Leute dann einfach auch offen sind dafür. Wir hoffen natürlich, dass es halt auch funktioniert.
2: Der Eintritt ist frei. Stadtland spielt, ein Projekt des Vereins Spielzeit weltweit, ist in 13 Brandenburger Orten zu Gast. In Werder wird die Bockwindmühle heute Abend zur Open-Air-Bühne. Ab 18 Uhr treten beim Poetry Slam zwischen Zeilen und Ziegeln 6 Slammer mit selbstgeschriebenen Texten gegeneinander an. Wer gewinnt, entscheidet das Publikum per Applaus. Der Eintritt ist frei nach dem Motto "Bezahl so viel du magst". Besucher können Decken oder Campingstühle mitbringen. Und schon jetzt sucht Wittenberge für die Weihnachtszeit einen passenden Baum. Er soll wieder vor dem Kultur- und Festspielhaus aufgestellt werden. Wer einen Baum abgeben kann, wird gebeten, sich beim Kultursport und Tourismusbetrieb der Stadt zu melden.
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2: Sonne und Wolken wechseln sich heute ab. Vereinzelt kann es regnen. Aktuell haben wir 19 Grad in Nauen, 18 in Wittstock und 17 in Stechlin. Auch nachts kann es noch Schauer geben bei 13 bis 9 Grad. Und morgen überwiegen zunächst die Wolken, örtlich mit Regen. Später zeigt sich auch mal die Sonne bei Höchstwerten um 21 Grad. Die Zeit 14.33 Uhr.
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0: Erstmal geht's zur westlichen A10. Beide Richtungen an der Baustelle Havelbrücke dauert es jeweils etwa 10 Minuten länger. A111, Berlin Richtung Kreuz Oranienburg. Die Anschlussstelle Stolpe bleibt bis Sonnabend gesperrt. Tagsüber ist auf der Autobahn zudem nur eine Spur frei. Da wird die Fahrbahn ausgebessert. Nach Berlin, aktuell ist zur S-Bahn. Wegen der Reparatur an einem Signal fahren keine Züge zwischen Südkreuz und Halensee. Und zur U-Bahn, nach einem Brand am Bahnhof Wittenberg. Bergplatz fahren die Linien U1 und U3 nicht zwischen Spichernstraße, Uhlandstraße und Gleisdreieck. Und die U2 ist zwischen Zoologischer Garten und Gleisdreieck unterbrochen. Geblitzt wird in Lichtenau auf der Chausseestraße, in Reetz Richtung Perleberg, in Potsdam auf der Amundsenstraße. Und falls Sie noch einen Blitzer haben, 0331 70 98 101. Danke fürs Bescheid sagen. Wir wünschen gute Fahrt.
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0: Wie auch immer Sie Ihren Nachmittag verbringen, fleißig bei der Arbeit, gemütlich zu Hause oder unterwegs. Die schönste Musik hilft beim sich gut fühlen. Jetzt was ganz Tolles aus den 80ern, immer wieder, finde ich. Karat, der blaue Planet. Schön, dass Sie dabei sind.

0: Antenne am Nachmittag hier. Goldmünzen aus der Zeit der Kelten, Bronzegefäße im Königsgrab, dem berühmten von Sedin, Knochen von Neandertalern. Ist ja schon beeindruckend, was Archäologen hier in der Mark schon so alles entdeckt haben. Einfach durchbuddeln und genauer hingucken. Sie können Ihr Glück mal am Wochenende probieren auf einem Acker im Potsdam-Mittelmark. Jill Rehfeld von der Technischen Hochschule Wildau, Sie betreuen archäologische Projekte. Was haben Sie denn schon auf Äckern außer Kartoffelknollen oder Steinen entdeckt?
1: Auf dem Acker findet man auch Bodendenkmale. Die zeichnen sich dadurch ab, dass man dort Scherben findet. Man findet Metallobjekte, Knochen. Also alles Sachen, die Menschen über die Jahrhunderte hinterlassen haben.
0: Ach, das nennt sich Bodendenkmale. Übermorgen laden Sie zum Mitmachen ein, wie ein Archäologe eben auf Suche zu gehen mit Metalldetektor, Spitzhacke und Pinsel. Natürlich gemeinsam mit den Profis. Was ist denn da an Überraschungen theoretisch möglich?
1: Neben Keramikscherben, die ja der klassische Anzeiger für Siedlungen sind, kann man Metallobjekte finden, Objekte des täglichen Bedarfs. Es ist je nach Epoche, in der man sich befindet, also in der Vorgeschichte oder halt in der Neuzeit, sind das unterschiedliche Sachen. Neuzeitliche Funde wären zum Beispiel Pfeifenköpfe und Pfeifenstiele, Gürtelschnallen, Knöpfe. Aus der Frühgeschichte findet man wahrscheinlich eher eine Axt oder einen Steinbeil. Genau, das sind unterschiedliche Sachen, je nach Zeitstufe, die dort auftreten.
0: Also aus allen Zeiten kann was liegen geblieben sein. Danke, Jill Rehfeld. Also falls Sie Lust haben, mal nicht nach Kartoffeln oder Möhren zu buddeln, sondern nach Bodendenkmalen. Jeder ist übermorgen am Sonnabend eingeladen mitzumachen. Geht für alle ab 8 Jahre, kostet nichts. Und anmelden einfach online über die Präsenzstelle Luckenwalde.

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0: Mark Knopfler und die Dire Straits mit ihrem typischen Sound. Und langsam geht's Richtung Feierabend. Ein bisschen haben sie noch. 14.51 Uhr.
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1: Im Studio Pocoing Choing. Guten Tag. Auf der Bahnstrecke zwischen Berlin und Hannover soll ab Oktober für 14 Monate gebaut und ein Ersatzverkehr angeboten werden. Der Fahrgastverband Pro Bahn kritisiert die aktuellen Pläne dazu als unzumutbar für die Kunden. Er fordert, die Sanierung zu verschieben. Durch die Sperrung drohten Pendlern Fahrzeitverlängerungen bis zu 80 Minuten pro Richtung, hieß es. Laut Pro Bahn würden die Gemeinden bei Berlin fast komplett abgekoppelt. Deshalb fordert der Verband, eine parallele Ausweichstrecke fertig zu elektrifizieren. Erst danach dürfe die Hauptstrecke gesperrt werden. 2 Wochen noch, dann startet an der Cottbuser Medizinischen Universität Lausitz-Karl-Thiem die staatliche Ausbildung. Aus Sicht der AfD-Landtagsfraktion löst das nicht kurzfristig das Hausärzteproblem im Land. AfD-Fraktionschef Bernd sprach in der Debatte außerdem von einem großen Problem für die Lausitz durch den Kohleausstieg.
2: 2010 gab es noch 10.000 Arbeitsplätze in der brandenburgischen Lausitz, die an die Kohle gebunden waren. Es waren noch zum Kohleausstieg 4.500 und diese Zahl wird weder durch die Universitätsmedizin noch durch das Bahnwerk aufgefangen. Ganz zu schweigen davon, dass diejenigen, die in der Braunkohle waren, üblicherweise nicht im OP-Saal hinterher in der Uni Cottbus stehen werden. Diese gut bezahlten Industriearbeitsplätze gehen verloren und sie werden nicht ausreichend kompensiert. Und damit droht der Lausitz eine Verarmung.
1: Die SPD-Fraktion sprach dagegen schon jetzt von einem Brandenburger Erfolgsmodell. Die Berliner Zentral- und Landesbibliothek soll am Alexanderplatz eine neue Bleibe bekommen. Dazu haben nun Finanzsenator Evers und der Geschäftsführer des Unternehmens Commerzreal Schüttauf eine Absichtserklärung unterschrieben. Demnach könnte die ZLB in Teilen des jetzigen Galeria-Kaufhauses unterkommen, das der Commerzreal gehört. Das Schreiben liegt dem RBB vor, Kirsten Buchmann informiert.
3: Knapp 43.000 Quadratmeter sollen künftig für die Bibliothek zur Verfügung stehen, rund 14.000 Quadratmeter für das Warenhaus. Offen bleibt in der Absichtserklärung der Preis für die angestrebten Bibliotheksflächen. Ziel ist, bis Ende Oktober die Bedingungen zu verhandeln, wie etwa Kauf oder Erbpacht. Bis Ende 2027 sind im Land Berlin exklusive Verhandlungen eingeräumt. Geld müsste es allerdings über einen Nachtragshaushalt bereitstellen. Offen ist, wie sich dazu eine neue Landesregierung positioniert.
1: Für die Gastronomie ist die Mehrwertsteuer gesenkt worden. Davon spüren die Gäste aber kaum etwas. So das Ergebnis einer Studie, die heute in Berlin die Gewerkschaft Nahrung, Genuss, Gaststätten vorgestellt hat. Die Bundesregierung hatte zu Jahresbeginn den Steuersatz für Essen in Gastrobetrieben von 19% auf 7% gesenkt, auch um die Gäste zu entlasten. Näheres von FDMs Angeloudis.
4: Untersucht wurden mehr als 180.000 Gerichte in über 12.000 Restaurants. Bei 91% blieben die Preise unverändert, rund 8% wurden sogar teurer. Nur 1% der Gerichte kostete weniger. Im Durchschnitt stiegen die Preise um 0,5%. NGG-Chef Guido Zeitler führt das darauf zurück, dass die Betriebe die Steuerentlastung nicht an die Verbraucher weitergegeben hätten. Die starken Preissteigerungen der vergangenen Jahre hätten die Unternehmen aber bereits an die Kunden weitergereicht. Die Mehrwertsteuersenkung habe somit nicht zum erwarteten Konsumanstieg geführt, so Zeitler.
1: Soweit die Antenne Brandenburg Nachrichten. 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
5: Ist doch ganz lieb, unser September-Donnerstag. Mal Sonne, mal Wolken, ganz vereinzelten Schauer, angenehm warm. 19 bis 21 Grad, aktuell haben wir 18 in Angermünde, 19 in Lübben und Bestensee, 20 in Brandenburg an der Havel. In der Nacht erst locker bewölkt bis klar, von Norden her dichtere Wolken mit etwas Regen im Nordosten. Die Tiefstwerte 13 bis 9 Grad. Morgen am Freitag sieht es ganz ähnlich aus wie heute, nur es gibt etwas mehr Regen, vor allem am Vormittag. Und wieder maximal 19 bis 21 Grad.
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5: Vorsicht bitte. Auf der B2 Potsdam Richtung Treuenbrietzen zwischen Buchholz bei Belitz und dem Abzweig nach Niebel steht ein kaputtes Fahrzeug. Westliche A10 in beiden Richtungen an der Baustelle Havelbrücke dauert es jeweils 10 Minuten länger. Nach Berlin, da haben wir aktuelles zur S-Bahn. Es fahren aktuell keine Züge zwischen Südkreuz und Halensee sowie zwischen Köpenick und Rahnsdorf. Und zur U-Bahn, nach einem Brand fahren die Linien U1 und U3 nicht zwischen Spichernstraße, Ulanstraße und Gleisdreieck und die U2 ist unterbrochen zwischen Zoologischer Garten und Gleisdreieck. Geblitzt wird in Lichtenow auf der Chausseestraße, in Reetz Richtung Perleberg und in Potsdam auf der Amundsenstraße. 0331 70 98 101, die Nummer vom Antenne Verkehrsservice, falls Sie unterwegs noch was entdecken. Danke fürs Bescheid sagen und gute Fahrt.
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6: Die letzten sind vielleicht die ersten morgen. Wer weiß, 2 Plätze genau sind noch frei auf unserer Gewinnerliste für die wirklich ultraschicke E-Schwalbe. Einer dieser Plätze gehört gleich Ihnen, wenn Sie unseren Hubsong erkennen. Los geht's. Herrlich, man will immer gleich mittanzen. Die entscheidende Frage, wie heißt der Song oder die Sängerin? Sagen Sie es mir. 0331 70 98 100. Viel Glück und bis gleich.
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0: Schönen Nachmittag Ihnen mit Antenne Brandenburg. Die Aufregung steigt.
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0: Eine sonnengelbe E-Schwalbe im Wert von 6.000 Euro. Die macht Spaß, spart Spritgeld und Sie sehen damit garantiert immer richtig gut aus. Wenn Sie diesen Song erkennen, geht sofort auf unsere Gewinnerliste. Ja, was so eine Hupe voller E-Schwalbe alles drauf hat. Ja. Wie heißt der Song oder die Sängerin? Ich bin gespannt. Antenne Brandenburg, hier Katharina Zahner. Hallo, mit wem spreche ich?
2: Ich bin der Stefan aus Milo im Havelland.
0: Wie heißt der Song?
2: Hardstop.
0: Genau richtig, Stefan.
2: Ja.
0: Und Sie waren schon mal auf einer Schwalbe unterwegs?
2: Damals, als ich Kind war, hatte meine Mutter eine, auch eine gelbe, da war das gleiche gelb wie jetzt. Und dann hat sie mich zur Kita gefahren oder abgeholt, da war ich vorne drauf, das ist ein Kindersitz.
0: Ach toll, und das wäre ja dann wie damals, ne, auf der gelben Schwalbe. Ich drücke Ihnen die Daumen, morgen früh gilt's um 7 Uhr. Stellen Sie sich einen Wecker? Gut.
2: Ist besser.
0: Ja, ich glaube auch. Im besten Fall ruft unser Frühteam Sie an.
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0: kommen Sie gut durch diesen Donnerstag.
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0: Genau das Richtige, um schon mal ein bisschen runterzukommen vom Tag. Chris Isaak. Und jetzt das Aktuelle, 15.30 Uhr.
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2: Im Studio Britta Streiter, guten Tag. Menschen auf zwei Rädern gelten im Straßenverkehr als besonders gefährdet. Ihnen fehlt der Schutz einer Karosserie. In Dahlewitz, einem Ortsteil von Blankenfelde-Marlow, hat die Polizei heute gezielt solche Verkehrsteilnehmer kontrolliert. Antenne-Reporter Johann Friedrich Paul war dabei.
3: E-Tretroller dürfen nur maximal 20 km/h fahren können. Wer schnellere Modelle hat, macht sich strafbar. Die Polizei kann für Gutachten auch den Roller einbehalten. Das ist heute dreimal passiert. Außerdem stellte die Polizei auch weitere Verkehrsdelikte fest. In 7 Fällen waren Fahrzeugführer ohne gültige Fahrerlaubnis oder nötige Versicherung unterwegs. Zudem gab es 7 Geschwindigkeitsverstöße und in 5 Fällen hatten die Fahrer ihr Handy am Steuer in der Hand.
2: In Perleberg wird am Wochenende gezockt und gewürfelt. Die Rolandstadt ist erstmals eine Station der bundesweiten Initiative Stadt-Land spielt. Im Freizeitzentrum Effi sind am Samstag von 10 bis 20 Uhr und am Sonntag von 10 bis 16 Uhr Interessierte willkommen. Es ist für jedes Alter und jeden Geschmack etwas dabei, sagt Michael Hann vom Prignitzer Gesellschaftsspieleverein, der das Event vor Ort koordiniert.
4: Also wir werden auf jeden Fall Familienspiele mitnehmen, aber auch Karten- und Würfelspiele, aber auch Strategiespiele, wenn Leute wirklich auch etwas Komplexeres auch haben wollen. Wenn eine Familie halt kommt, die in der Familie dann natürlich spielen möchte, dann werden wir sie an einen Tisch setzen. Aber wenn da auch einzelne Personen kommen, dann werden wir halt auch Tische bilden und dann versuchen wir die Leute natürlich auch zusammenzubringen. Das ist ja so ein bisschen unser Wunschziel eigentlich, dass die Leute einfach zusammenkommen wieder, also Begegnung schaffen. Es wäre natürlich schön, wenn die Leute dann einfach auch offen sind dafür. Wir hoffen natürlich, dass es halt auch funktioniert.
2: Der Eintritt ist frei. Stadtland spielt, ein Projekt des Vereins Spielzeit weltweit, ist in 13 Brandenburger Orten zu Gast. Was die Besucher in Perleberg erwartet, das hören Sie in 10 Minuten hier auf Antenne Brandenburg. Im Land der Lieder, unter diesem Motto, steht heute ein Konzert in der Heilige Geistkirche in Wittstock. Zu Gast sind ab 19 Uhr der estnische Sänger Omas Pevgonen und der sibirische Gitarrist Alexei Wagner. Sie spielen deutsche und internationale Werke. Das Repertoire der Künstler reicht von Musik des Balkan aus Brasilien, Kuba und Afrika über Flamenco bis hin zu Jazz. Der Eintritt ist frei.
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2: Mal Sonne, mal Wolken und zwischendurch ein Schauer. So sieht's heute bei uns aus. Aktuell haben wir 20 Grad in Wiesenburg, 19 in Pritzwalk und 18 in Neuruppin. Und die Zeit 15.33 Uhr.
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0: Vorsicht erstmal auf der A9, Berlin Richtung Leipzig. Zwischen Beelitz-Heilstätten und Beelitz liegen Gegenstände. Westliche A10 in beiden Richtungen. An der Baustelle Havelbrücke dauert es jeweils etwa eine Viertelstunde länger. Nach Berlin zur S-Bahn. Es fahren aktuell keine Züge zwischen Südkreuz und Halensee und zwischen Köpenick und Rahnsdorf. Geblitzt wird in Lichtenau auf der Chausseestraße und in Potsdam auf der Amundsenstraße. 0331 70 98 90101, die Nummer vom Antenne Verkehrsservice, falls Sie noch was entdeckt haben. Danke fürs Bescheid sagen und allen unterwegs gute Fahrt.
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0: Miteinander fiebern, lachen, verlieren oder gewinnen. Ein Tag ohne Handy und Bildschirm tut richtig gut. Wo Sie am Wochenende eingeladen sind zum Spielen ohne Ende und was da genau abgeht, das hören Sie nach 2 Songs abstecken.

0: Wunderbaren Donnerstag Ihnen mit Antenne Brandenburg. Es geht am Küchentisch, im Zug, auf dem Campingplatz. Also spielen vertreibt doch einfach herrlich die Zeit und vor allem, es macht Spaß. Nein, nicht online, in echt. Uno, Phase 10, Kniffel, Lotti Karotti. Wir haben sehr viel gezockt in der Familie über die Jahre. Und wenn Sie auch mal wieder Lust dazu haben, das geht am Wochenende an insgesamt 13 Orten zwischen Prignitz und Elbe-Elsterland, organisiert von der bundesweiten Initiative Stadt, Land spielt. Mit dabei auch das Perleberger Freizeitzentrum. Organisiert hat das dort Michael Hann vom Prignitzer Gesellschaftsspieleverein. Warum machen Sie mit?
1: Also ich finde, die Leute sollten einfach generell alle viel mehr spielen. Und wir haben uns dafür beworben. Also wir haben ein Spielepaket gesponsert gekriegt von dieser Initiative. Aber wir haben natürlich auch noch einen eigenen Fundus von Spielen, die wir dann da auch mitnehmen. Da sind immer Ansprechpartner von unserem Verein dann vor Ort und erklären dann einfach verschiedenste Gesellschaftsspiele.
0: Ja, also einmal haben Sie jetzt rund 40 nagelneue Spiele. Und was bringen Sie aus Ihrem Fundus mit?
1: Also wir werden auf jeden Fall Familienspiele mitnehmen, aber auch Karten- und Würfelspiele, aber auch Strategiespiele, wenn Leute wirklich auch etwas Komplexeres auch haben wollen. Zungen raus ist auf jeden Fall ein Spiel, was immer super süß ist. Das ist ein Spiel mit kleinen Hunden, die unterschiedliche

0: Zungenfarm und das ist ein bisschen wie Memory. Man muss dann quasi die passenden Zungen finden, aber auch Double ist ein Spiel, was ich definitiv dabei haben werde. Das ist auch so ein Schnelligkeitsreaktionsspiel. Ich verliere da immer gegen die Kinder.
1: Ich auch, ja. Double kenne ich und Memory ist auch mal ganz gemein. Da sind die Kleinen viel besser. Jeder ist bei Ihnen willkommen, auch Ältere?
0: Bei einigen ist da auch so ein bisschen der Aspekt der Einsamkeit ein Punkt und durch diese Veranstaltung haben sie natürlich auch immer Möglichkeiten, andere Leute dann zu treffen. Und beim Spielen ist man halt auch einfach gleich. Also wir haben jetzt mittlerweile auch Menschen mit Beeinträchtigung bei uns, Zuwanderer, junge Leute, alte Leute und die sitzen alle gemeinsam an einem Tisch und spielen zusammen. Und das ist halt einfach so dieses schöne Erlebnis, was wir jetzt gerade in der Prignitz schon erleben und halt auch weitertragen wollen.
1: Ja, es geht vor allem auch nicht ums Gewinnen, sondern ums Miteinander Spaß haben. Also Stadtland spielt am Wochenende auch im Freizeitzentrum Effi in Perleberg. Gespielt wird Sonnabend zwischen 10 und 20 Uhr, Sonntag von 10 bis 16 Uhr. Kostet nix.

Einer der ganz großen 80er. George Michael. In der schönsten Musik und Ihnen einen wunderbaren Donnerstag mit Antenne Brandenburg.

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1: Im Studio Pocoing Choing. Guten Tag. In Brandenburg ist ein Iraker festgenommen worden. Er soll Anschläge in Deutschland geplant haben. Laut der Bundesanwaltschaft in Karlsruhe wurde der Mann im Kreis Barnim festgenommen. Demnach soll er im vergangenen Jahr schon eine Kirche in Bremen ausgekundschaftet und sich eine Waffe besorgt haben. Auch habe er einen noch unbekannten Komplizen angeworben. In der Anklage heißt es, der Mann teile die Ideologie der Terrorgruppe Islamischer Staat. Ziel der geplanten Anschläge seien aus seiner Sicht Ungläubige gewesen. Der Beschuldigte sitzt inzwischen in Untersuchungshaft. Die künftige Megabaustelle auf der Bahnstrecke zwischen Hannover und Berlin sorgt für Ärger. So kritisiert der Fahrgastverband Pro Bahn die aktuellen Pläne für den Ersatzverkehr als unzumutbar für den Kunden. Er fordert deshalb, die ab Oktober geplante Sanierung zu verschieben. Yvonne Krause berichtet.
2: Durch die Sperrung drohen Pendlern extreme Fahrzeitverlängerungen von bis zu 80 Minuten pro Richtung, so der Verband. Besonders Wolfsburg und die Berliner Vororte werden laut den Fahrgastvertretern fast völlig abgekoppelt. Pro Bahn fordert deshalb zuerst eine parallel verlaufende Ausweichstrecke, die sogenannte Lehrter Stammbahn, fertig zu elektrifizieren. Erst danach dürfe die Hauptstrecke dicht gemacht werden. Außerdem müsse es trotz der Bauarbeiten einen verlässlichen Stundentakt nach Berlin geben.
1: In 2 Wochen startet in Cottbus die Medizinerausbildung mit 36 Studenten. Für Wissenschaftsministerin Schüle ein Zeichen dafür, was in Brandenburg möglich ist, wenn alle an einem Strang ziehen. Für die Plätze an der Medizinischen Universität Lausitz-Karlteam habe es tausende Bewerbungen gegeben, so die SPD-Politikerin in der Debatte.
3: Das ist ein historischer Moment für unser Bundesland. Die Kohle geht und die Region braucht etwas, wovon sie danach auch leben kann. Und wir als Landesregierung setzen auf Forschung, wir setzen auf Industrie und wir setzen auf Gesundheit. Was wir in Cottbus aufbauen, zielt genau darauf. Die Studierenden gehen ab dem 3. Semester in die Lausitzer Praxen. Sie lernen digitale Versorgung, sie lernen Versorgung in der ländlichen Region nicht als Sonderthema, nicht als etwas, was Schönes, was nochmal zusätzlich kommt. Nein, das ist Kern ihres Berufes.
1: Die AfD kritisierte, dass die Uni nicht die wegfallenden Energiearbeitsplätze in der Lausitz ersetzen könne. Orange, für die Baumarktkette Obi ein Markenzeichen. Sie hat aber kein Recht darauf, die Farbe allein für sich zu nutzen. Das hat der Bundesgerichtshof in Karlsruhe heute entschieden. Obi hatte den Farbton schon 2010 beim Deutschen Patent- und Markenamt schützen lassen. Elena Radatz informiert.
4: Orange sah man bei Obi als unverwechselbaren Bestandteil der Markenidentität. Anders sah das allerdings die Konkurrenz. In diesem Falle die Baumarktketten Hornbach und Globus. Beide haben selbst Orange im Logo. Der Verbraucher denke bei der Farbe Orange eben nicht automatisch an Obi. Das sah zuletzt auch das Bundespatentgericht so und entschied gegen Obi.
1: Soweit die Antenne Brandenburg Nachrichten. 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
5: Die einen tragen schon leichte Daunenjacke, die anderen nur T-Shirt. Wir sind mitten im Übergang von Spätsommer zu Frühherbst. Mal Sonne, mal Wolken bei aktuell 18 Grad in Lindenberg und Pritzweig, 19 in Bernau, 20 in Nauen. Maximal werden es 19 bis 21 Grad und ganz vereinzelt ist auch ein Schauer möglich. In der Nacht wird es dann örtlich einstellig bei tiefstens 13 bis 9 Grad. Am meisten Wolken Richtung Prignitz. Da gibt es dann auch leichten Regen am Morgen. Ansonsten mal mehr, mal weniger Wolken. Und morgen am Freitag erst meist grau mit örtlich Regen. Am Nachmittag wird es freundlicher mit nur noch einzelnen Schauern. Und die Höchstwerte morgen 19 bis 22 Grad.
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5: Vorsicht auf der A10 westlicher Berliner Ring Richtung Dreieck Werder. Zwischen Potsdam Nord und Lees liegen Gegenstände. Westliche A10 in beiden Richtungen an der Baustelle Havelbrücke dauert jeweils eine Viertelstunde länger. Nach Berlin zur S-Bahn. Es fahren nach wie vor keine Züge zwischen Köpenick und Rahnsdorf und geblitzt wird in Lichtenau auf der Chausseestraße und in Potsdam auf der Amundsenstraße. Blitzer, Staus, wenn Sie noch was haben. Danke fürs Bescheid sagen. 0331 70 98 101. Das ist die Nummer vom Antenne-Verkehrsservice. Und von uns, gute Fahrt.
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5: Ja, das ist einer der größten Popklassiker der 80er. Wäre fast gefloppt. Take on Me von A-ha. Dreimal veröffentlicht der Song, keiner war so recht interessiert, bis das Video dazu kam. Ist eine irre Mischung aus echten Menschen und Comic. War damals was ganz Besonderes. Lohnt sich das doch mal anzugucken. Der Musiksender MTV hat sie jedenfalls weltweit bekannt gemacht. Dann ging die Single auf die 1 in den USA. Ja, der Rest ist, wie gesagt, Popgeschichte. Aha, Take On Me in der langen Version. Und damit Ihnen jetzt guten Start in Ihren Feierabend.

0: So, ist auch genau das Richtige, wenn man endlich Feierabend hat. Kommen Sie gut hinein mit Antenne am Nachmittag. Also drinnen sitzt man noch lang genug im Winter. Noch gibt's Kultur draußen zu erleben und dieses Theaterstück ist nochmal extra besonders. Die Zuschauer sitzen am Ufer und die Bühne ist auf dem Schiff, genauer auf dem Traumschiff mit Ü. Das schwimmende Sommertheater feiert am Wochenende Saisonabschluss mit einer Premiere.
1: So. Ah. Charlie, der will wirklich dein Trainer werden. Und jetzt steht es hier auch schon in der Zeitung, Mann. Dann ist es doch schon halb entschieden.
2: Drei Schauspieler in grünen Trainingsjacken und Trikots, eine Regisseurin, dazu ein Fußballfeld auf der Havel, zwei Vorgärten und ein Familienkonflikt. Das neue Stück des schwimmenden Wandertheaters heißt Rasensprenger und kommt von Autorin Nicola Schellenschmidt.
3: Es geht um eine Familie über drei Generationen und die Frage, wie lernen wir eigentlich demokratisches Miteinander? Wie lernen wir gewaltfrei miteinander umzugehen? Wie lernen wir später eine funktionierende Gesellschaft zu sein? Und wo fängt das eigentlich an?
2: Eine Premiere zum Abschluss der Open-Air-Saison. Seit 10 Jahren tourt das Traumschiff mittlerweile durch die Region. Mit Erfolg, die Zuschauerzahlen steigen. Trotzdem mischen sich in die Freude am Theater auch Sorgen um die Zukunft, sagt Traumschiff-Vorstand Miriam Osterkamp.
4: Naja, die Stadt unterstützt uns wirklich toll hier, auch schon seit mehreren Jahren. Und das Land Brandenburg unterstützt uns auch finanziell. Aber natürlich, die Haushaltslage ist knapp und man muss einfach sehen, wie es in den nächsten Jahren finanziell weitergeht.
2: Bis Ende 2027 immerhin ist das Traumschiff aktuell gesichert. Damit können sich Miriam Osterkamp und die Theatergenossenschaft jetzt auf den Weg machen mit dem neuen Stück.
4: Wir haben jetzt schon eine 3-monatige Tour hinter uns und jetzt sitzen wir hier in Oranienburg und bieten unsere Theaterstücke eben auch drinnen an und gehen da vor allem in die Ortsteile in Oranienburg, also spielen in Gaststätten oder in der Sporthalle auch unter anderem in Kultursälen und suchen uns da schöne Orte, wo man das Theater zeigen kann.
0: Ja, Theater machen geht überall. Carsten Zumack über das Traumschiff. Die Premiere steigt am Sonnabend um 19 Uhr am Bollwerk in Oranienburg. Statt Eintritt wird um Spenden gebeten.

0: Der Donnerstag ist so gut wie geschafft. Schönen Nachmittag Ihnen. Papa hatte eine, der beste Kumpel oder man selbst damals als junger Spund. So viele von Ihnen wollen wieder das beste Fahrgefühl der Welt.
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0: Morgen ist es soweit. Da geht sie raus. Unsere leuchtend gelbe, schnittige E-Schwalbe im Wert von 6.000 Euro. 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Halb Brandenburg gibt heute noch mal alles, um auf die Gewinnerliste zu kommen. 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
0: Und damit liegt Karin genau richtig und ist auf der Gewinnerliste für morgen früh 7 Uhr. Genau eine Runde spielt Claudia Heber noch mit Ihnen um den allerletzten Platz auf der Liste. Kurz nach 18 Uhr eine Antenne am Abend. Drück Ihnen die Daumen, dranbleiben lohnt sich.
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0: Die schönste Musik für Ihren Start in den Feierabend und alles Wissenswerte direkt aus der Nachbarschaft. 16.30 Uhr.
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2: Im Studio Britta Streiter, guten Tag. Ludwigsfelde hat ein Problem. An mehreren Orten häufen sich Vorfälle von Alkohol- und Drogenmissbrauch. Auch der illegale Konsum von verschreibungspflichtigen Medikamenten habe sich im vergangenen Jahr erhöht, sagte die zuständige Fachbereichsleiterin der Stadt, Monika von der Lippe. Warum es so einen Anstieg gäbe, wisse man nicht genau.
3: Also auf der einen Seite hat es bestimmt was damit zu tun, dass man an diese Substanzen eher herankommt als an illegale Drogen. Es geht ja um Alkohol, um Schmerzmittel, um Antidepressiva, die man möglicherweise zu Hause findet, die man vielleicht auch in der Apotheke mit gefälschten Rezepten bekommt oder die man vielleicht auch im Internet bestellen kann. Aber klar, die Ursache ist natürlich nicht so einfach zu beantworten.
2: Die Stadt setzt nun auf Prävention und Sozialarbeit an Schulen. Zusätzlich wird die Präsenz von Polizei und Ordnungsamt erhöht. Rheinsberg steht am Wochenende ganz im Zeichen der Literatur. Dutzende Autoren haben sich zum ersten Tucholsky-Literaturfestival angekündigt, darunter auch Stadtschreiberin Ricarda Messner. Sie stellt ihren Debütroman Wo der Name wohnt vor und freut sich auf viele Kollegen.
4: Einige hat man vielleicht schon kennengelernt, aber dann gibt es andere, die man irgendwie nicht kennt. Und dann ist das eh immer natürlich toll, die dann auch nochmal irgendwie live wahrnehmen zu können, ins Gespräch zu kommen. Und ich freue mich sehr und ich habe irgendwie auch schon ein paar Freundinnen irgendwie Bescheid gegeben und die haben alle versprochen zu kommen. Und ich bin auf jeden Fall gespannt, wahrscheinlich wie alle. Das wären tolle Tage.
2: Und was Schriftsteller Christoph Hein bewogen hat, zum Literaturfestival nach Rheinsberg zu kommen und was Schauspieler Robert Stadtlober und Tucholsky gemeinsam haben, das erfahren Sie ab 20 Uhr in der Antenne Kulturszene. Die Gemeinde Fieletzee will auf der Südseite des Lindower Wegs Baugrundstücke für Einwohner schaffen. Auf gut 1,4 Hektar Fläche sollen südwestlich des bisherigen Feuerwehrstandortes Einfamilienhäuser entstehen. Über einen entsprechenden Bebauungsplan wollen sich heute die Gemeindevertreter verständigen. Die Sitzung startet 19 Uhr im Bürgerhaus von Strubensee.
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2: Und da wechseln sich Sonne und Wolken ab. Vereinzelt kann es regnen bei aktuell 20 Grad in Nauen. 19 sind es in Lenzen und 18 in Wittstock. Auch nachts kann es noch Schauer geben bei 13 bis 9 Grad. Und morgen überwiegen zunächst die Wolken, örtlich mit Regen. Später zeigt sich auch mal die Sonne bei maximal 21 Grad. Es wird 16.33 Uhr.
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5: Westliche A10 in beiden Richtungen an der Baustelle Havelbrücke dauert es jeweils etwa 15 Minuten länger. B107 Pritzweig Richtung Gentin. Vorsicht, zwischen dem Abzweig nach Zernikow und Löwen ist die Bundesstraße nach einem Unfall gesperrt. Nach Berlin zur S-Bahn. Es fahren nach wie vor keine Züge zwischen Köpenick und Rahnsdorf. Geblitzt wird in Badingen auf dem Osterner Weg bei Tempo 30 und in Berlin auf dem Kurt-Schumacher Damm. Blitzerstaus, wenn Sie noch was entdeckt haben, 0331 70 98 101. Danke fürs Bescheid sagen beim Antenne Verkehrsservice und wir wünschen gute Fahrt.
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5: Freue mich, dass Sie dabei sind.

0: Country-Klänge von Ella Langley gehört hier in Antenne am Nachmittag. Wildschweine fühlen sich im wahrsten Sinne des Wortes sauwohl in unserer Region. Nervt doch so einige, vor allem wenn es an die Mülltonnen und den eigenen Garten geht, der umgepflügt nicht mehr ganz so hübsch ausschaut. Nicht nur die kleinen Machnoer können ein Lied davon singen. Intensivere Bejagung oder die digitale Erfassung der Bestände, das ist der eine Weg. Oder zu versuchen, dass Mensch und Wildschwein doch besser miteinander klarkommen. Antennenreporterin Helena Dehler hat einen Wildschweinfreund begleitet.
1: Mike Sombetski läuft mit einer hellen Stirnlampe auf dem Kopf durch das Unterholz in Kleinmachnow. Er geht an die Orte, wo es oft zu Konflikten kommt.
2: Ein sehr beliebter Ort ist jetzt genau dieser Punkt hier, wo die Schweinchen dann die Straße wechseln. Die Aufgabe ist dann immer, sie über die Straße zu bringen, ohne dass sie jetzt mit irgendwem kollidieren.
1: Er weiß genau, welche Routen die Schweine in die Siedlungsgebiete nehmen und wo sie noch zu oft auf freistehende Mülltonnen treffen.
3: Also so wie die hier stehen, ist es eine Einladung, ja.
1: In der Nachbarschaft sind viele Mülltonnen aber auch gut geschützt, mit Spanngurten festgezurrt.
2: So gesichert, hält zwar nicht jedes Wildschwein ab, aber optimal, wirklich gut.
1: Mike ist ein Wildschweinfreund, ehrenamtlich unterwegs und spricht auch oft mit den Menschen über die Tiere. Er versucht zu vermitteln oder auch zu beraten. Einer seiner Tipps? Vergrämungsmittel. Ein Futter, das man ausstreuen kann, wovon den Tieren übel wird.
4: Das sorgt dafür, dass die Schweinchen mal

0: 5 bis 8 Wochen Ruhe geben an dieser Stelle. Und es ist harmlos. Sie verdauen 2 Stück davon und die ganze Rotte kriegt das mit. Der wird das mitgeteilt durch das Befinden der anderen. Und dann sagen sie, nee, komm, da gehen wir erstmal nicht mehr hin.
1: Es ist eine Option, die Mike Sombetski gefällt. Die Tiere müssen nicht geschossen werden und meiden trotzdem die Gärten.
2: Das nennt man dann eine Win-Win-Situation für Wildschweinfreund und Wildschwein.

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0: Schon mal den Kürbis fürs Abendessen klein schnippeln, auf einen Feierabenddrink mit den Freunden treffen oder einfach nur die Beine hochlegen. Wir begleiten Sie mit der schönsten Musik dabei, allem Wichtigen von heute und der allerletzten Chance, auf unsere E-Schwalben-Gewinnerliste zu kommen. Viel Spaß mit Antenne am Abend und Claudia Heber nach 17 Uhr. Ich bin Katharina Zanner. Bis morgen.
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1: Im Studio Pokorn Choing. Guten Tag. Er soll Anschläge in Deutschland geplant haben. Ein mutmaßlicher Islamist, der jetzt im Kreis Barnim festgenommen wurde. Das hat die Bundesanwaltschaft in Karlsruhe mitgeteilt. Demnach hat der 24-jährige Iraker die Ideologie der Terrormiliz Islamischer Staat geteilt. Einzelheiten von Steve Neuwirth.
2: Er soll laut Bundesanwaltschaft eine Kirche in Bremen ausgekundschaftet und sich eine Schusswaffe besorgt haben. Den Ermittlern zufolge plante er bereits im Frühjahr 2025 Anschläge zu verüben. Für seine Pläne habe er eine weitere Person gewinnen können, die aber noch unbekannt ist. Der Versuch, weitere Mitglieder anzuwerben, sei gescheitert. Der 24-Jährige wurde dem Ermittlungsrichter vorgeführt und sitzt inzwischen in Untersuchungshaft.
1: Brandenburg wird das Netzwerk Schule ohne Rassismus, Schule mit Courage auch weiterhin finanziell unterstützen. Die AfD-Landtagsfraktion hat ein Ende der Förderung beantragt. Das lehnte die Mehrheit der Abgeordneten ab. Einzelheiten von Martin Adam.
3: Dass sich Schulen gegen Diskriminierung und Ausgrenzung einsetzen, sei keine linke oder rechte Idee, sondern schlicht Teil des demokratischen Grundverständnisses, entsprechend dem Grundgesetz, so Brandenburgs Bildungsminister Gordon Hoffmann von der CDU. Der AfD-Abgeordnete Dominik Kaufner hatte zuvor von einem linksextremen Netzwerk gesprochen, das Kinder mit Begriffen wie Rassismus oder auch Kinderrechte indoktriniere und gegen die eigenen Eltern aufhetze. Die SPD warf der AfD vor, Schulen politisch kontrollieren zu wollen.
1: Am Dienstag hatte ein Mann im Potsdamer Stadtteil Am Stern einen 36-Jährigen mit einem Messer angegriffen. Jetzt ist der Tatverdächtige in Berlin gestellt worden. Laut Polizei haben ihn Spezialkräfte an einer Bushaltestelle in Charlottenburg festgenommen. Der Mann soll nach einem Antrag der Staatsanwaltschaft Potsdam in ein psychiatrisches Krankenhaus kommen. Das Opfer wurde notoperiert. Das Motiv für die Tat ist noch unklar. Für die Gastronomie ist die Mehrwertsteuer gesenkt worden. Davon spüren die Gäste aber kaum etwas. So das Ergebnis einer Studie, die heute in Berlin die Gewerkschaft Nahrung Genuss Gaststätten vorgestellt hat. Die Bundesregierung hatte zu Beginn den Steuersatz für Essen in Gastrobetrieben von 19% auf 7% gesenkt, auch um die Gäste zu entlasten. Näheres von FDMs Angeloudis.
4: Untersucht wurden mehr als 180.000 Gerichte in über 12.000 Restaurants. Bei 91% blieben die Preise unverändert, rund 8% wurden sogar teurer. Nur 1% der Gerichte kostete weniger. Im Durchschnitt stiegen die Preise um 0,5%. NGG-Chef Guido Zeitler führt das darauf zurück, dass die Betriebe die Steuerentlastung nicht an die Verbraucher weitergegeben hätten. Die starken Preissteigerungen der vergangenen Jahre hätten die Unternehmen aber bereits an die Kunden weitergereicht. Die Mehrwertsteuersenkung habe somit nicht zum erwarteten Konsumanstieg geführt, so Zeitler.
1: Soweit die Antenne Brandenburg Nachrichten. 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
5: Das ist ganz nett eigentlich. Verdichtere Wolken dabei heute, aber kaum Schauer und immer mal Sonne. Temperaturen warm, da haben wir 18 Grad in Bad Liebenwerda, 19 in Schönwalde, 20 Grad in Wittstock und 21 in Potsdam. Die meisten Wolken bleiben auch über Nacht. Nur kurz lockert es heute Nacht auch mal auf. Tiefstwerte 14 bis 11 Grad. Ja, gegen morgen früh setzt dann Regen ein. Und der morgige Freitag bleibt dann ziemlich nass. Also gibt örtlich immer mal ein bisschen Regen. Erst morgen Nachmittag zeigt sich dann auch mal die Sonne. Temperaturen fast wie heute 19 bis 22 Grad.
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5: Schönen Feierabend wünsche ich und A13 in Richtung Berlin bitte Vorsicht zwischen Schönborn und Ortrand. Da gibt es Behinderungen nach einem Unfall. Die B107 Pritzwalk Richtung Gentin zwischen dem Abzweig nach Zernikow und Löwen gesperrt nach einem Unfall auch. Landkreis Potsdam-Mittelmark, Landstraße 94 zwischen Grüningen und A2 Anschlussstelle Wollin. Da ist die Landstraße nach einem Unfall in beiden Richtungen gesperrt. Und es wird geblitzt unter anderem in Badingen auf dem Osterner Weg bei Tempo 30. In Meuro stehen sie direkt am Friedhof, in Burg in der Bahnhofstraße und in Berlin auf dem Kurt-Schumacher-Damm. Na dann, gute Fahrt und sollten Sie noch was haben, 0331 70 98 101.
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5: Schönen Donnerstag, Feierabend und wenn Ärzte im Land fehlen, muss das Land was machen. Und das macht's auch. Und
6: das ist ein historischer Moment für unser Bundesland.
5: Sagt Frau Ministerin Manja Schüle. Und worum es genau geht, hören Sie hier nach zwei Songs. 70er.

0: Mit Hello, Band aus den 70ern, hier auf Antenne, Antenne am Abend. Ja, und glücklich ist, wer in Brandenburg einen Hausarzt und einen Zahnarzt in der Nähe hat. Ungefähr 300 Hausarztpraxen in Brandenburg sind unbesetzt. Deshalb setzt das Land auf staatliche Ausbildung von neuen Ärzten. In 2 Wochen geht's los. Heute hat der Landtag noch mal drüber diskutiert und mein Kollege Thorsten Südow war dabei. Thorsten, was soll damit erreicht werden?
1: Natürlich will die Politik dem Ärztemangel in Brandenburg damit entgegenwirken und selbst endlich auch ausbilden. Am 1. Oktober starten die ersten 36 Studentinnen und Studenten an der Medizinischen Universität Lausitz in Cottbus. 8.000 Menschen, also eine große Zahl, haben sich für diese ersten Studienplätze beworben. In 8 Jahren sollen dann pro Semester bis 200 Studienplätze zur Verfügung stehen. Die Ausbildung in Cottbus, die soll sehr, sehr praxisnah sein. Nach einem Jahr arbeiten die Medizinstudenten bereits in Arztpraxen in der Region mit. Wichtig für das Land Brandenburg, jeder 10. Studienplatz geht an die, die nach dem erfolgreichen Studium für 10 Jahre in einer Region hier in Brandenburg arbeiten, wo Hausärzte Mangelware sind.
0: Okay, für 10 Jahre. Wie funktioniert das Ganze?
1: Per Gesetz. Im Gesetz zur Verbesserung der hausärztlichen Versorgung im Land Brandenburg wird deutlich festgeschrieben, dass jeder 10. Humanmedizin-Studienplatz in Cottbus an die geht, die sagen, nach dem Studium bin ich bereit, in die Hausarztpraxis zu gehen, die ganz, ganz dringend besetzt werden muss. Bei 165 Studierenden wären das theoretisch 16 künftige Hausärzte pro halbes Jahr für das Land Brandenburg. Wer sich nicht dran hält, riskiert eine Vertragsstrafe. Bis die ersten Hausärzte aus der Medizin-Uni Cottbus auf dem Land ankommen werden, können aber fast 10 Jahre vergehen.
0: Aber es wird bald kommen. Brandenburg bildet seine eigenen zukünftigen Ärzte aus. Besten Dank für die Infos, Thorsten Südow.
1: Gern.

0: aus dem Wendejahr 89 Sacrifice. Elton John hier auf Antenne Brandenburg, einen schönen Donnerstagfeierabend mit sehr schönem Wetter wieder. Schwalbenfahrwetter. Ne? Ja, und gehupt wird hier bei mir heute nochmal, und zwar kurz nach 18 Uhr. Freue mich schon sehr. Ja, und mehr Infos zur Schwalbe, die Sie morgen früh hier gewinnen können, jetzt.
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0: Fernando aus 1976 und gleich geht's in die 80er mit dem goldenen Reiter nach Wetterverkehr, Service und den Nachrichten. Es ist 17.30 Uhr.
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2: In Studio Britta Streiter, guten Abend. In Ludwigsfelde haben die Drogen- und Suchtprobleme bei Kindern und Jugendlichen im vergangenen Jahr deutlich zugenommen. Besonders der Konsum von verschreibungspflichtigen Medikamenten sei gestiegen, sagte die zuständige Fachbereichsleiterin der Stadt Monika von der Lippe. Jetzt soll an Brennpunkten die Präsenz von Polizei und Ordnungsamt erhöht werden. Die Mitarbeiter werden noch speziell geschult, denn illegale Aktivitäten seien oft nicht sofort zu erkennen.
3: Wenn jetzt ein Jugendlicher auf einer Bank sitzt und eine Tablette schluckt, dann wird keiner von außen erkennen, worum es sich dabei handelt. Ob es hier ein Antidepressivum ist, das der Jugendliche nicht nehmen sollte, oder ob es sich um eine harmlose Kopfschmerztablette handelt. Und deswegen ist es, glaube ich, wichtig, dass man auch diesen Präventionsaspekt berücksichtigt. Es geht also um einen Appell an die Verantwortung der Eltern, auch wahrzunehmen, wenn der Jugendliche später nach Hause kommt oder möglicherweise gesundheitliche Probleme bekommt, sich auch Hilfe zu holen.
2: Rheinsberg steht am Wochenende ganz im Zeichen der Literatur. Dutzende Autoren haben sich zum ersten Tucholsky-Literaturfestival angekündigt, darunter auch Stadtschreiberin Ricarda Messner. Sie stellt ihren Debütroman, Wo der Name wohnt, vor und freut sich auf viele Kollegen.
4: Einige hat man vielleicht schon kennengelernt, aber dann gibt es andere, die man irgendwie nicht kennt. Und dann ist das eh immer natürlich toll, die dann auch nochmal irgendwie live wahrnehmen zu können, ins Gespräch zu kommen. Und ich freue mich sehr und ich habe irgendwie auch schon ein paar Freundinnen irgendwie Bescheid gegeben und die haben alle versprochen zu kommen. Und ich bin auf jeden Fall gespannt, wahrscheinlich wie alle. Das wären tolle Tage.
2: Was Schriftsteller Christoph Hein bewogen hat, zum Literaturfestival nach Rheinsberg zu kommen, das erfahren Sie ab 20 Uhr in der Antenne Kulturszene. Mehr als 20 Prignitzer Feuerwehrleute erhielten heute den Alarm Gefahrgut groß. Sie rückten zum Einsatzort der Biogasanlage in Wolfshagen aus. Es handelte sich aber nur um eine Übung. Laut Feuerwehr sollte geprobt werden, ob die Alarmierungsketten funktionieren. Das Fazit, die Übung war erfolgreich. Und Künstler aus Südkorea sind heute bei der Kreismusikschule im Alten Gymnasium in Neuruppin zu Gast. Ab 19 Uhr ist hier das Dream With Ensemble zu erleben. Die Musiker mit Handicap bringen große Klassiker wie die kleine Nachtmusik oder die brandenburgischen Konzerte in neuen Arrangements auf die Bühne.
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2: Der Abend zeigt sich wolkenverhangen bei Temperaturen zwischen 20 Grad in Nauen und 18 in Neuruppin. Und nachts kühlt es sich auf 13 bis 9 Grad ab. Es wird 17.33 Uhr.
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0: Schönen guten Abend und Vorsicht, A20 Rostock Richtung Kreuz Uckermark zwischen Pasewalk Süd und Prenzlau Ost. Da liegen Gegenstände auf der linken Fahrspur. Dann B107 Pritzwalk Richtung Gentin zwischen Abzweig nach Zernikow und Glöwen. Da ist die Bundesstraße 107 nach einem Unfall sogar gesperrt. Landkreis Potsdam-Mittelmark, Landstraße 94. Zwischen Grüning und A2-Anschluss Wollin ist die Straße nach einem Unfall auch in beiden Richtungen gesperrt. Und ein Hinweis für später heute für die A12 in Richtung Berlin. Die wird nämlich wieder gesperrt zwischen Briesen und Fürstenwalde West ab 19 Uhr wegen einer Nachtbaustelle bis ca. 5 Uhr morgen früh. Ja, und es wird geblitzt. Unter anderem in Badingen auf dem Osterner Weg bei Tempo 30. In Meurow stehen sie direkt am Friedhof. Und in Berlin Blitze auf dem Kurt-Schumacher-Damm. Ja, und jetzt wünsche ich entspannte Fahrt in den Feierabend und sollten Sie noch was haben. Blitzerstau, gern anrufen. Das geht unter 0331 70 98 101.
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0: 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Und mit MDW-Kult von Joachim Witt. Der goldene Reiter, damit... Schönen Feierabend, hi!

0: Traumpaar der 70er, Olivia Newton, John und John Travolta. You're the one that I want hier auf Antenne Brandenburg. Einen schönen Donnerstagabend. Ja, und jetzt gerade fliegen sie über den Abendhimmel. Hunderte, tausende Kraniche. Elegant, großgrau, markantes Gefieder, roter Kopf, schwarze Augenstreif, große Schwungfedern. Christine Garner vom Naturschutzzentrum Storchenschmiede Linum. Ist denn schon viel los?
1: Man sieht schon zahlreiche Kraniche jetzt auf den Feldern, also jetzt geht's richtig los. Mhm. Die Kraniche sind jetzt auf dem Zug in ihre Überwinterungsgebiete, das heißt von ihren Brutgebieten in Skandinavien und im Baltikum, fliegen sie jetzt Richtung Frankreich, Spanien. Und hier im Rhinloch ist einer der größten Rastplätze für die Kraniche.
0: Tja, die letzten Monate, die sind nicht einfach gewesen. Stichwort Vogelgrippe. Haben die Kraniche das denn gut überstanden?
1: Wir gehen davon aus, dass sich die Kraniche davon erholt haben, auch weil man es mit anderen Populationen vergleichen kann, also mit ähnlichen Vorfällen der Vogelgrippe, Ausbrüche in der Vergangenheit. Und ja, es gab auch zahlreiche Kraniche, die in Brandenburg brüten und auch da wurden die Brutgebiete wieder angenommen. Also wir sind optimistisch.
0: Ja, könnte es denn noch sein, dass Kraniche jetzt immun gegen Vogelgrippe sind?
1: Also die überlebt haben, da könnte es tatsächlich sein, dass die immun sind oder halt besser damit umgehen können. Und das sind halt die den Zug dann auch überstanden haben im letzten Jahr und die jetzt wiederkommen.
0: Also, Kraniche wieder unterwegs gen Süden. Ab morgen gibt es dann Führungen zum abendlichen Kranich-Einflug in Linum bei Christine Garner vom Naturschutzzentrum Storchenschmiede. Okay.

0: Antenne am Abend, einen schönen Donnerstagabend wünsche ich und Kloppo hat's gemacht.
1: Juhu!
0: Deutschlands Hoffnungsträger bzw. Hoffnungstrainer Jürgen Klopp hat heute Vormittag seinen ersten DFB-Kader präsentiert. Aber was heißt ein Kader? Zwei, insgesamt 44 Spieler wurden für 4 Länderspiele nominiert.
2: Wir haben ein paar Jungs dabei, die euch überraschen. Aber wir sehen was in den Jungs, wir sehen ganz viel Potenzial und wollen dabei sein bei der Entwicklung. Und deshalb haben wir neue Gesichter dazugenommen. Man konnte ja nach der WM das Gefühl haben, dass der deutsche Fußball komplett am Boden ist, wir kein Talent und keine Fußballspieler haben. In den letzten 4 Wochen, als wir da jetzt genauer drauf geguckt haben, ist uns ganz, ganz viel Talent ins Auge gesprungen. Sozusagen.
0: 16 Neulinge sind dabei, also das ist viel frischer Wind und wir werden dann mal schauen, ob die bei den Spielen dann ab nächster Woche wirklich frischen Wind in die Nationalelf bringen. Das schaut jedenfalls schon mal gut aus. Einen schönen guten Abend, die Zeit 17.50 Uhr.
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1: Im Studio Bokoing Choing. Guten Abend. Die Polizei hat im Kreis Barnim einen mutmaßlichen Islamisten festgenommen. Der Iraker soll Anschläge in Deutschland geplant haben gegen Menschen, die aus seiner Sicht ungläubig sind. Ziel war laut Bundesanwaltschaft eine Kirche in Bremen, die er im vergangenen Jahr ausgekundschaftet haben soll.
2: Dafür soll der Mann sich eine Schusswaffe besorgt und eine weitere bisher noch unbekannte Person angeworben haben. Außerdem soll er nach Überzeugung der Ermittler versucht haben, eine terroristische Vereinigung zu gründen. Diese sollte offenbar nach seinen Vorstellungen dem sogenannten Islamischen Staat angegliedert werden. Wie der Generalbundesanwalt mitteilt, soll der 24-Jährige die Ideologie des IS teilen. Nach Informationen des ARD-Hauptstadtstudios stand kein Anschlag unmittelbar bevor. Offenbar wurden die Ermittler erst in diesem Jahr auf den Mann aufmerksam.
1: Michael Götschenberg informierte. Brandenburgs Landesregierung soll sich dafür einsetzen, dass die sogenannte Ostbahn von Berlin bis ins polnische Kostrzyn ausgebaut wird, zweigleisig und elektrisch. Diese Forderung hat heute der Landtag in Potsdam beschlossen, Martin Adam berichtet.
3: Die Strecke sei weit mehr als eine Regionalverbindung, so die verkehrspolitische Sprecherin der CDU, Nicole Walter-Mundt. Brandenburg dürfe nicht weiter Nadelöhr im internationalen Zugverkehr sein. Die Verbindung sei wichtig für den Personenverkehr. Gütertransport, Polen ist Brandenburgs wichtigster Handelspartner, aber auch militärisch. Martina Maxi-Schmidt von der SPD sprach von einer, Zitat, deutsch-polnischen Zukunftsachse mit europäischer Tragweite. Die AfD kritisierte, statt die Verantwortung auf den Bund zu schieben, müsse die Landesregierung selbst in den Ausbau investieren.
1: Der Flughafen BER hat heute bestätigt, dass am 6. September ein Mitarbeiter durch einen Passagier angegriffen worden ist. Das Opfer wurde schwer verletzt, der Passagier sitzt in Untersuchungshaft. Der für den Luftverkehr zuständige Verdi-Sekretär Enrico Rümker kritisierte, dass beim Sicherheitspersonal abgebaut wurde.
4: Die Firma Allservice mit 70 Mitarbeitern, die dort wurden, sind alle entlassen worden im Mai. Das waren so Streifen im Terminal, die dann auch hätten in solch einer Situation schneller eingreifen können, vielleicht auch ja den Schaden damit etwas minimieren können. Aber auch Notknöpfe, Infrastrukturfragen, das wird nach meinem Kenntnisstand jetzt schon sehr, sehr genau geguckt, was man da verbessern kann, um zukünftig in solchen Situationen auch besser darauf eingestellt zu sein.
1: In Frankfurt am Main ist heute einer der beiden aktuellen Malaria-Patienten gestorben. Das haben das Gesundheitsamt der Stadt und die behandelnde Universitätsklinik mitgeteilt. Nina Michalk mit Einzelheiten.
5: Die betroffene Person ist an der gefährlichsten Form der Malaria tropica verstorben. Beide Infizierten hatten sich mit dem Malaria-Erreger Plasmodium falciparum infiziert, obwohl sie vorher kein Malaria-Gebiet bereist oder am Flughafen gearbeitet hatten. Der Stadtteil Schwanheim liegt allerdings in direkter Nähe zum Flughafen. Das Gesundheitsamt bittet Bürger und Ärzte weiterhin, bei Malaria-Symptomen wachsam zu sein und einen Schnelltest durchzuführen.
1: Soweit die Antenne Brandenburg Nachrichten. 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
6: Das ist ganz angenehm. Wir sind ja so ein bisschen dazwischen irgendwie. Es ist kein richtiger Sommer mehr und noch kein richtiger Herbst. Aber ja, angenehm. Ein paar dichtere Wolken haben wir heute. Aber kaum Schauer und immer mal Sonnenschein. Die Temperaturen schön warm irgendwie noch. 19 bis 20 Grad jetzt von Angermünde bis Mühlberg an der Elster. Und die meisten Wolken, die bleiben auch heute am Abend und über Nacht. Die Tiefstwerte 14 bis 11 Grad. Und gegen morgen früh soll es dann anfangen zu regnen. Und der morgige Freitag, der bleibt dann immer mal nass. Also es gibt örtlich etwas Regen morgen erst. Morgen Nachmittag hört das Ganze auf und dann zeigt sich auch mal die Sonne. Temperaturen fast wie heute 19 bis 22 Grad morgen.
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6: So, da schauen wir mal, was auf den Straßen los ist. Bitte Vorsicht auf der A13 in Richtung Dresden zwischen Barutmark und Stark. Oder gibt es Behinderungen durch ein defektes Fahrzeug? Dann die A117 in Richtung A113 zwischen Dreieck-Treptow und Waltersdorfer Dreieck. Vorsicht, auch defekter Pkw hier, der steht hinter einer Kurve auf der Standspur. Dann B156 in beiden Richtungen zwischen Spreinberg und Senftenberg, Straßen nach einem Unfall blockiert. Landkreis Potsdam-Mittelmark, Landstraße 94 ist gesperrt zwischen Grüningen und der A2 Anschlussstelle Wollin, nach einem Unfall auch in beiden Richtungen abgeriegelt. Und ein Hinweis für später heute Abend von der A12 Richtung Berlin, die wird gesperrt. Ab 19 Uhr heute zwischen Briesen und Fürstenwalde West in Richtung Berlin wegen einer Nachtbaustelle. Dauert bis morgen früh um 5 in etwa. Na dann, gute Fahrt. Und sollten Sie noch was haben? Jetzt gerne anrufen unter 0331 70 98 101.
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6: Ja. Das heißt, jetzt wird wieder gehupt. Ein Song nachgehupt und wer den errät, der hat die Chance auf die E-Schwalbe morgen früh. Also, jetzt mitraten. Jetzt diesen Song hier erkennen, bitte.

0: was so eine Hupe so kann, hä? Welcher Song ist denn das? Oder Interpret, eins reicht mir, Auflösung gibt's gleich.
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0: Die Cintura, Cintura. Am Donnerstagabend und morgen früh gilt es.
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0: Morgen haben wir wieder eine E-Schwalbe für Sie. Fast so cool wie die originale Schwalbe von früher, nur dass die heute mit E fährt, also mit Strom. Was natürlich noch ein Stück gefetziger ist, ne? Weil preiswerter, ruhiger. Ja? Und wer ist denn jetzt durchgekommen und am Telefon? Hallo?
2: Ja, hi, hier ist Maria.
0: Maria, hallo? Von wo?
2: Aus Grabow.
0: Geht's gut?
2: Ja, mir geht's gut.
0: Du magst auf die Gewinnerliste für morgen kommen?
2: Sehr, sehr gerne.
0: Kannst du mir kurz sagen, warum? Was ist an der Schwalbe so mega?
2: Also ich habe als junges Mädchen beobachtet, wie mein Bruder seine Schwalbe mit unserem Vater aufgemöbelt hat.
0: Ach, wie cool, Mensch.
2: Und ja, ich habe auch schon lange Lust, mit zwei Rädern mal zu fahren. Früher hatten wir noch so einen Motorroller. Mhm. Und die Schwalbe, die bietet sich mega an. Und ja.
0: Ja, es ist ja die Originalfarbe. Hattet ihr eine blaue oder so eine gelbe? Senfgelb,
2: orange. Wir hatten so eine blaue und da hat mein Bruder dann noch so ein paar gelbe Zierstreifen.
0: Wenn du die gelbe morgen gewinnst, kannst du ja vielleicht ein paar blaue Zierstreifen drauf machen.
2: Das wäre cool. Ja.
0: Okay, gut, Maria, dann lass uns mal jetzt den Song erraten. Ich lass das nochmal hupen, weil war großartig. Ja. Achtung. Wie virtuos, oder? Was so eine Hupe alles kann. Welcher Song? Oder wer singt's? Ganz egal. Ja. Ganz reicht mir.
2: Ich würde sagen, das ist Gloria Gaynor mit I Will Survive.
0: Sogar beides richtig.
2: Hey, hey, oh. Wie cool.
0: Woohoo! Yay! Ich freue mich, Maria. Mensch, damit bist
2: ja,
0: du dabei.
2: Ich auch.
0: Ja, morgen früh kurz nach 7. Das heißt, du musst gar nicht so lange zittern. Du musst jetzt nur die Nacht überstehen oder ja versuchen einzuschlafen. Und dann, ja, morgen früh geht das gute Stück raus. 6.000 Euro wert.
2: Wie cool.
0: Um 7 solltest du die Ohren spitzen, ne? Denn
2: der
0: dann
2: Hammer.
0: Sollte, ja. 7, kurz nach 7 wird das Telefon klingeln.
2: Oh, ich bin gespannt.
0: Ich auch. Ja, wir werden ja dann morgen Abend auch noch drüber berichten, wer sich gefreut hat. Ja, dann höre ich deine Stimme vielleicht ja wieder, wer weiß dir schon. Ich drücke dir fest die Daumen, ja?
2: Dankeschön.
0: Ganz liebe Grüße nach Grabow.
2: Ja, dankeschön.
0: Gerne, tschüss.
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0: Annie Lennox, auf Antenne Brandenburg mit Why. Und das ist hier die Frage, Why? Warum denn? Um Himmels Willen. Ganz krasser Vorfall am BER. Da sollen Flughafenmitarbeiter einen betrunkenen Passagier von einem Flug ausgeschlossen haben. Sowas ist nicht ungewöhnlich, ja. Der aber, also der betrunkene Passagier, soll daraufhin total ausgerastet sein und die Mitarbeiter richtig schlimm verprügelt haben. So schlimm, dass er immer noch auf der Intensivstation liegt. Die Bundespolizei hat den Angreifer in Gewahrsam genommen. Er sitzt jetzt in Untersuchungshaft. Und im Netz kursieren inzwischen auch Überwachungsvideos, die den Vorfall zeigen sollen. Der Flughafen, der spricht von einem seltenen Einzelfall, der ernst genommen werde. Wer die Gewerkschaftssekretär Enrico Rümke ernannte, gegenüber dem RBB ein Problem am BER.
1: Generell sind viele Sicherheitsmitarbeitende am Flughafen, die wir am Anfang des Jahres noch hatten, nicht mehr da. Die Firma All Service mit 70 Mitarbeitern, die dort wurden, sind alle entlassen worden im Mai. Das waren so Streifen im Terminal, die dann auch hätten in solch einer Situation schneller eingreifen können, vielleicht auch ja den Schaden damit etwas minimieren können.
0: Und jetzt wird untersucht, was getan werden kann, um solche Vorfälle in Zukunft zu verhindern.
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0: Cold as Ice. Klassiker aus den 70ern. Für einen schönen Feierabend. Und jetzt ist Nachrichtenzeit. Es ist 18.30 Uhr.
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2: Im Studio Britta Streiter, guten Abend. Die Stadt Pritzwalk hat eine Liste mit 18 Bauprojekten erarbeitet, die in den kommenden Jahren umgesetzt werden sollen. Dabei handelt es sich um Städtebauvorhaben, die mithilfe von Förderprogrammen realisiert werden könnten. Darunter sind Gebäude, Straßen, Geh- und Radwege. Die Vorhaben werden nun an das Land weitergeleitet, nachdem die Stadtverordneten jetzt darüber abgestimmt hatten. Bürgermeister Ronald Thiel.
3: Das sind also einzelne Projekte, wer jetzt in Pritzwalk das weiß. Wir haben die Dörfelstraße damit gemacht, wir haben den Postplatz damit gemacht vor dem ehemaligen Postamt. Das sind immer Einzelprojekte, aber wir müssen uns natürlich auch erstmal in der Stadtvertretung darüber einig werden. Das wollen wir, das unterstützen wir und dafür bekommt die Verwaltung grünes Licht, das zu verfolgen.
2: Die Gesamtsumme für diese Städtebauprojekte liegt im zweistelligen Millionenbereich. Der königliche Weinberg in Potsdam zeigt in diesem Jahr, was er kann, nämlich einen guten Wein liefern. Die Trauben dazu werden seit heute geerntet. Die Weinlese ist der Höhepunkt des inklusiven Projektes der Stiftung Preußische Schlösser und Gärten mit der Mosaik GmbH. Am Weinberg arbeiten Menschen mit Handicap das ganze Jahr über, so Projektkoordinator Andreas Kramp.
4: Natürlich beginnt das bereits sehr früh im Jahr, die Vorbereitung auf die Weinpflege. Das heißt, im Winter eigentlich beginnt der Schnitt und das Anbinden der Reben, dann werden die im ganzen Jahr gepflegt und gehegt und werden jetzt beerntet. Und danach endet ja die Arbeit auch nicht, weil danach geht es ja dann wieder aufräumen und wieder Vorbereitung für das nächste Jahr. Also man könnte auch sagen, nach der Lese ist vor der Lese.
2: Das schwimmende Wandertheater Traumschiff hat wieder in seiner Heimat Oranienburg angelegt. Dort wird am Samstag die Premiere des neuen Stücks Rasensprenger gefeiert. Darin geht es um eine Familie über drei Generationen, sagt der Autorin Nicola Schellenschmidt.
5: Und die Frage, wie lernen wir eigentlich demokratisches Miteinander? Wie lernen wir gewaltfrei miteinander umzugehen? Wie lernen wir später eine funktionierende Gesellschaft zu sein? Und wo fängt das eigentlich an? Samstag 19 Uhr geht es los, da ist unsere Uraufführung. Am Sonntag haben wir noch eine Vorstellung nachmittags und dann werden wir in den nächsten Monaten und auch im nächsten Sommer auf Tour das an verschiedensten Orten zeigen.
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2: Der Abend zeigt sich wolkenverhangen mit einzelnen Schauern und es sind aktuell 20 Grad in Nauen, 19 in Wittstock und 18 in Fürstenberg. Nachts kann es hier und da tröpfeln bei 13 bis 9 Grad und auch morgen geht's wolkenreich los. Örtlich gibt es etwas Regen und später schaut auch mal die Sonne raus. 18.33 Uhr ist es.
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0: Und da bitte aufpassen, auf der B156 in beiden Richtungen zwischen Spremberg und Senftenberg ist die Bundesstraße nach einem Unfall jetzt blockiert. Dann ein Hinweis aus dem Landkreis Potsdam-Mittelmark betrifft die Landstraße 94. Das ist die zwischen Grüning und der A2-Anschlussstelle Wollin. Die Straße ist nämlich gesperrt nach einem Unfall in beiden Richtungen. Hier unten Hinweis für später noch, also in einer halben Stunde. Da wird nämlich die A12 gesperrt Richtung Berlin in dieser Nacht zwischen Briesen und Fürstenwalde West. Autobahn 12 wegen einer Nachtbaustelle bis etwa 5 Uhr morgen früh gesperrt. Das war's. Oder doch nicht? Also sollten Sie jetzt unterwegs noch irgendetwas gesehen haben, vielleicht einen Blitzer, einen späten, dann gerne anrufen. Das geht unter 0331 70 98 101.
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0: Und jetzt eine Band aus den 80ern, von der ich ja nicht genug kriege. Just can't get enough. Depeche Mode. Schönen Feierabend wünsche ich und Tag.

0: so großartig. Ja, aber wie wird der jetzt ausgesprochen? Ich würde ja sagen, Ásgeir. Isländischer Name auf jeden Fall. A mit so einem Strich drüber, ja? Super gute neue Musik von Ásgeir. Ja, am besten mal in unserer App gucken, da können Sie es dann sehen. Und apropos sehen, sehen mit EE. Was für eine Leistung. 3 Stunden früher als geplant hat die tschechische Extremsportlerin Pavla Petrova heute ihr Ziel erreicht. Ihre Mission, alle 5 miteinander verbundenen Seen des Lausitzer Seenlandes zu durchqueren. 17 Kilometer, also Respekt. Start war heute früh, kurz vor 7 am Senftenberger Ziel. Heute 14.22 Uhr am Strand des Großreschners. Ja, und genau da hat sie Antenne-Reporter Daniel Masto empfangen.
1: Viele Reporter und Freunde von Pavla Petrova empfangen sie am Strand des Großreschner Sees. Mit ihrem orange-schwarzen Neoprenanzug und mit ihrer grünen Badekappe kommt sie aus dem Wasser. Ein breites Lächeln im Gesicht, überglücklich über ihre Leistung.
2: Es ging einfach gut. Ein bisschen Anstrengung, aber es hat sich gelohnt. Ich hatte wirklich das beste Team. Ich hatte so viel Unterstützung. Einfach wunderbar. Ich bin glücklich und das ist unsere Leistung. Ein Team. Ein Weg, ein Ziel.
1: Heute früh, 6.45 Uhr, ging es los. Eine Außentemperatur von 12 Grad, Wassertemperatur 18 Grad.
2: Das war eigentlich meine größte Sorge, dass ich dann friere, aber war nicht der Fall.
1: Begleitet wurde Pavla Petrova von einem Begleitboot mit Verpflegung an Bord, mit dabei auch Hagen Aust von der Wasserwacht. Er hatte allerdings mit deutlich mehr Pausen gerechnet. Am Ende waren es nur 2.
3: Die haben wir manchmal ein bisschen verschoben, weil es mit den Kanälen so funktioniert hat. Ansonsten war es total entspannt und sie auch.
1: Für Pavla Petrova geht es nicht um einen sportlichen Rekord. Für sie ist Schwimmen eine Form der Meditation und sie wollte das Seenland auf ihre ganz eigene Weise erkunden. Und für das Seenland selbst ist es auch eine super Werbung, sagt Sarah Brunne vom Tourismusverband Lausitzer Seenland.
4: Frau Petrova ist ja auf uns zugekommen mit dieser Idee, die sie hatte, mit den 5 Seen, die sie durchschwimmen möchte. Und es ist halt einfach dieser Transformation, Landschaftswandel, das ist perfekt für uns.
1: Auf jeden Fall will Pavla Petrova wieder hierher ins Lausitzer Seenland kommen, das nächste Mal aber um entspannt Urlaub zu machen, denn sie fühlt sich jetzt genau wie die 5 Seen, die sie heute durchquert hat.
2: Ich fühle mich verbunden. Glücklich.
0: Verbunden. Wie die 5 Seen. Toll. Chapeau. Super gemacht. Und Bilder davon gibt's auch in BR in Brandenburg aktuell zu sehen ab 19:30 Uhr RBB Fernsehen.

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1: Damit einen schönen Donnerstagabend. Und jetzt Zeit, eine Runde zu meckern. Ja, während wir hier in Brandenburg-Berlin unter den hohen Spritpreisen ächzen, da geht Italien jetzt einen ganz anderen Weg. Die Regierung von Ministerpräsidentin Meloni will jetzt Millionen Autofahrer bei der Kfz-Steuer entlassen. Ja, und zwar fällt ab 2027 der sogenannte Bollo-Auto für Pkw bis 80 Kilowatt Leistung weg, also für Fahrzeuge mit maximal 110 PS. Das betreffe rund 14,5 Millionen Fahrzeuge. Für stärkere Autos bleibt die Steuer bestehen. Trotzdem! Da wird was gemacht, ja? Und gefühlt gibt's in Italien ja ziemlich viele kleine Autos, oder? Also, molto bene. Und hoffentlich kommt bei uns auch bald Hilfe um die Ecke.
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1: Im Studio Pokoing Choing. Guten Abend. Er soll Anschläge in Deutschland geplant haben. Ein mutmaßlicher Islamist, der jetzt im Kreis Barnim festgenommen wurde. Das hat die Bundesanwaltschaft in Karlsruhe mitgeteilt. Demnach hat der 24-jährige Iraker die Ideologie der Terrormiliz Islamischer Staat geteilt. Einzelheiten von Steve Neuwirth.
2: Er soll laut Bundesanwaltschaft eine Kirche in Bremen ausgekundschaftet und sich eine Schusswaffe besorgt haben. Den Ermittlern zufolge plante er bereits im Frühjahr 2025 Anschläge zu verüben. Für seine Pläne habe er eine weitere Person gewinnen können, die aber noch unbekannt ist. Der Versuch, weitere Mitglieder anzuwerben, sei gescheitert. Der 24-Jährige wurde dem Ermittlungsrichter vorgeführt und sitzt inzwischen in Untersuchungshaft.
1: Brandenburg wird das Netzwerk Schule ohne Rassismus, Schule mit Courage auch weiterhin finanziell unterstützen. Die AfD-Landtagsfraktion hatte ein Ende der Förderung beantragt. Das lehnte die Mehrheit der Abgeordneten ab. Einzelheiten von Martin Adam.
3: Dass sich Schulen gegen Diskriminierung und Ausgrenzung einsetzen, sei keine linke oder rechte Idee, sondern schlicht Teil des demokratischen Grundverständnisses, entsprechend dem Grundgesetz. So Brandenburgs Bildungsminister Gordon Hoffmann von der CDU. Der AfD-Abgeordnete Dominik Kaufner hatte zuvor von einem linksextremen Netzwerk gesprochen, das Kinder mit Begriffen wie Rassismus oder auch Kinderrechte indoktriniere und gegen die eigenen Eltern aufhetze. Die SPD warf der AfD vor, Schulen politisch kontrollieren zu wollen.
1: Der Bundespreis Blauer Kompass geht an den uckermärkischen Landwirt Stefan Bernickel. Es handelt sich um die höchste staatliche Auszeichnung für innovative Projekte zur Anpassung an den Klimawandel. Bernickel wurde heute in Berlin geehrt in der Kategorie Unternehmen für sein Projekt Schwammacker. Dabei bleibt der Acker länger feucht. Damit erzielt der Landwirt nach eigener Aussage genauso gute Erträge wie bei der klassischen Bodenbearbeitung. Die künftige Megabaustelle auf der Bahnstrecke zwischen Hannover und Berlin sorgt für Ärger. So kritisiert der Fahrgastverband Pro Bahn die aktuellen Pläne für den Ersatzverkehr als unzumutbar für die Kunden. Er fordert deshalb, die ab Oktober geplante Sanierung zu verschieben. Yvonne Krause berichtet.
4: Durch die Sperrung drohen Pendlern extreme Fahrzeitverlängerungen von bis zu 80 Minuten pro Richtung, so der Verband. Besonders Wolfsburg und die Berliner Vororte werden laut den Fahrgastvertretern fast völlig abgekoppelt. ProBahn fordert deshalb zuerst eine parallel verlaufende Ausweichstrecke, die sogenannte Lehrter Stammbahn, fertig zu elektrifizieren. Erst danach dürfe die Hauptstrecke dicht gemacht werden. Außerdem müsse es trotz der Bauarbeiten einen verlässlichen Stundentakt nach Berlin geben.
1: Soweit die Antenne Brandenburg Nachrichten. 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
5: Bei schnellen Schrittes geht es Richtung Sonnenuntergang, der jetzt ja immer und immer und immer früher kommt. Viertel heute, also 19.15 Uhr in etwa, jetzt also letzte Sonnenstrahlen. Dann schon wieder zappelduster. Temperaturen liegen jetzt noch bei 17 bis 19 Grad. Von Lauchhammer bis Neuruppin, die Wolken bleiben da noch über Nacht. Es lockert aber auch kurz mal auf, Tiefstwerte 14 bis 11 Grad. Und gegen morgen früh geht dann Regen los. Und der Freitag ansonsten, der bleibt dann auch ziemlich nass, örtlich etwas Regen bis morgen Nachmittag. Dann zeigt sich auch mal die Sonne, Temperaturen wieder warm, auch morgen 19 bis 22 Grad.
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5: Schönen guten Abend auf die Straße und oder die Straßen. B156 aufgepasst in beiden Richtungen zwischen Spremberg und Senftenbergstraße nach einem Unfall blockiert. Hier schön vorsichtig vorbeifahren. Dann die A12 Richtung Berlin zwischen Briesen und Fürstenwalde West. Autobahn jetzt gesperrt wegen der Nachtbaustelle bis morgen früh um 5. Das war's. Sollten Sie unterwegs jetzt doch noch irgendetwas gesehen haben, Blitzerstau, gerne anrufen unter der 0331 70 98 101. Und ja, jetzt gute Fahrt mit unserem Sandmännchen.
6: Unser Sandmännchen. Womit kommt das Sandmännchen heute? Mit dem Eiswagen. Das Sandmännchen hat dir eine Geschichte mitgebracht.
7: Rita und das Krokodil.
8: Rita.
7: Hallo Rita.
8: Krokodil.
7: Hallo Krokodil.
8: Krokodil.
7: Krokodil, du hast es dir schön gemütlich gemacht mit einem Saft auf der Hollywood-Schaukel.
8: Krokodil, heute spielen
6: Kugeln mit Crockett. Die Kugel wird zum Pfosten und dann wieder zurück. Wer zuerst schafft, der ist Sieger.
7: Aber vorher müssen die Kugeln durch viele kleine Tore geschlagen werden. Mit dem roten oder dem blauen Schläger.
6: Wir machen ein Spiel und dann lernst du schon. Ich nehme rot, dann nimmst du blau. Guck so, Krokodil. Crockett ist ein Spiel. Nur einer von uns kann es gewinnen. Du darfst nicht sauer werden, wenn du verlierst. Behalte die Kugel genau im Auge und konzentriere dich ganz doll. Schaffst du das? Oh, jetzt pass auf.
7: Ui, Rita, deine rote Kugel ging aber nicht durch das kleine Tor, sondern gleich ins Gebüsch.
6: Oh. Am Anfang darf man zweimal schlagen. Ich fange gleich neu an.
7: Toll, diesmal ging die rote Kugel durch ein kleines Tor.
6: Ja, du bist dran, Krokodil. Und? Die Kugel ansehen.
7: Prima, Krokodil. Deine blaue Kugel ging gleich durch zwei kleine Tore.
6: Das war Anfängerglück, Krokodil. Aber am Anfang musst du zweimal spielen, so wie ich.
7: Oh, diesmal kullert deine Kugel gleich durch drei Tore, Krokodil. Hm. Rita, du bist dran.
6: Ja, jetzt kann ich deine Kugel einfach wegschlagen, Krokodil. Ja, so sind die Regeln.
7: Krokodil, du kannst aber auch Ritas Kugel wegstoßen. Ui, sie landet sogar im Gebüsch.
6: Krokodil. Gut, jetzt hast du gesehen, wie man Krokodil spielt. Jetzt spielen wir richtig, vom Anfang. Diesmal nehme ich blau.
7: Wie schade, die blaue Kugel will jetzt einfach nicht durchs Türchen. Aber dafür die rote, vom Krokodil.
6: Das ist nicht fair, Krokodil. Ab jetzt darfst du nur noch mit einem Auge gucken.
7: Aber auch mit einem Auge spielst du richtig gut, Krokodil.
6: Manu, jetzt spielst du mit geschlossenen Augen, Krokodil. So.
7: Mit Augen zu rollt deine Kugel sogar durch alle Tore. Du hast gewonnen, Krokodil.
6: Ich mach nicht mal mit.
7: Deshalb musst du aber nicht deinen Schläger wegwerfen und deine Kugel treten. Die kann nichts dafür. Geh lieber auf die Hollywood-Schaukel und trink einen Schluck Saft.
6: Boah, das ist ja warm.
7: Na, Krokodil, du willst wohl weiterspielen.
6: Ich will nicht mehr.
7: Dann spielt Krokodil eben alleine. Und das sieht gut aus. Mit einem Schläger, mit zwei Schlägern, auf einem Bein, mit schönen Drehungen und vor allem mit ganz viel Spaß.
6: Krokodil, wie hast du denn gelernt, gut Krokodil zu spielen? Du konzentrierst dich einfach, aber das habe ich dir beigebracht. Ich kann mich auch prima konzentrieren. Jetzt pass mal auf.
7: Bravo, Rita. Jetzt klappt es auch bei dir.
6: Gewonnen. Bist du sauer, Krokodil? Wenn du sauer bist, bist du ein schlechter Verlierer. Wir können noch mal spielen. Vielleicht gewinnst du diesmal. Ja, konzentrier dich auf die Kugel. Das habe ich dir gleich gesagt. Aber denk dran, nicht sauer sein, wenn du verlierst. Das merke ich mir auch.
7: Bis bald, Rita. Bis bald, Krokodil.
6: Das Sandmännchen hat dir ein Lied mitgebracht.

0: Sand, den schön verreiben und süße Träume jetzt.
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0: Donnerstagabend, einen schönen Abend wünsche ich gleich mit dem Sonnenuntergang, ja, in 5 Minuten ungefähr, jetzt mit dem Man Eater. Erlend Oates aus den 80ern.

0: in the year 25, Zigger and Evans. An diesem Donnerstagabend und jetzt Wunsch 80er Zeit.
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0: Meine Lieblingsrubrik, das heißt, wir spielen, weil Sie wünschen und wünschen geht über antennebrandenburg.de oder über unsere App. Und gespielt wird immer morgens kurz nach 7:30, abends kurz vor, also jetzt. Und heute der Wunsch von Olaf aus Kammer, ganz besonderer Song, der blonde Hans, nämlich von Hannes Kröger. Warum denn, Olaf?
2: Ja, ich war 1988 in der Meisterausbildung, Handwerksmeisterausbildung in Jüterbock. Und da waren wir immer 14 tägig und über Nacht und so. Dann haben wir abends dann auch ein bisschen Party gemacht. Mhm. Und da wurde der Titel des Öfteren gespielt.
0: Ja.
2: Und der ist jetzt nun wieder auch groß aufgetaucht.
0: Naja, doch jetzt schon. Hier ist er nämlich. Hoho, für Olaf, ein Wunsch 80er aus dem Jahr 88. Der blonde Hans, Hannes Kröger, Antenne Brandenburg.
3: In unserer Sendung auf der Reeperbahn nachts um 12:30, ein Streifzug durch St. Pauli, sind wir jetzt im Hypodrom auf der großen Freiheit angekommen. Eben betritt Hannes Kröger, der singende Seemann, das Podium über der Manege. Der Lärm verstummt und jetzt klingt sie auf, die alte, auf allen Meeren bekannte Weise.

0: Mein Name ist Kröger. Ich komme aus Hamburg.
1: Kröger aus Hamburg?
0: Wenn Sie mich mal finden wollen, Hannes Kröger, Hamburg, große Freiheit. Hannes Kröger, Hamburg, große Freiheit. Alles, was mit Bier anfängt, bringt mir Glück. Paula, Hennersberg, St. Pauli, Polizei, Lapphalle. Ich bin Seemann, verdammt nochmal. Wenn ich anheuern wollte, bin ich morgen noch anmustern, aber ich will nicht. Lapphalle. Lapphalle.

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Einmal muss es doch wieder sein, nicht?

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0: großartig. R.E.M. Man on the Moon. Und damit wird's 19.31 Uhr.
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0: Ja, Stunde der Übergang ist ja gerade geschlagen. Obwohl ein Pulli reicht eigentlich auch noch. September-typisch ist es nachts ein bisschen kühler. Tagsüber immer noch relativ warm. Jetzt sind die Temperaturen erstmal langsam im Sinkflug. Wir haben um die 15 Grad in Brandenburg-Berlin. Geht noch runter heute Nacht auf 14 bis 11 Grad. Dazu gibt's Wolken. Ein paar Wolkenlücken und mehr nicht. Erst gegen morgen früh. Da setzt dann Regen ein und der morgige Freitag bleibt dann feucht. Feucht-fröhlich, immer mal nass mit örtlich ein bisschen Regen. Erst morgen Nachmittag wieder Sonne. Temperaturen 19 bis 22 Grad.
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0: So, schauen wir mal, was die Straßen machen. Und da gibt es nur eine aktuelle Störungsmeldung. Betrifft die A12 in Richtung Berlin. Da wird ja gebaut. Zwischen Briesen und Fürstenwalde-West ist die Autobahn 12 wegen einer Nachtbaustelle bis morgen früh um 5 gesperrt. Mehr gibt's nicht. Also gute Fahrt und sollten Sie noch was haben, 0331 70 98 101.
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0: Und mit The Other Ones. Another Holiday. 80er.

0: Glas Champagne am Abend, das fetzt doch. Ela Teller am Abend, grüße Sie. Ja, und von wegen, die Menschen vergessen nur im Internet ihre gute Kinderstube. Fahren Sie mal Bahn, ja? Da werden Sitzplätze blockiert, Nägel geschnitten, das Rad in den Eingangsbereich geschoben. Ja, uns würde es nicht wundern, wenn es bald Strafen auf schlechtes Benehmen in Zügen gäbe.
1: Liebe Reisende, die offizielle Kniggerabteilung der Deutschen Bahn, die DB Nehmen, informiert über folgende Benimmregeln. Wer seine Tasche auf dem Sitz lässt, obwohl andere Fahrgäste stehen, muss ab sofort jedem Passagier erklären, warum genau diese Tasche wichtiger ist als er und einen Sitzplatz verdient hat. Mit Argumenten. Und zwar guten Argumenten.

0: Terra Titanic, Peter Schilling, am Donnerstagabend hier auf Antenne Brandenburg und immer donnerstags nach 20 Uhr. Zeit für unsere Szene heute mit Tommy Lee Jones. Der Schauspieler ist am Dienstag 80 Jahre alt geworden. Mehr über ihn hier nach 8. Ansonsten Buchtipp, Tucholsky Festival, Elektropop, alles Wichtige in Sachen Kultur. Gleich hier mit Peggy Klubeck. Claudia Heber sagt tschüss, bis morgen.
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1: Im Studio Pocoing Choing. Guten Abend. In Brandenburg ist ein Iraker festgenommen worden. Er soll Anschläge in Deutschland geplant haben. Laut der Bundesanwaltschaft in Karlsruhe wurde der Mann im Kreis Barnim festgenommen. Demnach soll er im vergangenen Jahr schon eine Kirche in Bremen ausgekundschaftet und sich eine Waffe besorgt haben. Auch habe er einen noch unbekannten Komplizen angeworben. In der Anklage heißt es, der Mann teile die Ideologie der Terrorgruppe Islamischer Staat. Ziel der geplanten Anschläge seien aus seiner Sicht Ungläubige gewesen. Der Beschuldigte sitzt inzwischen in Untersuchungshaft. Brandenburgs Landesregierung soll sich dafür einsetzen, dass die sogenannte Ostbahn von Berlin bis ins polnische Kostrzyn ausgebaut wird, zweigleisig und elektrisch. Diese Forderung hat heute der Landtag in Potsdam beschlossen. Martin Adam berichtet.
2: Die Strecke sei weit mehr als eine Regionalverbindung, so die verkehrspolitische Sprecherin der CDU, Nicole Walter-Mundt. Brandenburg dürfe nicht weiter Nadelöhr im internationalen Zugverkehr sein. Die Verbindung sei wichtig für den Personenverkehr. Gütertransport, Polen ist Brandenburgs wichtigster Handelspartner, aber auch militärisch. Martina Maxi-Schmidt von der SPD sprach von einer, Zitat, deutsch-polnischen Zukunftsachse mit europäischer Tragweite. Die AfD kritisierte, statt die Verantwortung auf den Bund zu schieben, müsse die Landesregierung selbst in den Ausbau investieren.
1: Wenn Lehrer auf eigene Faust Überstunden machen, haben sie keinen Anspruch darauf, dafür bezahlt zu werden. So das Urteil des Bundesverwaltungsgerichts in Leipzig. In dem konkreten Fall ging es um einen Schulleiter aus Niedersachsen. Er hatte dem Land mehr Arbeit in Rechnung gestellt. Details von Silvia Stadler.
3: Die Vorinstanz, das Oberverwaltungsgericht Lüneburg, hatte ihm teilweise Recht gegeben und rund zwei Drittel als nötige Mehrarbeit angesehen. Diese Sicht wiesen die Bundesverwaltungsrichter heute als Rechtsfehler zurück. Für die längere Arbeitszeit hätte es keinen Auftrag des Dienstherrn gegeben. Beamte könnten ihre Arbeitszeit nicht selbst messen und dann finanziellen Ausgleich verlangen.
1: In Frankfurt am Main ist heute einer der beiden aktuellen Malaria-Patienten gestorben. Das haben das Gesundheitsamt der Stadt und die behandelnde Universitätsklinik mitgeteilt. Nina Michalk mit Einzelheiten.
4: Die betroffene Person ist an der gefährlichsten Form der Malaria tropica verstorben. Beide Infizierten hatten sich mit dem Malaria-Erreger Plasmodium falciparum infiziert, obwohl sie vorher kein Malaria-Gebiet bereist oder am Flughafen gearbeitet hatten. Der Stadtteil Schwanheim liegt allerdings in direkter Nähe zum Flughafen. Das Gesundheitsamt bittet Bürger und Ärzte weiterhin, bei Malaria-Symptomen wachsam zu sein und einen Schnelltest durchzuführen.
1: Soweit die Antenne Brandenburg Nachrichten. 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
1: Heute Nacht ziehen von Nordwesten her dichte Wolken auf. Im Nordwesten kann es leichten Regen geben. Die Tiefstwerte 13 bis 9 Grad. Derzeit in Potsdam 17 Grad, in Frankfurt-Oder und Templin 16 und in Cottbus 18 Grad. Morgen früh örtlich etwas Regen, später mal sonnig, mal wolkig mit einzelnen Schauern. Höchstwerte bis 22 Grad.
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1: Die A12 Frankfurt-Oder-Berlin ist derzeit zwischen Briesen und Fürstenwalde-West wegen Bauarbeiten voll gesperrt. A13 Berlin Richtung Dresden zwischen Baruth-Mark und Starkow kommt es wegen Bergungsarbeiten an einer Baustelle zu Behinderungen. Der Verkehr wird über die Gegenfahrbahn geleitet. Vorsicht auf der A15 Dreieck Spreewald Richtung Forst zwischen Cottbus-West und Cottbus-Süd befindet sich eine ungesicherte Unfallstelle. Antenne Brandenburg wünscht Ihnen eine gute Fahrt.
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5: Guten Abend und heute bei uns das erste Tucholsky-Literaturfestival in Rheinsberg und bei Mittenwalde das Schwarze Loch von Töpchin. Mehr hören Sie gleich.

0: Als Rheinsberg, ein Bilderbuch für Verliebte, 1912 veröffentlicht wurde, da machte dieses Buch seinen erst 22-jährigen Autor über Nacht zum Literaturstar. Kurt Tucholsky zählt heute zu den bedeutendsten Schriftstellern der Weimarer Republik. In der Blütezeit seines Schaffens warnte er schon früh vorm Nationalsozialismus und als die Nazis nach der Macht griffen, ging er tief verzweifelt ins Exil und starb dort 1935. Die Nazis verbrannten derweil seine Bücher, auch sein Rheinsberg-Buch. In der Stadt, die er einst mit seiner Erzählung berühmt gemacht hat, findet nun ab morgen das erste Tucholsky-Literaturfestival statt. Antenne-Reporter Andreas Pötzl schaut ins Programm.
1: Texte von Tucholsky sind uns sicher allen schon mal begegnet, in der Schule oder im Theater. So geballt und sogar noch mit einem Bezug zur Gegenwart, das ist neu, freut sich Verleger Peter Graf, der die Idee zu dem Literaturfestival in Rheinsberg hatte.
2: Ich finde es eine schöne Vorstellung, dass man einmal im Jahr an einem Wochenende mit dem Werk Tucholskys sozusagen nach draußen geht. Und das Motto des Festivals ist ja, wo Gegenwartsliteratur auf das Werk Tucholskys stößt, dass man halt an Tucholsky und sein Werk und sein Leben erinnert und gleichzeitig gegenwärtige Literatur damit irgendwie verschränkt.
1: Eingeladen hat er zeitgenössische Autorinnen und Autoren, die wie Tucholsky vor 100 Jahren etwas zu den gesellschaftlich-politischen Entwicklungen in Deutschland zu sagen haben und das in ihren Büchern verarbeiten.
2: Also ich glaube, das Programm ist so zusammengestellt, dass eigentlich für jeden, der irgendwie literarisch interessiert ist, auch was dabei ist, was ihn interessieren oder sie interessieren könnte.
1: Aber es gibt auch Musik. Schauspieler und Sänger Robert Stadelober zum Beispiel wird gleich am Eröffnungsabend Lieder nach Texten von Tucholsky singen, selbst komponiert.

0: den Silberschein.
1: Zu Tucholsky ist Robert Stadlober eher zufällig gekommen. Für ihn gab es zwei Schlüsselerlebnisse.
2: Meine Oma ist Ur-Berlinerin, darum kannte ich Tucholsky immer aus dem Regal, aber eher so als Ortsschnurrendichter, ne? Also sehr irgendwie in der Berliner Heimat verhaftet. Und dann habe ich irgendwann mal in einem Film Josef Goebbels gespielt und habe überlegt, wie ich den wieder loswerden kann. Und ich bin kein Esoteriker, also habe ich in der Literatur nachgeschaut. Und da war dann für mich relativ bald klar, dass Tucholsky das erste wirkliche Opfer von Goebbels Kulturpolitik war und dass ich ihm einen letzten kleinen Sieg über diesen Arsch geben wollte.
1: Schriftsteller Christoph Hein wiederum ist eine der wichtigsten literarischen Stimmen, die sowohl in der DDR als auch nach der Wende gewirkt hat. 82 ist er, viele Lesungen macht er nicht mehr. Für das Tucholsky Literaturfestival in Rheinsberg konnte er sich dennoch leicht motivieren lassen.
3: Es war der Ort Rheinsberg, das war seit der Jugend mir ein sehr vertrauter Ort, das wunderbare Schloss, die Seen, das ist eine hinreißend schöne Gegend. Und natürlich ist es auch ein Ort von Tucholsky und auf Tucholsky Spuren.
1: Und er hat sich auch jahrelang mit Tucholsky beschäftigt.
3: Ich habe öfter zu ihm gearbeitet. Ich hatte die Ehre, zu dem 100. Geburtstag die große Festrede zu halten, die mir auch einigermaßen gelungen ist. Die kann man auch jetzt noch Jahrzehnte danach lesen. Nein, ein wichtiger deutscher Literat in der schwierigsten deutschen Zeit.
1: Bei der Matinee am Sonntag wird er aus seinem aktuellen Roman Narrenschiff lesen. Erzählt werden Geschichten von Menschen aus der DDR, von der Staatsgründung bis zum Mauerfall. Stand monatelang auf der Spiegel-Bestsellerliste. Ein Erfolg hüben wie drüben.
3: Was ich nicht erwartet hatte, dass es ein riesiger Erfolg in Westdeutschland wurde. Aber das liegt vermutlich an der Zeit. Es sind 30 Jahre vergangen und dann ist so ein Blick Sine Ira et Studio, also etwas gelassener auf diesen zweiten deutschen Staat zu blicken, jetzt vielleicht angesagter. Und dadurch hatte der Roman einen so immens großen Erfolg in Deutschland.
1: Wenn das Literaturfestival in Rheinsberg auch so ein großer Erfolg wird, plant Peter Graf fürs kommende Jahr eine zweite Auflage.
4: Ich wünsche mir einfach, dass es so eine Resonanz hat, dass man es halt weitermachen kann. Und dann kann man das irgendwie natürlich jedes Jahr auch ein bisschen anders programmieren.
5: Die Eröffnungsgala des ersten Tucholsky Literaturfestivals dann morgen mit Anna Thalbach und Robert Stadlober ab 18 Uhr im Rheinsberger Schlosstheater. Wenn Sie am Samstag zu den Lesungen nach Rheinsberg kommen wollen, Karten können Sie telefonisch bei der Rheinsberger Touristinfo reservieren. Und vormittags, da fährt ein Shuttlebus ab Gransee und abends dorthin auch wieder zurück.

0: Sie hören die Szene auf Antenne Brandenburg und wir schauen jetzt nach Töpchin im Landkreis Dahme-Spreewald. Kleines Dorf, das eine Kohlegrube einst zum großen Industriestandort machen sollte. Der vermeintliche Aufbruch, so um 1890 herum, wurde dann ein Riesendesaster um windige Spekulanten und eine mit Wasser vollgelaufene Grube, in der viele Hoffnungen untergingen. Menschen aus Töpchin und Umgebung werden diese Geschichte nächstes Jahr auf die Bühne bringen und in ihrem Stück »Das schwarze Loch von Töpchin« erzählen. Antenne-Reporterin Friederike Timme war bei einer Probe.
1: Bisher kam diese Kohle aus der fernen Lausitz und noch weiter her. Heute beginnt sie vor unserer Haustür zu liegen. Was die Erde uns hier anbietet, ist kein Zufall. Es ist eine Einladung. Auf das Kaiserreich, auf den Fortschritt, auf Jakobsfreude.
2: Töpchin, Mitte des 19. Jahrhunderts. Die Menschen im Ort hoffen auf den großen wirtschaftlichen Aufschwung. Das Dorf südlich von Berlin ist damals landwirtschaftlich geprägt. Doch die Hauptstadt wächst und damit auch der Bedarf nach Brennstoff. Kohle verspricht Geld, Arbeitsplätze und den Anschluss an eine neue Zeit. Der Regisseur aus Österreich, Wolfgang Georgsdorf, bezeichnet es als eine Zeit des Umschwungs.
3: Der Übergang ins industrielle Zeitalter, eine industrielle Revolution, eine große Parallelen zur heutigen Zeit, Energiewende, nämlich vom Holz zur Kohle.
2: Der Fund der vermeintlichen Kohlegrube setzt eine Kette in Gang. Die Aussicht auf Gewinne lockt Anleger an, eine Aktiengesellschaft wird gegründet. Für die Finanzierung braucht die Bank ein Gutachten und schummelt dabei ein bisschen.
3: Der Unternehmer holt sich ein Gutachten von einem Mann, dem er sagt, die Geschichte muss stimmen, dann kriegen wir auch das Geld. Und er sagt, wenn die Geschichte nicht stimmt, ja, dann müssen wir sie stimmig schreiben. Das heißt, da ist von Anfang an der Wurm drin.
2: Regisseur Wolfgang Georgsdorf wurde über lokale Kulturschaffende auf die Geschichte aufmerksam und will es gemeinsam mit den Töpchinern auf die Bühne bringen. 40 Menschen aus dem Ort und der Umgebung sind in der Theatergruppe. Sie treffen sich jede Woche in der Sporthalle zu den Theaterproben. Eine von ihnen ist Annegret Müller. Sie ist begeistert vom Projekt.
4: Weil ich gerne was für einen Ort machen wollte, weil ich die Geschichte unheimlich interessant finde und glaube, dass es so was nicht in so vielen Orten gibt. Und ehrlich, ganz erstaunt bin, wie viele Leute wir hier zusammengekriegt haben. Auch aus anderen Orten, ganz, ganz viele Zugezogene, die hier mitmachen. Also es schließt mal so richtig alle zusammen irgendwie.
2: Zusammengeschlossen haben sich damals in der Geschichte auch die Ortsgemeinschaft und Unternehmer aus Berlin. Aus dem Bauerndorf Töpchin wird ein Industrieort. Zunächst arbeiten rund 90 Menschen in der Grube. Später sind es 400. Doch unter Tage wächst das Problem, beschreibt Wolfgang Georgsdorf.
3: Das Wasser vom Teupitzsee drückt immer mehr rein. Die Pumpen fressen mehr Kohle, als sie fördern können, die Bergleute. Und am Ende säuft die Grube ab bis oben hin. Es gibt eine Gerichtsverhandlung. Ganz am Ende sogar niemand verurteilt.
2: Wo einmal eine Grube war, liegt nun ein vollgelaufener See.
5: Gibt es ja einen See? Über Nacht? Wieso? Wie, wenn ich morgens aus dem Fenster kicke? Und alles ist weiß, auf einmal, über Nacht. Aber das hier ist so schwarz und so still.
2: Für die Kinder ist der See ein geheimnisvoller Ort. Für die Geschichte des Dorfes steht er für das Scheitern eines großen Versprechens. Die Unternehmer der Kohlengrube müssen keine Konsequenzen tragen. Der Titel des Stücks hat mehrere Bedeutungen.
3: Berlin ist das schwarze Loch, die Kohlengrube ist das schwarze Loch und in uns selbst die Gier, das ist das schwarze Loch.
6: Ob der Blick in die Tiefe der Geschichte unseren Augenblick widerspiegelt oder auch ein Blick in die Tiefe unserer Zukunft ist, wird sich zeigen.
0: Spannend ist das Thema und die Aufarbeitungen im Dorf und mit dem Dorf. Wann das schwarze Loch von Töpchin aber zur Aufführung kommt, das steht noch nicht fest.

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1: Heute Nacht ziehen von Nordwesten her dichte Wolken auf. Es kann leichten Regen geben. Die Tiefstwerte 13 bis 9 Grad. Derzeit in Brandenburg-Havel 18 Grad, in Potsdam 15, in Frankfurt-Oder 16 und in Cottbus 15 Grad. Ab morgen früh örtlich etwas Regen, später mal sonnig, mal wolkig mit einzelnen Schauern. Höchstwerte bis 22 Grad.
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1: Die A12 Frankfurt Richtung Berlin ist an einer Nachtbaustelle zwischen Briesen und Fürstenwalde West bis etwa 5 Uhr früh gesperrt. A15 Dreieck Spreewald Richtung Forst zwischen Cottbus West und Rogosen ist wegen einer Unfallaufnahme die rechte Spur gesperrt. Stadtverkehr Berlin A113 stadteinwärts und A100 Richtung Wedding. Der Abschnitt zwischen Spätstraße und Oberlandstraße ist von 21 bis 5 Uhr früh wegen Wartungsarbeiten gesperrt. Antenne Brandenburg wünscht Ihnen eine gute Fahrt.
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3: Und gleich bei uns ein Pionier der DDR-Elektromusik. Wolfgang Paule Fuchs tourt wieder mit seiner Band Pond. Und deren größten Hit, den hören wir jetzt.

0: 1978 gründete der Schlagzeuger Wolfgang Paule Fuchspont eine Band, die sich dann ziemlich früh auf elektronische Instrumentalmusik spezialisierte. Pont war die erste DDR-Band, die elektronische Musik komplett live spielte und in ihren Konzerten dann auch mit passenden Projektionen untermalte. Bis heute ist Pont um Wolfgang Paule Fuchs aktiv und demnächst auf Tour mit neuem Programm. Morgen Abend hat es im Kino Movie Magic in Eberswalde Premiere. Antennereporter Volker Michael besuchte den Musiker in seinem Haus in Schwanebeck.
1: Wolfgang Paule Fuchs ist das, was man einen Soundtüftler nennt. Er hat nicht nur 20 Alben produziert und 1500 Konzerte gegeben, sondern in seinem großen Kellerstudio auch eigene Instrumente gebaut. Zum Beispiel eine blinkende, leuchtende und äußerst klangstarke virtuelle Gitarre.
2: Der Paule Pont aus Panketal, der hat eben seine Touch da. Also ist eine Gitarre, wo ich dann auf dem Pad sozusagen Töne erzeuge, inklusive mit Taster, dann über MIDI verschiedene Synthesizer ansteuere. Und es ist eine hochkomplizierte Sache.
1: Ponts aktuelles Programm heißt Space Odyssey. Mit 8 Technikern wird er das komplizierte Konzertprojekt in Eberswalde und später noch in Werder-Havel und im Französischen Dom in Berlin aufführen. Es bringt ihn zurück zu den Wurzeln der elektronischen Musik.
2: Das war damals so üblich, dass man diese neuen Sounds, die ja ein Synthesizer plötzlich gemacht hat, noch nie gehört wurden vorher. Und das hat man immer mit dem Weltraum in Verbindung gebracht. Man weiß ja nicht, wie da oben klingt. Ich bin so eine Art Schreibtischtäter. Man muss ein Motto haben und dann wird danach gearbeitet. Zum Beispiel heißt mein bekanntester Titel Planetenwind. Das ist eigentlich eine Wortschöpfung von mir selber. Es gibt eigentlich keinen Planetenwind.
1: Wer wie Paule Fuchs elektronische Musik macht, muss vor allem auswählen.
2: So ein Synthesizer hat 6000 Klänge und 4 Stück habe ich davon. Und da kann man sich vorstellen, was das für eine Qual der Wahl ist. Sonst wird das Spielerei und Selbstverliebtheit und das will ja kein Mensch hören.
1: Bis heute hat der Ostelektroniker Wolfgang Paule Fuchs einen Standortvorteil. Wie in vielen anderen Bereichen gab es in der DDR keinen Überfluss an Technik, auch nicht an Synthesizern.
2: Im Westen war es so üblich, nach 2 Jahren war das Ding alt, haben sie es verkauft und sich ein neues gekauft. Aber hier, bei uns ging es ja nicht. Wir mussten das Ding auspressen bis zum letzten Ton und konnten dann natürlich auch damit umgehen. Es kam beim Publikum, wir waren ja die Ersten, äußerst gut an. Die haben ja da still gesessen und zugehört, das ist ja unglaublich.
1: Paule Pont aus Panketal in Barnim hat einen Faible für Bilder, für die Bilder einer Ausstellung, für viele Filme und für die Gemälde von Willi Sitte. Und Mussorgskis Bilder einer Ausstellung hat er durch die Band Emerson, Lake & Palmer kennengelernt.
2: Als ich das Gewerk gehört habe, da war es um mich geschehen und begleitet mich bis heute.
1: Die Stücke von Pont haben fast nie Texte. Das war zu DDR-Zeiten eine große Hilfe, weil es unpolitisch war und ist bis heute gut fürs Bankkonto, wie Wolfgang Paule Fuchs verschmitzt einräumt.
2: Ich krieg ja quasi als Komponist krieg ja 100%.
1: Mit seinen beiden Söhnen hat Fuchs mal eine Ausnahme von dieser Regel gemacht. Der Song mit 1,5 Textzeilen macht jetzt eine Karriere in den USA.
2: Ich bin der Dick, ich bin der Duck, ich bin der dicke Duck. Und das hat ein Fan gehört, der ist in den USA ausgewandert und hat gesagt, sag mal, der Titel, der ist ja toll, dicke Ducks. Wir wollen die Dicke Ducks bekannt machen in den USA.
1: Ganz besinnlich endet Ponts aktuelles Konzert. Und wie gar nicht so selten bedient sich Paule Fuchs in der klassischen Musik.
2: Der letzte Titel, da sage ich bloß noch, dass jetzt ein sehr schöner Titel kommt, der leider nicht von mir ist, sondern von Georg Friedrich Händel, Ombra Mai Fu.
0: Zu hören dann morgen in Eberswalde bei der Pont Space Night. Übermorgen spielen sie in der Stadthalle Bernau. Und im Oktober gibt es weitere Termine für die Pont Space Night am 16.10. im Scala Kulturpalast in Werder-Havel.

0: Sie hören die Szene auf Antenne Brandenburg und wir schauen jetzt aufs Wasser, auf die Havel, wo ein Theater unterwegs ist. Die Bühne ist ein Boot, die Zuschauer sitzen am Ufer. Am Samstag feiert das schwimmende Sommertheater Traumschiff, und tatsächlich Schiff mit Ü, Premiere seines neuen Stückes in Oranienburg. Antenne-Reporter Carsten Zumack hat bei den Proben vorbeigeschaut.
1: Papa.
2: Charlie, der will wirklich dein Trainer werden.
1: Jetzt
2: steht es hier auch schon in der Zeitung, Mann. Dann ist es doch schon halb entschieden.
3: Drei Schauspieler in grünen Trainingsjacken und Trikots, eine Regisseurin, dazu ein Fußballfeld auf der Havel, zwei Vorgärten und ein Familienkonflikt. Das neue Stück des schwimmenden Wandertheaters heißt Rasensprenger und kommt von Autorin Nicola Schellenschmidt.
4: Es geht um eine Familie über drei Generationen und die Frage, wie lernen wir eigentlich demokratisches Miteinander? Wie lernen wir gewaltfrei miteinander umzugehen? Wie lernen wir später eine funktionierende Gesellschaft zu sein? Und wo fängt das eigentlich an?
3: Eine Premiere zum Abschluss der Open-Air-Saison. Seit 10 Jahren tourt das Traumschiff mittlerweile durch die Region. Mit Erfolg, die Zuschauerzahlen steigen. Trotzdem mischen sich in die Freude am Theater auch Sorgen um die Zukunft, sagt Traumschiff-Vorstand Miriam Osterkamp.
5: Naja, die Stadt unterstützt uns wirklich toll hier, auch schon seit mehreren Jahren. Und das Land Brandenburg unterstützt uns auch finanziell. Aber natürlich, die Haushaltslage ist knapp und man muss einfach sehen, wie es in den nächsten Jahren finanziell weitergeht.
3: Bis Ende 2027 immerhin ist das Traumschiff aktuell gesichert. Damit können sich Miriam Osterkamp und die Theatergenossenschaft jetzt auf den Weg machen mit dem neuen Stück.
5: Wir haben jetzt schon eine 3-monatige Tour hinter uns und jetzt sitzen wir hier in Oranienburg und bieten unsere Theaterstücke eben auch drinnen an und gehen da vor allem in die Ortsteile in Oranienburg. Also spielen in Gaststätten oder in der Sporthalle auch unter anderem in Kultursälen und suchen uns da schöne Orte, wo man das Theater zeigen kann.
0: Doch erst einmal hat Rasensprenger am Samstag Premiere. Das neue Traumschiffstück wird ab 19 Uhr auf der Havel am Bollwerk in Oranienburg aufgeführt. Der Eintritt ist frei, Spenden sind

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1: Im Studio Pocoing Choing. Guten Abend. Die Polizei hat im Kreis Barnim einen mutmaßlichen Islamisten festgenommen. Der Iraker soll Anschläge in Deutschland geplant haben gegen Menschen, die aus seiner Sicht ungläubig sind. Ziel war laut Bundesanwaltschaft eine Kirche in Bremen, die er im vergangenen Jahr ausgekundschaftet haben soll.
2: Dafür soll der Mann sich eine Schusswaffe besorgt und eine weitere bisher noch unbekannte Person angeworben haben. Außerdem soll er nach Überzeugung der Ermittler versucht haben, eine terroristische Vereinigung zu gründen. Diese sollte offenbar nach seinen Vorstellungen dem sogenannten Islamischen Staat angegliedert werden. Wie der Generalbundesanwalt mitteilt, soll der 24-Jährige die Ideologie des IS teilen. Nach Informationen des ARD-Hauptstadtstudios stand kein Anschlag unmittelbar bevor. Offenbar wurden die Ermittler erst in diesem Jahr auf den Mann aufmerksam.
1: Michael Götschenberg informierte. Das Netzwerk Schule ohne Rassismus, Schule mit Courage, wird auch weiterhin vom Land Brandenburg finanziell unterstützt. Die AfD-Fraktion im Landtag hatte heute ein Ende der Förderung beantragt. Das lehnte die Mehrheit der Abgeordneten aber ab. Der Flughafen BER hat heute bestätigt, dass am 6. September ein Mitarbeiter durch einen Passagier angegriffen worden ist. Das Opfer wurde schwer verletzt, der Passagier sitzt in Untersuchungshaft. Der für den Luftverkehr zuständige Verdi-Sekretär Enrico Rümker kritisierte, dass beim Sicherheitspersonal abgebaut wurde.
3: Die Firma All Service mit 70 Mitarbeitern, die dort wurden, sind alle entlassen worden im Mai. Das waren so Streifen im Terminal, die dann auch hätten in solch einer Situation schneller eingreifen können, vielleicht auch den Schaden damit etwas minimieren können. Aber auch Notknöpfe, Infrastrukturfragen, das wird nach meinem Kenntnisstand jetzt schon sehr, sehr genau geguckt, was man da verbessern kann, um zukünftig in solchen Situationen auch besser darauf eingestellt zu sein.
1: Der RBB-Rundfunkrat hat Jana Cibulla am Nachmittag in Potsdam zur Leiterin des Landesangebots Brandenburg gewählt. Damit folgte das Gremium dem Vorschlag von RBB-Intendantin Ulrike Demmer. Sie freue sich über die Wahl von Jana Cibulla, sagte Demmer. Ihre Aufgabe sei es, Brandenburgs Perspektiven im RBB sichtbar zu machen und die Vernetzung in dem Flächenland weiter zu stärken. Dafür bringe sie die besten Voraussetzungen mit. Der neue Posten ist im aktuellen RBB-Staatsvertrag vorgeschrieben. Berlin hatte auf eine eigene Landesangebotsleitung verzichtet. Cibulla nimmt die neue Aufgabe zusätzlich zur Leitung des Programmmanagements im RBB wahr. Soweit die Antenne Brandenburg Nachrichten. 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Das Wetter. Heute Nacht ziehen von Nordwesten her dichte Wolken auf. Es kann leichten Regen geben. Die Tiefstwerte 13 bis 9 Grad. Ab morgen früh örtlich etwas Regen. Später mal sonnig, mal wolkig mit einzelnen Schauern. Die Höchstwerte bis 22 Grad.
4: Und hier ist der Verkehrsservice für den ARD-Abend. Hallo Autofahrer, die A4 Aachen Richtung Köln ist zwischen Köln-Poll und dem Dreieck Heumer bis 5 Uhr gesperrt. Dort werden Verkehrszeichenbrücken montiert. Die Umleitung führt sie über die A559 und über die A59. Auf der A4 Frankfurt Richtung Dresden ist die Abfahrt Chemnitz-Mitte wegen Bergungsarbeiten gesperrt. Reparaturarbeiten auf der A10 südlicher Berliner Ring Richtung Dreieck Spreeau zwischen dem Dreieck Potsdam und Ferch. Die A12 Frankfurt-Oder Richtung Berlin ist zwischen Briesen und Fürstenwalde-West wegen Markierungsarbeiten bis 5 Uhr morgen früh gesperrt. Die A70 Schweinfurt-Bayreuth ist zwischen Knetzgau und Eltmann in beiden Richtungen nach einem LKW-Unfall ebenfalls dicht. Die A100 Richtung Wedding ist zwischen dem Treptower Park und der Oberlandstraße wegen Wartungsarbeiten bis 5 Uhr gesperrt. Die A113 ist deshalb ab Spätstraße gesperrt. Und auf der B175 zwischen Burkersdorf und Weider gab es einen Unfall. Hier gibt es im Moment Stop and Go und einige Behinderungen. Kommen Sie gut durch. Gute Fahrt.
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4: Mit Kai Völker aus Erfurt. Guten Abend.

Was der noch für Energie hatte damals in den 90ern. Michael Jackson und das nach Thriller Bad. Da kam dann noch das Album Dangerous raus mit Remember the Time. Und bekannt ist dieser Titel ja geworden. Vielleicht haben Sie das Video auch noch so vor Augen. Das Musikvideo, damals im ägyptischen Antikstil gedreht mit Eddie Murphy. Und Michael Jackson hat sich dann am Ende im Morphing-Stil in Kieselsteine wieder zurückverwandelt. Robert Palmer liegt auf jetzt. Hier ist der ARD Abend.

0: Hier ist der kleine Freitag, der Vize-Freitag, der Donnerstagabend im ARD-Abend. Und Sie sind vielleicht schon an der Wochenendplanung, ne? Was man so anzieht und wo man sich wieder reinquetschen muss. Es ist ja Dirndlzeit, nicht überall in Deutschland, aber in vielen Orten gibt es tatsächlich jetzt wieder die Oktoberfeste oder Feuerwehrjubiläen. Und da muss man ja ordentlich angezogen sein, ne? Deswegen fragen wir Sie heute Abend, was sind Sie eigentlich so für ein Typ? Also so ganz menschlich gefragt, so von mir zu Ihnen. Nach Feierabend, ja? Sind Sie eher so der Jogginghosentyp und sagen sich, ach, das ist, kommt mir gerade passend, ich möchte eigentlich nur noch zu Hause bleiben und mich sehr wohlfühlen in meinen Klamotten und in meinen vier Wänden? Oder nein, das wäre ja schade, wenn man diesen Abend verbummelt. Draußen gibt es so viel zu entdecken, mit vielen Menschen unter die Leute kommen. Was sind Sie denn für ein Team? Team Jogginghose oder Team Mittenmang? ARD-abend@mdr.de, das ist unsere E-Mail-Adresse. Oder Sie rufen mal schnell an unter der 0800 80 80 110. Das geht nämlich super schnell. Kai Völker hier. Wer ist denn da, bitte?
1: Grüßt euch, Leute.
0: Hi.
1: Ich wollte nur sagen, also ich bin dann eher so Team, ich müsste auf jeden Fall noch was nach meinem Feierabend machen.
0: Ja.
1: Weil sonst sage ich Ihnen so, wie es ist.
0: Ja.
1: Wird mich das nicht erfüllen, wenn ich nach Hause komme und mich einfach nur auf die Couch lege. Ich habe eh noch so viel private Sachen immer zu erledigen und da wird mich das echt nicht erfüllen, wenn ich dann nach Hause komme und mich auf die Couch lege. So, meine lieben Leute, ich wünsche euch noch einen wunderschönen Abend.
0: Den werden wir haben. Dankeschön für den Anruf. 0800 80 80 110.

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10: 21.30 Uhr. Und hier ist der Verkehrsservice für den ARD-Abend. A2 Dortmund Richtung Hannover. Zwischen Bad Nenndorf und Wunstorf-Lute 6 Kilometer stockender Verkehr. Die A4 Aachen Richtung Köln ist zwischen Köln-Poll und dem Dreieck Heumar bis 5 Uhr gesperrt. Dort werden Verkehrszeichenbrücken montiert. Die Umleitung führt sie über die A559 und die A59. A10 südlicher Berliner Ring Richtung Dreieck Spreeau zwischen dem Dreieck Potsdam und Ferch. Stop and go aufgrund von Reparaturarbeiten. Die A12 Frankfurt-Oder Richtung Berlin ist zwischen Briesen und Fürstenwalde West wegen Markierungsarbeiten bis 5 Uhr gesperrt. Die A29 Oldenburg Richtung Ahlhorner Heide wird zwischen Wardenburg und Großen Kneten wegen einer Nachtbaustelle bis 5 Uhr gesperrt. Die A70 Schweinfurt-Bayreuth ist zwischen Knetzgau und Eltmann in beiden Richtungen nach einem LKW-Unfall gesperrt. Die A100 Richtung Wedding ist zwischen dem Treptower Park und der Oberlandstraße wegen Wartungsarbeiten bis 5 Uhr gesperrt worden. Die A113 ist deshalb auch ab Spätstraße gesperrt. Kommen Sie uns gut an. Gute Fahrt weiterhin.
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10: Und smoothen uns hier so rein mit Kim Carnes und Bette Davis Eyes. Kai Völker ist hier. Abend.

Na, ich hoffe, es geht Ihnen wirklich gut. Mario Müller-Westernhagen stellt das ja mal hier so ein bisschen in den Raum. Seinen ersten Fernsehaufschlag hatte er 1979 mit dem Film Theo gegen den Rest der Welt. Und seine erste goldene Schallplatte hat er bereits für sein zweites Album bekommen. Mit Pfefferminz bin ich dein Prinz. Darauf war unter anderem Dicke. Eine richtig coole Nummer damals gewesen. So, es gibt was Neues aus dem ARD-Verkehrszentrum. Die A1 Hamburg Richtung Lübeck ist zwischen Rheinfeld und dem Kreuz Lübeck derzeit nach einem Unfall gesperrt.

84 ist er inzwischen. Paul Frederick Simon, uns besser bekannt als Paul Simon. Und You Can Call Me Al, als hätte er heute Abend den ARD-Abend gehört. Ja, denn wir hatten vor gut einer halben Stunde einen wunderbaren Song, Square Rooms von Al Corley. Und da hat er sich gedacht, na gut, dann mache ich doch schnell mal einen Song innerhalb von einer halben Stunde und You Can Call Me Al. Das haben wir gemacht. Milo sitzt eigentlich immer nur auf einem Barhocker und ist sowas von reduziert. Zumindest mit seinem Bühnenoutfit, aber musikalisch 100%. Hier ist er, Little in the Middle.

Wer hatte das nicht auf seinem Demo-Tape damals? 8 Wonder und I'm Not Scared. Hier ist der ARD-Abend. Wir wünschen Ihnen einfach nur einen schönen Abend, schönen entspannten, relaxten Abend. Ich hoffe, den haben Sie mit uns um 7:22 Uhr. Und Sie dürfen sich gerne an unserer kleinen Umfrage beteiligen. Sind Sie eher Team Jogginghose abends, wenn Sie nach Hause kommen? Oder sind Sie Team, ich breche nochmal auf, gehe raus und passe mich angemessen natürlich auch der Kleidung draußen an. Es kamen schon sehr schöne E-Mails von Ihnen. Ich gehe nochmal mit der Jogginghose auch nochmal raus einkaufen. Soll ja jeder machen, wie er will. Suboptimal für mich. Ich sehe nicht gut aus in Jogginghosen. Definitiv nicht. ARD-abend@mdr.de oder 0800 80 80 110.

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1: Um 22 Uhr mit Thomas Haag. Guten Abend. In Eberswalde im Landkreis Barnim hat die Polizei einen mutmaßlichen IS-Terroristen festgenommen. Laut der Bundesanwaltschaft handelt es sich um einen Iraker, der Anschläge in Deutschland geplant haben soll. Steve Neuwirth, RBB 24.
2: Beamte des Bundeskriminalamts und der Bundespolizei haben den 24-Jährigen im Kreis Barnim verhaftet. Er soll laut Bundesanwaltschaft eine Kirche in Bremen ausgekundschaftet und sich eine Schusswaffe besorgt haben. Den Ermittlern zufolge plante er bereits im Frühjahr 2025 Anschläge zu verüben. Für seine Pläne habe er eine weitere Person gewinnen können, die aber noch unbekannt ist.
1: Kanadas Premier Carney hat sich für eine enge Partnerschaft mit der EU ausgesprochen. Bei einer Rede im EU-Parlament wies er zugleich Kritik von US-Präsident Trump zurück. Aus Brüssel Andreas Meyer-Feist.
3: Niemand werde Kanada vorschreiben, mit wem das Land internationale Abkommen schließen darf. Damit reagierte Carney auf Drohungen des US-Präsidenten, die er in der vergangenen Nacht an die Adresse der EU gerichtet hatte. Falls er die geplante enge Anbindung Kanadas an die EU als feindseligen Akt empfinden sollte, würde er hohe Zölle verhängen oder den Handel mit Europa in vielen Bereichen einstellen, warnte Trump gegenüber Reportern.
1: Im Berliner Wahlkampf hat es zwischen Anfang August und Mitte September mehrere hundert Straftaten gegeben. Das geht aus einer Polizeistatistik hervor, die dem RBB exklusiv vorliegt. Anja Meyer, RBB 24.
4: Demnach hat die Polizei insgesamt 39 Angriffe auf Parteimitglieder und Wahlkämpfer registriert. Dazu zählen etwa Beleidigungen, Einschüchterungen oder sogar körperliche Gewalt. Am häufigsten betroffen waren demnach Anhänger der AfD mit 18 gemeldeten Fällen. In jeweils 8 Fällen wurden Vertreter von Grünen und Linken angegangen. Deutlich häufiger noch wurden Wahlplakate beschädigt, in mindestens 1252 Fällen.
1: Italienische Behörden haben nach jahrelangen Ermittlungen ein internationales Kinderpornografie-Netzwerk zerschlagen. 17 Menschen wurden den Angaben zufolge festgenommen. Das über den Messenger-Dienst Telegram organisierte Netzwerk soll mehr als 1000 Nutzer in fast 100 Ländern gehabt haben. Zehntausende Fotos und Videos wurden sichergestellt. Die Ermittlungen sind noch nicht abgeschlossen. Zum Auftakt der neuen Eishockeysaison haben die Eisbären Berlin einen Heimsieg gefeiert. Der deutsche Meister besiegte am Abend in der Arena am Ostbahnhof die Straubing Tigers mit 4:2. Soweit die Nachrichten. 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Das Wetter heute Nacht haben wir von Nordwesten her dichte Wolken. Die Tiefstwerte dazu liegen bei 13 bis 9 Grad. Ab morgen früh gibt es dann örtlich etwas Regen. Im Tagesverlauf ist es mal sonnig, mal wolkig mit einzelnen Schauern bei 19 bis 22 Grad.
5: Und hier ist der Verkehrsservice für den ARD-Abend. Wir beginnen ganz vorne mit der A1 Hamburg Richtung Lübeck. Die Strecke zwischen Rheinfeld und dem Kreuz Lübeck ist nach einem Unfall gesperrt. Die A4 Aachen Richtung Köln ist zwischen Köln-Poll und dem Dreieck Heumer bis 5 Uhr gesperrt. Dort werden Verkehrszeichenbrücken montiert. Die Umleitungen führen Sie über die A559 und die A59. A10 südlicher Berliner Ring Richtung Dreieck Spreeau zwischen dem Dreieck Potsdam und Ferch. Stop and go, also stockender Verkehr wegen Reparaturarbeiten. Die A12 Frankfurt-Oder Richtung Berlin ist zwischen Briesen und Fürstenwalde-West wegen Markierungsarbeiten bis 5 Uhr morgen früh gesperrt. Nachtbauarbeiten auch auf der A29, Oldenburg Richtung Ahlhorner Heide, zwischen Badenburg und Großenkneten, bis 5 Uhr ist das Ganze dicht. Die A70 Schweinfurt-Bayreuth ist zwischen Knetzgau und Eltmann in beiden Richtungen immer noch nach einem LKW-Unfall gesperrt. Die A100 Richtung Wedding ist zwischen dem Treptower Park und der Oberlandstraße bis 5 Uhr morgen früh wegen Wartungsarbeiten ebenfalls gesperrt, dadurch auch die A113 ab Spätstraße dicht. Kommen Sie gut durch. Gute Fahrt Ihnen weiterhin.
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5: Schön, dass Sie sich jetzt noch dazugeschaltet haben. Es lohnt sich. Kai Völker hier.

Mama Mia, haben Sie auch so einen Jeeper auf Schokolade gerade irgendwie? Oder ist das nur bei mir so ausgeprägt? Nach 22 Uhr, hier ist der ARD-Abend. Wir kommen zu einer ganz, ganz feinen Nummer jetzt, finde ich zumindest. Trevor Horn, seines Zeichens Musikdirektor, und die Buggles haben ihn vor 3 Jahren in seiner Tour begleitet. Und er ist ja nun mehr als nur der ehemalige Mann von Heidi Klum. Vor 3 Jahren wirklich auf Welttournee gewesen und mit all seinen ganz, ganz großen Hits. Übrigens mit dem Hit aus dem Jahr 1994, das war der Song des Jahres überhaupt, gab mehrere Grammys, weil natürlich aus einem tollen Film. Kiss from a Rose, hier ist sie.

0: Gleich gibt's bei mir die Backstreet Boys und die Gruppe Visage.
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0: 22.30 Uhr. Und hier ist der Verkehrsservice für den ARD-Abend. Hallo Autofahrer. Die A4 Aachen Richtung Köln ist zwischen Köln-Poll und dem Dreieck Heumar bis 5 Uhr gesperrt. Dort werden Verkehrszeichenbrücken montiert. Die Umleitungen führen Sie über die A559 und die A59. A10 südlicher Berliner Ring Richtung Dreieck Spreeau zwischen Glindow und Ferch. Stockender Verkehr wegen Reparaturarbeiten. Die A12 Frankfurt-Oder Richtung Berlin ist zwischen Briesen und Fürstenwalde-West wegen Markierungsarbeiten noch bis 5 morgen früh gesperrt. Die A29 Oldenburg Richtung Ahlhorner Heide wird zwischen Wardenburg und Großen Kneten wegen Nachtbauarbeiten bis 5 Uhr gesperrt. Dann die A70 Schweinfurt-Bayreuth ist zwischen Knetzgau und Eltmann in beiden Richtungen immer noch nach einem LKW-Unfall gesperrt. Und die A100 Richtung Wedding ist zwischen dem Treptower Park und der Oberlandstraße wegen Wartungsarbeiten auch bis 5 Uhr morgen früh gesperrt. Dadurch auch die A113 ab der Spätstraße. Kommen Sie gut durch. Gute Fahrt in den Abend.
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0: Mit Kai Völker. Guten Abend.

0: Die Backstreet Boys im ARD-Abend. Und hier kommen unsere Radio-Boyband.
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3: Also ich könnte mir vorstellen, dass wir drei einfach ganz stumpf da sitzen, aufs Wasser gucken und Scheiße labern.
4: Ja.
3: Nein, also ich würde mich um die Nahrung kümmern. Ich kann Pilze suchen, ich kann Flitzebogen bauen, ich würde Fische fangen, ich würde Feuer machen. Ich brauche dafür nichts weiter als eine Packung Streichhölzer. Und dann gucken wir mal.
4: Wir müssten nichts fangen. Wenn wir da sitzen, Scheiße labern, könnten wir Fische durch Reden veröden.
3: So.
4: Und dann könnten wir die abends grillen. Denn wir ziehen einfach die totgelaberten Fische raus und essen die. Das ist ein verreckter Delfin, der bei seinem Versuch, sich die Ohren zuzuhalten, erstickt ist. Und den essen wir dann. Das ist ja,
5: Delfin soll viel besser schmecken, als man immer behauptet.
3: Ja.
4: Und es gibt trotzdem so wenig Kochbücher dazu.
5: Ja, es ist ein Säugetier und er schmeckt angeblich trotzdem nach Fisch.
3: Ja. Das sind ja auch Therapietiere, man wird dadurch auch geheilt.
4: Was sind das?
3: Therapietiere.
5: Ich glaube, das habe ich in meiner erzählt. Es gibt jetzt auch alternative Delfintherapie mit Karpfen.
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Einmal Rosenstolz bitte für alle. Haben wir gemacht. Liebe ist alles. Ja, soweit der ARD-Abend live aus Erfurt. Damit gehen wir rüber nach Magdeburg, denn da wartet schon die ARD-Hitnacht auf Sie. Und auf Sie und auch auf Sie. Also bleiben Sie bei uns und wenn Sie mögen, hören wir uns morgen Abend schon wieder. Um kurz nach 20 Uhr. Und gehen dann gemeinsam in ein schönes Wochenende. Ich bin Kai Fischer.

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1: Um 23 Uhr mit Thomas Haag. Guten Abend. In Eberswalde im Landkreis Barnim hat die Polizei einen mutmaßlichen Islamisten festgenommen. Der 24-Jährige soll Anschläge in Deutschland geplant haben. ARD-Terrorismusexperte Michael Götschenberg.
2: Der Mann ist irakischer Staatsangehöriger. Der Generalbundesanwalt beschuldigt ihn, im Frühjahr des vergangenen Jahres mit weiteren Personen einen Anschlag auf eine Kirche in Bremen geplant zu haben. Dafür soll der Mann sich eine Schusswaffe besorgt und eine weitere bisher noch unbekannte Person angeworben haben. Außerdem soll er nach Überzeugung der Ermittler versucht haben, eine terroristische Vereinigung zu gründen. Diese sollte offenbar nach seinen Vorstellungen dem sogenannten Islamischen Staat angegliedert werden.
1: Kanada befürwortet eine engere Anbindung an die Europäische Union und strebt als erstes Land überhaupt eine assoziierte EU-Mitgliedschaft an. Das hat Ministerpräsident Carney heute in einer Rede vor dem Europaparlament in Straßburg deutlich gemacht. Er begrüßte damit einen Vorschlag von EU-Kommissionspräsidentin von der Leyen. Europa und Kanada stünden für gemeinsame Werte und gemeinsam sei man stärker, betonte Carney. Lehrer haben keinen Anspruch auf Bezahlung, wenn sie eigenmächtig Überstunden machen. Das hat das Bundesverwaltungsgericht geurteilt. Konkret ging es um einen Schulleiter, der dem Land Niedersachsen mehr Arbeit zur Erfüllung seiner Aufgaben in Rechnung gestellt hatte. Aus Leipzig, Silvia Stadler.
3: Die Vorinstanz, das Oberverwaltungsgericht Lüneburg, hatte ihm teilweise Recht gegeben und rund 2/3 als nötige Mehrarbeit angesehen. Diese Sicht wiesen die Bundesverwaltungsrichter heute als Rechtsfehler zurück. Für die längere Arbeitszeit hätte es keinen Auftrag des Dienstherrn gegeben. Beamte könnten ihre Arbeitszeit nicht selbst messen und dann finanziellen Ausgleich verlangen.
1: Das Essen in Restaurants ist nach der Mehrwertsteuersenkung in der Gastronomie nicht günstiger geworden. Das ist das Ergebnis einer Studie der Gewerkschaft Nahrung Genuss Gaststätten. Dafür wurden die Preise in bundesweit mehr als 12.000 Restaurants ausgewertet. Bei 90% hat sich der Preis nicht verändert, bei 8% ging er sogar hoch. Nur in 1% ist das Essen günstiger geworden. Zu Jahresbeginn hatte die Bundesregierung die Mehrwertsteuer für Essen in Gastrobetrieben von 19% auf 7% gesenkt. Die Eisbären Berlin sind mit einem Heimsieg in die neue Spielzeit der deutschen Eishockeyliga gestartet. Der deutsche Meister besiegte am Abend in der Arena am Ostbahnhof die Straubing Tigers mit 4:2. Soweit die Nachrichten. 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Das Wetter. Heute Nacht gibt's von Nordwesten her dichte Wolken. Die Tiefstwerte dazu liegen bei 13 bis 9 Grad. Ab morgen früh haben wir dann örtlich etwas Regen. Im Tagesverlauf ist es mal sonnig, mal wolkig, mit einzelnen Schauern bei maximal 19 bis 22 Grad.
4: Uhr 3.
5: Und hier ist der Verkehrsservice in der ARD-Hitnacht. A1 Lübeck-Hamburg. Auf der Norderelbbrücke kommt es wegen eines Schwertransports in beiden Richtungen zu kurzfristigen Sperrungen. Die A4 Aachen Richtung Köln ist zwischen dem Kreuz Köln-Gremberg und dem Dreieck Heumar bis 5 Uhr morgen früh gesperrt. Dort werden Schilderbrücken montiert. Der Verkehr wird über die A559 und die A59 umgeleitet. A7 Hannover Richtung Hamburg zwischen Berghof und Schwalmstedt 2 Kilometer Stau. Die A8 München Richtung Stuttgart ist zwischen Burgau und Günzburg wegen Bergungsarbeiten gesperrt. A10 Dreieck Potsdam Richtung Schönefelder Kreuz zwischen Glindow und Ferch 3 Kilometer Stau. Die A12 Frankfurt-Oder Richtung Berliner Ring ist zwischen Briesen und Fürstenwalde-West wegen Markierungsarbeiten bis morgen früh 5 Uhr gesperrt. Die A29 Oldenburg Richtung Ahlhorner Heide ist zwischen Wardenburg und Großen Kneten wegen einer Nachtbaustelle bis morgen früh 5 Uhr gesperrt. Die A40 Essen Richtung Dortmund ist zwischen dem Dreieck Bochum West und Bochum Zentrum wegen Bauarbeiten bis nächste Woche Freitag gesperrt. Stadtverkehr Berlin, die A100 ist in Richtung Wedding zwischen Treptower Park und Oberlandstraße wegen Wartungsarbeiten bis morgen früh 5 Uhr gesperrt. Deshalb ist auch die A113 ab Spätstraße gesperrt. Das waren die Verkehrsmeldungen. Wir wünschen Ihnen eine gute Fahrt.
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5: Und die kommt vom Mitteldeutschen Rundfunk aus Magdeburg mit Frank Eberlein. Ich darf heute Nacht Ihr Begleiter sein. Das freut mich. Schönen guten Abend erstmal. Und wir starten in diese Nacht mit Musik von Talk Talk aus den 80ern. It's My Life.

Ja, kaum hat diese ARD-Hitnacht begonnen, hat sich auch schon jemand gemeldet. Brigitte hat eine E-Mail geschrieben. Sie ist, wie sie meint, auch wieder mit dabei. Und zwar bis früh um 5. Na, da bin ich ja die nächsten Stunden hier nicht allein. Und Brigitte schreibt, ich bin so gespannt, welche Lieder kommen. Kompliment an die Musikredaktion, dass sie das so gut kann. Ja, und Brigitte bestellt schöne Grüße an alle anderen Hitnacht-Hörer. Ja. Und wenn auch Sie schreiben wollen, ard-hitnacht@mdr.de. Die Adresse ist ja bestimmt bekannt. Wenn nicht, dann wissen Sie im Jetzt. So, geht weiter mit Matu, mit Lobo und dann auch noch mit Silly. Ja, schönen Donnerstagabend wünsche ich Ihnen.

Ja, das ist der wohl schönste Silly-Song von allen. Einfach ein atmosphärisches Meisterwerk. Ne? Es gibt nicht viele Lieder, die Bilder im Geist erzeugen. Aber das ist, wie ich finde, so eins, Bataillon d'Amour. Dazu gibt es übrigens ein ganzes Album mit diesem Titel. Und das ist jetzt genau 40 Jahre alt, dieses Album. Sehr hörenswert, wenn Sie mich fragen. Dafür habe ich damals, ich kann mich noch sehr gut erinnern, gern 16 Mark 10 ausgegeben. Ja, so viel hat eine LP von Amiga gekostet in den 80ern. So, weiter geht's hier in der ARD Hitnacht mit dem nächsten hochkarätigen Song. Und wir bleiben da auch in den 80ern mit Phil Collins und Take Me Home.

Und hier kommt eine dringende Warnmeldung in der ARD-Hitnacht. Eine Meldung für die B1 Dortmund-Brackel. Mitte Richtung Brackel. Vorsicht, zwischen Westfalendamm und Dortmund-Stadtkrone kommt Ihnen ein Falschfahrer entgegen. Fahren Sie äußerst rechts, überholen Sie nicht. Ich wiederhole, auf der B1 Dortmund-Brackel, Mitte Richtung Brackel, zwischen Westfalendamm und Dortmund-Stadtkrone kommt Ihnen ein Falschfahrer entgegen. Vorsicht in beiden Richtungen.

0: Es ist kurz nach 11:30. Hier ist der Verkehrsservice in der ARD-Hitnacht. Noch einmal die Warnmeldung für die B1 Dortmund-Brakel-Mitte Richtung Brakel. Vorsicht, zwischen Westfalendamm und Dortmund-Stadtkrone kommt Ihnen ein Falschfahrer entgegen. Fahren Sie äußerst rechts, überholen Sie nicht. Auf der B1 Dortmund-Brakel-Mitte Richtung Brakel kommt Ihnen zwischen Westfalendamm und Dortmund-Stadtkrone ein Falschfahrer entgegen. Vorsicht in beiden Richtungen. Die A4 Aachen Richtung Köln ist zwischen dem Kreuz Köln-Gremberg und dem Dreieck Heumer bis morgen früh 5 Uhr gesperrt. Dort werden Schilderbrücken montiert. Der Verkehr wird umgeleitet über die A559 und die A59. Die A8 München Richtung Stuttgart ist zwischen Burgau und Günzburg wegen Bergungsarbeiten gesperrt. A10 Dreieck Potsdam Richtung Schönefelder Kreuz zwischen Glindow und Ferch 3 Kilometer Stau. Die A12 Frankfurt oder Richtung Berliner Ring ist zwischen Briesen und Fürstenwalde West wegen Markierungsarbeiten bis morgen früh um 5 gesperrt. Die A29 Oldenburg Richtung Alhorner Heide ist zwischen Wardenburg und Großen Kneten wegen einer Nachtbaustelle bis morgen früh 5 Uhr gesperrt. Die A40 Essen Richtung Dortmund ist zwischen dem Dreieck Bochum West und Bochum Zentrum wegen Bauarbeiten bis nächste Woche Freitag gesperrt. Stadtverkehr Berlin, die A100 ist in Richtung Wedding zwischen Treptower Park und Oberlandstraße wegen Wartungsarbeiten bis morgen früh 5 Uhr gesperrt. Deshalb ist auch die A113 ab Spätstraße gesperrt. Und die A602 Richtung Die A602 ist zwischen Trier-Erang und dem Dreieck Moseltal wegen freilaufender Tiere gesperrt. Und hier noch eine gute Nachricht, die gerade reinkommt. Die Entwarnung für die B1 Dortmund-Brakel, Mitte Richtung Brakel, zwischen Westfalendamm und Dortmund-Stadtkrone befindet sich kein Falschfahrer mehr. Sie haben dort wieder freie Fahrt. Jetzt haben wir's. Das waren die Verkehrsmeldungen. Wir wünschen Ihnen eine gute Fahrt.
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eine Nacht wie diese, die ARD-Hitnacht mit Caro Emerald. Und wir haben es jetzt 23.42 Uhr und ich staune immer wieder, was es so alles gibt zwischen Himmel und Erde. Es gibt zum Beispiel Roland. Roland aus Stuttgart. Und Roland führt Buch. Und zwar haargenau über jede ARD-Hitnacht. Und er schreibt, das ist heute die 2087. Und jetzt kommt's. Wir haben Grund zu feiern. Es ist die genau 700. aus Sachsen-Anhalt, also hier aus Magdeburg. Ja, und falls es interessiert, Roland schreibt auch noch meine 105. insgesamt, die ich moderieren darf. Also da bin ich wirklich baff. Hätte ich nicht gedacht. Also 700 aus Sachsen-Anhalt. Da stoßen wir jetzt mal so symbolisch an. Dankeschön, Roland. Schöne Grüße in den Süden Deutschlands ins Stuttgarter Rechenzentrum. Und womit kann ich jetzt musikalisch dienen? Ja, mit einem herrlichen Song von Van Halen hier. Jump aus dem Jahr 1983. Und dann gehen wir in die 60er. Da wird er nicht gebrüllt, ja, sondern einfach schön gesungen mit Dusty Springfield, Son of a Preacher Man.

Daryl Hall und John Oates aus den Staaten. Kiss on my list. So, jetzt geht's nach Großbritannien mit Ringo Starr und mit Bonnie Tyler. Bonnie hören wir mit einer wundervollen rockigen Ballade Total Eclipse of the Heart. Und Ringo Starr hier, ja, mit guter Laune aus den 70ern. 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
1: Um 0 Uhr mit Juliette Groß. Polens Regierungschef Tusk hat die NATO-Staaten überraschend deutlich vor verstärkten russischen Angriffen an der Ostflanke gewarnt. Der Kreml wolle den Zusammenhalt der NATO schwächen, sagte der Premierminister. Aus Warschau, Paulina Milling.
2: Laut Geheimdiensten plane Russland auch hybride Drohnen- und Raketenangriffe gegen die Länder, die die Ukraine unterstützen, darunter Polen. Das erklärte Donald Tusk in seiner Rede vor dem polnischen Parlament. Es bestehe ein reales Risiko, dass auf das Territorium von einem oder mehreren NATO-Staaten an der Ostflanke Drohnen oder Geschosse eindringen könnten. Auch Zerstörungen seien nicht auszuschließen. Solche Angriffe würden von Russland als Zufall dargestellt, damit niemand in der NATO eine Reaktion erwäge, sagte der polnische Premierminister.
1: Kanadas Ministerpräsident Carney hat das Angebot einer sogenannten assoziierten EU-Mitgliedschaft seines Landes begrüßt. Umfragen zeigten, dass eine große Mehrheit der Kanadier für engere Beziehungen mit der EU sei, sagte Carney in einer Rede vor dem Europaparlament. Kommissionspräsidentin von der Leyen hatte gestern dafür geworben, die Zusammenarbeit mit Kanada zu vertiefen, etwa bei der Entwicklung künstlicher Intelligenz oder bei der Rüstungsproduktion. In Brandenburg ist ein mutmaßlicher Islamist festgenommen worden, der Anschläge geplant haben soll, unter anderem auf eine Kirche in Bremen. Dafür soll sich der IS-Anhänger bereits eine Waffe beschafft und das Gebäude ausgekundschaftet haben, teilte die Bundesanwaltschaft mit. Der Verdächtige ist derzeit in Untersuchungshaft. Ihm werden die Gründung einer terroristischen Vereinigung und die Vorbereitung einer schweren staatsgefährdenden Gewalttat vorgeworfen. In Frankfurt am Main ist ein weiterer Mensch an Malaria gestorben. Nach Angaben der Stadt wohnte er in der Nähe des Flughafens und hatte sich vermutlich durch eine Mücke infiziert, die mit einem Flugzeug nach Deutschland gekommen war. Einzelheiten von Katharina Wilhelm aus Frankfurt.
3: Sicher können wir natürlich noch nicht sein. Das muss untersucht werden. Das ist natürlich ganz wichtig. Momentan ist schon die Annahme, dass Mücken wahrscheinlich mitgereist sind, mit dem Gepäck zum Beispiel, mit der Fracht im Flugzeug. Das könnte der Fall sein. Und dass diese Mücke dann eben tatsächlich diese Kilometer zurückgelegt hat, sind ja etwa 5 Kilometer vom Flughafen entfernt. Das können diese Mücken tatsächlich zurücklegen und dass sie dann die Person dort gestochen hat. Trotzdem, wir wissen es natürlich noch nicht gesichert. Es wird noch einige Untersuchungen geben müssen, bis wir hoffentlich dann auch auf den Grund kommen dieser Malariaerkrankung.
1: Das waren die Nachrichten. Das Wetter in Deutschland. Häufig trocken, vom Nordwesten bis zum Osten zeitweise Regen, Tiefstwerte 14 bis 6 Grad. Tagsüber längere, heitere Abschnitte, gebietsweise Schauer, Höchstwerte 17 bis 23 Grad. Am Samstag wechselnd wolkig, im Norden zeitweise Regen, 18 bis 26 Grad. Am Sonntag im Süden länger trocken, von Nordwesten her Schauer, 17 bis 26 Grad. Es ist 0 Uhr 3.
4: Und hier ist der Verkehrsservice in der ARD-Hitnacht. Die A4 Aachen Richtung Köln ist zwischen dem Kreuz Köln-Gremberg und dem Dreieck Heumal bis 5 Uhr gesperrt. Dort werden Schilderbrücken montiert. Der Verkehr wird über die A559 und die A59 umgeleitet. Die A8 München Richtung Stuttgart ist zwischen Burgau und Günzburg wegen Bergungsarbeiten gesperrt. Die A12 Frankfurt-Oder Richtung Berliner Ring ist zwischen Briesen und Fürstenwalde-West wegen Markierungsarbeiten bis 5 Uhr gesperrt. Die A29 Oldenburg Richtung Alhorner Heide ist zwischen Wardenburg und Großen Kneten wegen einer Nachtbaustelle bis 5 Uhr gesperrt. Die A40 Essen Richtung Dortmund ist zwischen dem Dreieck Bochum-West und Bochum-Zentrum wegen Bauarbeiten bis nächste Woche Freitag gesperrt. Stadtverkehr Berlin, die A100, ist in Richtung Wedding zwischen Treptower Park und Oberlandstraße wegen Wartungsarbeiten bis 5 Uhr gesperrt. Und deshalb ist auch die A113 ab Spätstraße gesperrt. Und eine Meldung für die A602 Richtung Longich. Die ist zwischen Trier-Erang und dem Dreieck Moseltal wegen freilaufender Tiere gesperrt. Es gibt eine Umleitung, diese führt über Longich. Das waren die Verkehrsmeldungen. Wir wünschen Ihnen eine gute Fahrt.
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4: Und die kommt vom Mitteldeutschen Rundfunk aus Magdeburg. Mein Name ist Frank Eberlein. Ich wünsche Ihnen einen wunderschönen guten Morgen. Der ist gerade angebrochen. Der neue Tag, Freitag, der 18. September.

Ja, es gibt Songs, die kann man immer wieder hören. Ja, zum Beispiel diesen hier von Albert Hammond. It Never Rains in Southern California. Ja, damit hätten wir den vierten Tag der Woche hinter uns gelassen, den Donnerstag. Ja, ich hoffe, es war für Sie ein einigermaßen oder vielleicht sogar besonders schöner, angenehmer Tag. Nicht allzu viel Stress hat's gegeben. So, und dann freuen wir uns jetzt auf den gerade angebrochenen Freitag. Ja, den kriegen wir auch noch hinter uns. Und dann ist wieder Wochenende. Wie schön, ne? Und hier bei mir in der Jukebox liegen jetzt die Pet Shop Boys auf. Und die kachen so richtig rein. Mit It's a Sin.

Foreigner hier in der ARD-Hitnacht. So, und man soll ja nicht vorab gratulieren. Was heißt soll? Man darf das nicht. Ne? Das brächte Unglück. Aber ich kann ja trotzdem mal sagen, dass wir immerhin alles Gute schon mal wünschen für die bevorstehende Hochzeit von Olaf Gustav. Ja, er muss jetzt bald ins Bett, weil er 7.45 Uhr aufstehen muss. Und dann geht's zum Standesamt in den Trausaal und er schreibt, nach 65 Jahren geht das Single-Leben zu Ende und meine Verlobte hatte auch noch nie einen Freund und ist jetzt 41 Jahre, damit 24 Jahre jünger als ich. Ja, also ich drücke schon mal ganz fest die Daumen, dass das sehr, sehr lange hält. Und ja, das ist doch immer schön, wenn zwei Menschen sich finden. Und wir finden jetzt hier Musik aus New York. Hier ist Billy Joel mit My Life in der ARD-Hitnacht.

0: Das war Musik von Tracy Chapman. Und wir haben es jetzt kurz nach 12:30. Hier ist der Verkehrsservice in der ARD-Hitnacht. A1 Lübeck-Hamburg auf der Norderelbbrücke kommt es wegen eines Schwertransports in beiden Richtungen zu kurzfristigen Sperrungen. Die A4 Aachen Richtung Köln ist zwischen dem Kreuz Köln-Gremberg und dem Dreieck Heumal bis 5 Uhr noch gesperrt. Dort werden Schilderbrücken montiert. Der Verkehr wird umgeleitet und zwar über die A559 und die A59. Dann kommt hier gerade eine dringende Warnmeldung rein. Vorsicht, ein Falschfahrer auf der B27 Heilbronn-Stuttgart. Zwischen Kornwestheim-Mitte-Ost und Zuffenhausen-Nord kommt Ihnen dieser Falschfahrer entgegen. Fahren Sie äußerst rechts, überholen Sie nicht. Ich wiederhole, auf der B27 Heilbronn-Stuttgart kommt Ihnen zwischen Kornwestheim-Mitte-Ost und Zuffenhausen-Nord ein Falschfahrer entgegen. Vorsicht in beiden Richtungen. Weitere Meldungen. Die A8 München Richtung Stuttgart ist zwischen Burgau und Günzburg wegen Bergungsarbeiten gesperrt. Die A12 Frankfurt-Oder Richtung Berliner Ring ist zwischen Briesen und Fürstenwalde-West wegen Markierungsarbeiten noch bis 5 Uhr gesperrt. Die A29 Oldenburg Richtung Ahlhorner Heide ist zwischen Wardenburg und Großen Kneten wegen einer Nachtbaustelle auch noch bis 5 Uhr gesperrt. Die A40 Essen Richtung Dortmund ist zwischen Dreieck Bochum West und Bochum Zentrum wegen Bauarbeiten bis nächsten Freitag gesperrt. Stadtverkehr Berlin, die A100 ist in Richtung Wedding zwischen Treptower Park und Oberlandstraße wegen Wartungsarbeiten bis 5 Uhr gesperrt. Gesperrt ist auch die A113 ab Spätstraße. Und die A602 Richtung Longich ist zwischen Trier-Erang und dem Dreieck Moseltal wegen freilaufender Tiere gesperrt. Die Umleitung führt über Longich. Das waren die Verkehrsmeldungen. Wir wünschen Ihnen eine gute Fahrt.
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Ordinary World, auch eine tolle Band, die wir seit den frühen 80ern kennen. Duran Duran hier in der ARD Hitnacht. Ja, ich hoffe, Sie sind guter Dinge. Vielleicht beschäftigen Sie sich nebenbei noch mit Sachen, die am Tag immer liegen bleiben. Ja, und dann kommen Sie hoffentlich gut in die Nachtruhe. Und wir spielen schöne Musik, mal so ein bisschen flotter, mal ein bisschen verträumter. Und jetzt habe ich ein deutsches Quartett für Sie, Moti Special hier. Und die hatten einen Riesenhit im Jahr 85, Cold Days, Hot Nights.

Und eine dringende Warnmeldung hier in der ARD-Hitnacht. Vorsicht bitte auf der B27 Heilbronn-Stuttgart. Zwischen Ludwigsburg und Zuffenhausen-Nord kommt Ihnen ein Falschfahrer entgegen. Fahren Sie äußerst rechts, überholen Sie nicht. Ich wiederhole, auf der B27 Heilbronn-Stuttgart kommt Ihnen zwischen Ludwigsburg und Zuffenhausen-Nord ein Falschfahrer entgegen. Vorsicht in beiden Richtungen.

In der ARD-Hitnacht eine gute Nachricht, die Entwarnung für die B27 Heilbronn-Stuttgart. Zwischen Ludwigsburg und Zuffenhausen-Nord befindet sich kein Falschfahrer mehr. Sie haben dort wieder freie Fahrt.

Kelly Clarkson hier in der ARD Hitnacht um kurz vor eins. Und ich hatte Ihnen traumhafte Songs auch versprochen. Ja, und da kommt so einer hier von U2 aus Irland. Ja, Gänsehautgarantie. With or without you.

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1: Um 1 Uhr mit Thomas Haag. Guten Morgen. 2 Tage vor der Wahl zum Berliner Abgeordnetenhaus beenden Linke, SPD, Grüne und BSW heute offiziell ihren Wahlkampf. Zur linken Kundgebung am Neptunbrunnen in Mitte werden dem Spitzenkandidaten Ehralb auch Bundesparteichefin Schwertner sowie der frühere Bundestagsfraktionschef Gysi erwartet. Die SPD lädt auf den Stuttgarter Platz in Charlottenburg ein. Neben Spitzenkandidat Krach ist dort auch der frühere Regierungschef Wowereit dabei. Bei den Grünen sprechen Spitzenkandidat Graf und die frühere Bundesparteichefin Lang in einem Biergarten im Mauerpark in Pankow. Und beim BSW ist an der Weltzeituhr auf dem Alexanderplatz in Mitte Parteigründerin Wagenknecht anwesend. In Eberswalde im Landkreis Barnim hat die Polizei einen mutmaßlichen Islamisten festgenommen, der Anschläge in Deutschland geplant haben soll. Laut Bundesanwaltschaft hat der irakische Staatsbürger im vergangenen Jahr bereits eine Kirche in Bremen ausgekundschaftet und sich eine Waffe besorgt. Auch habe er einen noch unbekannten Komplizen angeworben. Der Beschuldigte wurde einem Ermittlungsrichter vorgeführt und sitzt in Untersuchungshaft. Der Fahrgastverband Pro Bahn fordert, die ab Oktober geplante Sanierung der Bahnstrecke zwischen Berlin und Hannover zu verschieben. Die aktuellen Pläne für den Ersatzverkehr seien für die Kunden unzumutbar, so Pro Bahn. Durch die Sperrung drohten Pendlern extreme Fahrzeitverlängerung von bis zu 80 Minuten pro Richtung. Besonders die Berliner Vororte und Wolfsburg würden fast völlig abgekoppelt. Die Arbeiten sollen laut Bahn 14 Monate dauern. Kanadas Premier Carney hat sich für eine enge Partnerschaft mit der EU ausgesprochen. Bei einer Rede im EU-Parlament wies er zugleich Kritik von US-Präsident Trump zurück. Aus Brüssel Andreas Meyer-Feist.
2: Niemand werde Kanada vorschreiben, mit wem das Land internationale Abkommen schließen darf. Damit reagierte Carney auf Drohungen des US-Präsidenten, die er in der vergangenen Nacht an die Adresse der EU gerichtet hatte. Falls er die geplante enge Anbindung Kanadas an die EU als feindseligen Akt empfinden sollte, würde er hohe Zölle verhängen oder den Handel mit Europa in vielen Bereichen einstellen, warnte Trump gegenüber Reportern.
1: Die Eisbären Berlin sind mit einem Heimsieg in die neue Spielzeit der deutschen Eishockeyliga gestartet. Der deutsche Meister besiegte am Abend in der Arena am Ostbahnhof die Straubing Tigers mit 4:2. Soweit die Nachrichten. 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Das Wetter heute Nacht von Nordwesten her dichte Wolken. Die Tiefstwerte dazu liegen bei 13 bis 9 Grad. Ab dem frühen Morgen haben wir örtlich etwas Regen. Im Tagesverlauf ist es mal sonnig, mal wolkig und es gibt auch immer wieder einzelne Schauer bei maximal 19 bis 22 Grad.
3: Und hier ist der Verkehrsservice in der ARD-Hitnacht. Zunächst eine Entwarnung für die B27 Heilbronn-Stuttgart. Zwischen Ludwigsburg und Zuffenhausen-Nord befindet sich kein Falschfahrer mehr. Sie haben dort wieder freie Fahrt. A1 Lübeck-Hamburg. Auf der Norderelbbrücke kommt es wegen eines Schwertransports in beiden Richtungen zu kurzzeitigen Sperrungen. Die A4 Aachen Richtung Köln ist zwischen dem Kreuz Köln-Gremberg und dem Dreikäumal noch bis 5 Uhr gesperrt. Dort werden Schilderbrücken montiert. Der Verkehr wird umgeleitet über die A559 und die A59. Die A12 Frankfurt-Oder. Richtung Berliner Ring ist zwischen Briesen und Fürstenwalde West wegen Markierungsarbeiten noch bis 5 Uhr gesperrt. Die A29 Oldenburg Richtung Ahlhorner Heide ist zwischen Wardenburg und Großen Kneten wegen einer Nachtbaustelle ebenfalls bis 5 Uhr gesperrt. Die A40 Essen Richtung Dortmund ist zwischen dem Dreieck Bochum West und Bochum Zentrum wegen Bauarbeiten noch bis nächsten Freitag gesperrt, also noch eine Woche lang. Stadtverkehr Berlin, die A100 ist in Richtung Wedding zwischen Treptower Park und Oberlandstraße wegen Wartungsarbeiten bis 5 Uhr gesperrt. Deshalb ist auch die Spätstraße gesperrt, also ab Spätstraße die A113. Und die A602 Richtung Longich, die ist zwischen Trier-Erang und dem Dreieck Moseltal wegen freilaufender Tiere gesperrt. Es gibt eine Umleitung, diese führt über Longich. Das waren die Verkehrsmeldungen. Wir wünschen Ihnen eine gute Fahrt.
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3: Die kommt vom Mitteldeutschen Rundfunk aus Magdeburg. Auch in dieser Stunde für Sie hier zur Stelle Frank Eberlein. Und da ist sie schon, die wunderbare Tina Turner, Typical Male. Tell me.

geht immer wieder ganz tief unter die Haut. Dieser Song von Barry Manilow, einer der größten Sänger und Entertainer aller Zeiten. Mandy sang er schon in den 70ern. Ist eine Weile her, ne? So ein paar Tage. Genauso wie die 80er. Und aus denen kommt jetzt hier Billy Ocean um 1:13 Uhr.

Ja, ich hoffe, Sie sind noch nicht K.O., noch lange nicht. Der Tag ist ja noch jung, dieser Morgen, 1.24 Uhr gerade mal. Nicht mal anderthalb Stunden sind rum an diesem Freitag und das ist die ARD-Hitnacht. An dieser Stelle wieder, ja, herzlichen Dank für Ihre lieben Zeilen, die Sie uns schicken per E-Mail. Da wäre Brunhild aus der Schweiz oder auch Denisa, die uns aus Italien geschrieben hat und ja, wünscht sich mehr Oldies. Ja, geht das noch mehr? Ja, haben wir gleich aus Australien, Icehouse mit Hey Little Girl. Und vorher gibt's noch ein Stück, das ist eigentlich auch ein Oldie aus den frühen 80ern, aber der wurde ja neu aufgenommen, sozusagen gecovert in den frühen 2000ern. The Tide is High von Blondie, hier mit Atomic Kitten.

Weißhaus, eine Band, die in Australien zu Hause war. Hey Little Girl, ihr erster großer Welthit in den frühen 80ern. Erst wird es wieder ganz aktuell hier in der ARD-Hitnacht. Wir blicken auf die Verkehrslage. Die A4 Aachen Richtung Köln ist zwischen dem Kreuz Köln-Gremberg und dem Dreikäumer noch bis 5 Uhr gesperrt. Dort werden Schilderbrücken montiert und der Verkehr wird über die A559 und die A59 umgeleitet. Die A12 Frankfurt-Oder Richtung Berliner Ring ist zwischen Briesen und Fürstenwalde West wegen Markierungsarbeiten noch bis 5 Uhr gesperrt. Die A29 Oldenburg Richtung Ahlhorner Heide ist zwischen Wardenburg und Großen Kneten wegen einer Nachtbaustelle ebenfalls noch bis 5 Uhr gesperrt. Die A40 Essen Richtung Dortmund ist zwischen dem Dreieck Bochum West und Bochum Zentrum wegen Bauarbeiten bis nächsten Freitag gesperrt, noch eine Woche lang. Stadtverkehr Berlin, die A100 ist in Richtung Wedding zwischen Treptower Park und Oberlandstraße wegen Wartungsarbeiten bis 5 Uhr heute früh gesperrt und die A113 ist deshalb auch gesperrt und zwar ab Spätstraße. Und schließlich die A602 Richtung Longich, die ist zwischen Trier, Erang und dem Dreieck Moseltal wegen freilaufender Tiere gesperrt. Die Umleitung führt über Longich. Das waren die Verkehrsmeldungen. Wir wünschen Ihnen eine gute Fahrt.

David Bowie zusammen mit der Pat Metheny Group in den 80ern. Ja, this is not America, aber das hier ist die ARD-Hitnacht. Und in der wollen wir Sie erfreuen, weiterhin mit richtig schönen Songs, damit Sie überhaupt nicht erst auf die Idee kommen, irgendwie müde zu werden und vielleicht sogar einzuschlafen. Nee, wir haben gleich Mark Cohn mit Walking in Memphis oder Adele mit Rolling in the Deep und vorher noch einen absoluten Klassiker aus den 60er Jahren. So ein wunderschönes Lied. Klingt, fand ich immer, fast ein bisschen weihnachtlich. A Whiter Shade of Pale von Procol Harum.

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1: Um 2 Uhr mit Thomas Haag. Guten Morgen. 2 Tage vor der Wahl zum Berliner Abgeordnetenhaus beenden Linke, SPD, Grüne und BSW heute offiziell ihren Wahlkampf. Zur linken Kundgebung am Neptunbrunnen in Mitte werden neben Spitzenkandidatin Ehreib auch Bundesparteichefin Schwertner sowie der frühere Bundestagsfraktionschef Gysi erwartet. Die SPD lädt auf den Stuttgarter Platz in Charlottenburg ein. Neben Spitzenkandidat Krach ist dort auch der frühere Regierungschef Wovereit dabei. Bei den Grünen sprechen Spitzenkandidat Graf und die frühere Bundesparteichefin Lang in einem Biergarten im Mauerpark in Pankow. Und beim BSW ist dann der Weltzeituhr auf dem Alexanderplatz in Mitte Parteigründerin Wagenknecht anwesend. Der Brandenburger Landtag in Potsdam setzt heute seine Sitzung fort. Auf Antrag der BSW-Fraktion debattieren die Abgeordneten über den Erhalt von Geburtskliniken in Brandenburg. Von den 25 Geburtsstationen, die es vor 5 Jahren in Brandenburg noch gab, werden Ende des Jahres voraussichtlich nur noch 17 in Betrieb sein. Die BSW-Fraktion fordert, weitere Schließungen zu verhindern. Weitere Themen sind ein Smartphone-Verbot an Schulen und die finanzielle Unterstützung von Familien. Polens Premierminister Tusk hat überraschend deutlich mögliche künftige Eskalationen durch Russland benannt. In seiner Rede vor dem polnischen Parlament erklärte er, nach Berichten der Geheimdienste seien auch hybride Drohnen- und Raketenangriffe auf die NATO-Länder an der Ostflanke möglich. Aus Warschau, Paulina Milling.
2: Es bestehe ein reales Risiko, dass auf das Territorium von einem oder mehreren NATO-Staaten an der Ostflanke Drohnen oder Geschosse eindringen könnten. Auch Zerstörungen seien nicht auszuschließen. Solche Angriffe würden von Russland als Zufall dargestellt, damit niemand in der NATO eine Reaktion erwäge, sagte der polnische Premierminister.
1: Der Fahrgastverband Pro Bahn fordert, die ab Oktober geplante Sanierung der Bahnstrecke zwischen Berlin und Hannover zu verschieben. Die aktuellen Pläne für den Ersatzverkehr seien für die Kunden unzumutbar, so Pro Bahn. Durch die Sperrung drohten Pendlern extreme Fahrzeitverlängerungen bis zu 80 Minuten pro Richtung. Besonders die Berliner Vororte und Wolfsburg würden fast völlig abgekoppelt. Die Arbeiten sollen laut Bahn 14 Monate dauern. Die Eisbären Berlin sind mit einem Heimsieg in die neue Spielzeit der deutschen Eishockeyliga gestartet. Der deutsche Meister besiegte am Abend in der Arena am Ostbahnhof die Straubing Tigers mit 4:2. Soweit die Nachrichten. 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Das Wetter. Heute Nacht von Nordwesten her dichte Wolken. Die Tiefstwerte dazu liegen bei 13 bis 9 Grad. Ab dem frühen Morgen haben wir örtlich etwas Regen. Im Tagesverlauf ist es mal sonnig, mal wolkig mit einzelnen Schauern und das bei maximal 19 bis 22 Grad.
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4: Hier ist der Verkehrsservice in der ARD-Hitnacht. Die A4 Aachen Richtung Köln ist zwischen dem Kreuz Köln-Gremberg und dem Dreieck